0: Die Geduld verloren, weil die Jungs unbedingt was zeigen wollen, das ist ja auch gut. Das mache ich auch gar nicht zum Vorwurf. Das Ergebnis ist gut, wir haben kein Gegentor gekriegt und so können wir weitermachen.
1: Am Dienstag fliegt die Mannschaft nach Chicago, wo am kommenden Samstag die Turniergeneralprobe gegen die USA stattfindet. Das erste WM-Spiel der DFB 11 ist dann am 14. Juni gegen Curaçao.
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3: In der Nacht ist nochmal alles dabei. Es ist zwar in Richtung Westen meist trocken, aber in Richtung Osten weiterhin Gewitter und Regen. Das Ganze bei höchstens 13 Grad. Der Tag heute wird aber recht akzeptabel. Bis zu 25 Grad, ein Mix aus Sonne und Wolken und kein Regen in Sicht.
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4: Zurzeit liegen uns keine Meldungen vor. Wir wünschen allen unterwegs gute Fahrt.
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3: Hallo, ich bin Vera Körber. Schöne Nacht wünsche ich euch. Immer ein bisschen gute Laune mit Soul Sister und The Way to Your Heart.

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0: mal, manche Leute können so richtig geile Karrieren hinlegen, ne? So, ich sag mal, vom Volksplatz, vom Straßenfußballer zum Weltmeister, ne? Das ist Lukas Podolski gelungen. Und mittlerweile gibt es eine Netflix-Doku über ihn. Reporter Louis Eck war bei der Premierenvorstellung mit dabei und hat die Doku als einer der ersten gesehen. Louis, im Trailer kündigt Podolski an, es ist keine gewöhnliche Doku. Wie siehst du das? Stimmt das?
1: Klar, natürlich geht es um Poldis Karriere und natürlich erzählen auch ganz klassisch Mitspieler wie Thomas Müller oder André Iniesta auf der Couch Stories über Poldi. Aber das spielt eben schon nur eine Nebenrolle. Hier, selbst der WM-Titel, der taucht erst im Abspann auf. Stattdessen geht es um sehr persönliche Einblicke, seinen Familienalltag, Fragen rund um Herkunft und Identität. So in Richtung Karriereende wird es dann auch wirklich sehr emotional. Also die Doku zeigt den privaten Poldi ehrlich, direkt und, na klar, natürlich auch immer lustig mit einem guten Spruch.
0: Hey, seien wir mal ehrlich, das ist jetzt so überraschend nicht, weil genau so stellt man sich ja eine Doku vor. Gibt es denn Szenen, die dir im Kopf geblieben sind? Worauf können sich denn die Zuschauer freuen?
1: Was ich richtig schön fand, war, dass in der Doku die Frau von Lukas Podolski das erste Mal ein Interview gibt, zumindest auf der Tonspur. Man merkt, das bedeutet Poldi ganz viel, hat er mir auch der Premiere erzählt.
2: Heute glaube ich dann auch, dass die Doku was Besonderes wird und nicht irgendwie der 50. Spieler, der dann sagt, oh, wie geil der Poldi war.
1: Und wo mir klar wurde, okay, Poldi will da mal wirklich eine andere Doku machen und ganz tief blicken lassen. In einer Szene sitzt er nackt unter der Dusche und schäumt sich den Purpose ein. Ja, solche Szenen für Poldi aber kein Problem.
2: Wenn man die Hosen runterlässt, dann muss man die runterlassen und das gehört dazu.
0: Manchen Leuten gefällt das ja auch gut, sowas zu tun. Poldi, die Doku über Lukas Podolski erscheint offiziell aber erst am 4. Juni. Ein paar Tage müssen wir uns also noch gedulden. Erscheint übrigens pünktlich zu seinem 41. Geburtstag. Und dann können wir uns das alles bei Netflix angucken.

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0: Das Wetter.
1: Die Nacht kann vor allem im Osten noch mal ungemütlich werden mit viel Regen und Gewittern, wobei es im Westen dann meist trocken ist. 10 bis 13 Grad sind in der Nacht dann drin. Tagsüber heute meist trocken, die Sonne lässt sich auch ziemlich häufig blicken und das Ganze bei maximal 25 Grad.
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2: Zurzeit liegen uns keine Meldungen vor, wir wünschen allen unterwegs gute Fahrt.
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1: Hallo, ich bin Vera Körber. Schöne Nacht euch. Ja, wer mich kennt, weiß, man darf nie zu wenig an der Romantikschraube drehen. Deswegen mache ich das jetzt mit Bruno Mars und Just the Way You Are.

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1: Ich bin Diana Kramer. Nach den Spekulationen über einen möglichen Kanzlerwechsel bekommt Bundeskanzler Friedrich Merz Rückendeckung aus den eigenen Reihen. Vor einem Treffen mit CDU-Politikern in Nordrhein-Westfalen heute haben sich mehrere Spitzenpolitiker demonstrativ hinter den Kanzler gestellt. Darunter auch CDU-Generalsekretär Carsten Linnemann. Er sprach in der ZDF-Sendung Berlin direkt von Scheindebatten.
2: Ich war 3 Tage in meinem Wahlkreis unterwegs. Nicht eine Person hat mich darauf angesprochen, sondern die Menschen interessiert, wie wir die Energiekosten runterbekommen, wie wir die Steuern runterbekommen. Das sind die Themen, dass wir mehr Netto von Brutto haben. Und das müssen wir umsetzen. Und diese Scheindebatten, die werden in Berlin-Mitte geführt.
1: CDU-Generalsekretär Carsten Linnemann. Eine Mehrheit von 53% in der Bevölkerung geht übrigens nicht davon aus, dass die Union mit einem anderen Kanzler besser dastehen würde. Das ergab eine Forsa-Umfrage für Stern und RTL. 41% glauben dagegen, dass es der Union helfen würde, wenn Merz das Amt aufgeben und ein anderer aus der Union das Kanzleramt übernehmen würde. In Italien bekommt man künftig Geld zurück, wenn man auf einer gebührenpflichtigen Autobahn wegen einer Baustelle zu lange im Stau steht. Die neue Regelung tritt heute in Kraft. Schon wenn die Fahrt auf einer Strecke von knapp 100 Kilometern 10 Minuten länger dauert als üblich, soll es Entschädigung geben. Zum Fußball. Knapp 2 Wochen vor Beginn der WM hat die deutsche Nationalmannschaft ihr vorletztes Testspiel deutlich gewonnen. In Mainz setzte sich die Mannschaft von Julian Nagelsmann mit 4:0 gegen Finnland durch.
3: Die deutsche Mannschaft macht alles dafür, dass die WM-Euphorie steigt im Land. Viel Spielfreude, viel Dominanz und am Ende viele Tore. Auch wenn das erste erst nach etwas mehr als einer halben Stunde fällt. Durch den überragenden Dennis Undav. Mit 2 Toren und einer Vorlage macht er hier in Mainz definitiv Werbung für die WM-Startelf. Genauso wie der 18-jährige Lennart Karl. Allerdings auch gegen harmlose Finnen. Mit dem 4:0 im Gepäck geht es am Dienstag in die USA. Dann startet offiziell die WM-Mission. Aus Mainz, Thomas Bremser.
1: Und Finnland ist erstmals seit 2022 wieder Eishockey-Weltmeister. Die Skandinavier besiegten in Zürich den WM-Gastgeber Schweiz und krönten sich mit dem insgesamt 5. Titelgewinn.
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4: Der Sommer fängt unentschlossen an. Je nach Region wird es ein entspannter Sonne-Wolken-Mix bei bis 25 Grad. Aber hier und da gibt es auch noch Gewitter und Regen bzw. Starkregen. Auch jetzt in der Nacht noch.
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5: Zurzeit liegen uns keine Meldungen vor. Wir wünschen allen unterwegs gute Fahrt.
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4: Sebastian Pulli hier um 3:15. Die wenigsten, die wach sind um die Zeit, sind es vermutlich freiwillig. Deshalb haben wir hier ein bisschen was, um den Puls oben zu halten. Bibi Rexha, New Religion, kommt gut durch die Nacht.

0: Malik Harris mit Lie to Me.
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0: Es gibt ja Männer, die können mit bloßen Händen einen Karpfen ausnehmen oder ein rohes Stück Fleisch aus einem lebenden Schwein rausbeißen. Aber wenn die Periode ihrer Frau erwähnt wird, verlassen sie würgend den Raum. Das möchten wir nicht. Für ein bisschen mehr Normalisierung nach dem Tag der Frauengesundheit, der ja diese Woche war, er hier.
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3: Meine Frage an die Männer. Habt ihr eine Ahnung, was Tampons und Binden kosten? Oh, ich weiß, das Thema mögen wir Kerle nicht, ne? Es ist wie Beine rasieren. Ihhh, unangenehm. Ja, die meisten Männer zucken beim Wort Binde ja schon zusammen. Aber klar, normal. Viele Männer haben eben Bindungsängste. Sorry, den konnte ich nicht liegen lassen. Aber jederzeit können wir über Fettauffangschalen beim Gasgrill diskutieren. Aber Hygiene? Pah! Frauensache. Trotzdem, gar nicht so billig die Dinger. Ich sollte die letzten Mal kaufen und ich bin fast hinten rübergekippt. Das ist ja kein Luxusartikel, sondern die braucht man einfach. Also, Frau brauchst. Naja. Und dann habe ich mal ChatGPT gefragt, was das kosten würde, wenn Tampons und Binden in Deutschland umsonst wären. Soll ich euch was sagen? Es wäre weniger als der Tankrabatt. Aber die einzige Periode, die die Regierung interessiert, ist die Wahlperiode. Zum Schluss aber nochmal eine ganz wichtige Frage. Meine Fettauffangschale.

0: Alle beim Weber. Ist die Spülmaschinenfest eigentlich?
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0: Das Wetter.
1: Herzlich willkommen im Sommer. Wie der losgeht am ersten Tag, das hängt ganz ab von der Region. Hier und da ist wirklich nett mit einem Sonne-Wolken-Mix, sehr entspannt bis 25 Grad. Aber hier und da gibt es auch noch Gewitter und Regen bzw. Starkregen, auch jetzt in der Nacht noch.
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2: Zurzeit liegen uns keine Meldungen vor. Wir wünschen allen unterwegs gute Fahrt.
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1: Sebastian Pulli hier in der Nacht auf Montag, wo einen im schlimmsten Fall schlagartig alle Kraft verlässt. Und da legen wir uns auf den Ort, über den jetzt Jennifer Lopez singt. Auf den Boden. On the floor. Kommt gut in die neue Woche.
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1: Ich bin Diana Kramer. Mit der neuen Woche startet auch ein neuer Monat und auch im Juni treten einige Änderungen in Kraft, die viele Verbraucher direkt betreffen. Zum Beispiel gibt es mehr Rechte beim Online-Shopping und es ist der letzte Monat mit günstigerem Sprit.
2: Schnell geklickt und dann doch auch schnell bereut. Ab dem 19. Juni müssen Online-Händler gut sichtbar einen Widerrufsbutton auf der Seite anbieten und auch in der App. Und wer Solarstrom übers Dach gewinnt, kann diesen ab heute auch an Nachbarn verkaufen. Energy Sharing nennt sich das. Notwendig ist, dass beide Nachbarn dann auch einen Vertrag schließen. Einfach nur das Kabel rüberreichen ist nicht. Und mit Ende des Monats ist dann, Stand jetzt, auch der Tankrabatt-Geschichte. Lea Matschulat, Redaktion.
1: Nach den Spekulationen über einen möglichen Kanzlerwechsel bekommt Bundeskanzler Friedrich Merz Rückendeckung aus den eigenen Reihen. Mehrere CDU-Spitzenpolitiker stellten sich demonstrativ hinter den Kanzler, darunter Schleswig-Holsteins Ministerpräsident Daniel Günther und NRW-Ministerpräsident Henrik Wüst, der in der Debatte schon als Nachrücker für Merz genannt wurde. Der Kanzler ist heute Gast einer Klausurtagung von CDU-Abgeordneten aus Nordrhein-Westfalen im sauerländischen Meschede. Nach dem Terroranschlag auf feiernde Menschen in Bielefeld wird heute am Düsseldorfer Oberlandesgericht das Urteil erwartet. Die Bundesanwaltschaft hat für den geständigen Angreifer und mutmaßlichen IS-Terroristen Mahmoud M. die Höchststrafe beantragt. Lebenslange Haft wegen vierfachen versuchten Mordes und anschließende Sicherungsverwahrung. Der Syrer hatte gestanden, die vier Opfer im Mai vergangenen Jahres nachts beim Feiern vor einer Bielefelder Bar angegriffen und durch Messerstiche lebensgefährlich verletzt zu haben. Zum Fußball. Knapp zwei Wochen vor Beginn der WM hat die deutsche Nationalmannschaft ihr vorletztes Testspiel klar gewonnen. In Mainz setzte sich das DFB-Team souverän mit 4:0 gegen Finnland durch. Dennis Undav traf doppelt, die weiteren Treffer erzielten Florian Wirtz und Jamal Musiala. Der sagte zum Spiel danach im ZDF:
3: Wir hatten jetzt nicht viele Trainingseinheiten, aber was wir auf den Platz bringen wollten, haben wir gebracht. Und es hat hoffentlich für jeden Spaß gemacht, für mich schon.
1: Morgen fliegt das DFB-Team nach Chicago. Am Samstag steht dort die Turniergeneralprobe gegen die USA an.
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4: Das ist der mal so Montag. Je nach Region ein entspannter Sonne-Wolken-Mix bei 25 Grad maximal. Hier und da kann es aber auch noch Gewitter und Starkregen geben. Auch jetzt in der Nacht noch.
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5: Zurzeit liegen uns keine Meldungen vor. Wir wünschen allen unterwegs gute Fahrt.
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4: Sebastian Pulli hier und wir sind nah am Puls der Nacht. In dem Fall ist der eine richtig dicke Bassdrum und zwar aus Alex Warrens Fever Dream. Kommt gut durch die Nacht und in die neue

0: Falco. Und wo wir schon bei Egoist sind, wer kümmert sich eigentlich ums Essen?
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0: Also im Sinne von, wer umsorgt das? Denn es gibt jetzt tatsächlich ein Hotel für Sauerteig in einer Bäckerei in Kiel. Kollegin Kimberly Klages, dann auch Cocktailbar und Animation am Pool für den Sauerteig oder was ist da los?
3: Naja, fast. Im Hotel The Grand Doe ist Platz für 15 Gläser Sauerteig. Die werden dort alle 2 bis 3 Tage gefüttert. Und während die Besitzer dann entspannt Urlaub machen, kann der Sauerteig quasi auch mal abschalten und ist nach dem Urlaub direkt wieder startklar zum Backen.
0: Okay, preislich ist das ja günstiger, nehme ich an, als ein Menschenhotel.
3: Definitiv. Eine Woche kostet 20 Euro, jede weitere dann nochmal 10. Das ist echt ein Schnapper. Dafür wird der Sauerteig dann auch gut versorgt und bekommt genau das, was er braucht. Also regelmäßig Mehl und Wasser, dazu die richtigen Temperaturen und genug Zeit zum Reifen.
0: Also wer sich nie mit Sauerteig beschäftigt hat, und das ist auch vollkommen in Ordnung, da ist das, glaube ich, schwer nachvollziehbar. Aber es gibt ja wirklich Menschen mit so einer Sauerteig-Leidenschaft, da ist er dann wie so ein halbes

0: Familienmitglied, ne?
1: Ja, total. Sauerteigbrot selber backen ist ja gerade wieder voll im Trend. Eigentlich ist das auch gar nicht so kompliziert, aber gerade am Anfang muss man sich echt gut darum kümmern. Und manche Sauerteige sind sogar inzwischen so 50 oder 60 Jahre alt. Die sollen natürlich auch während eines längeren Urlaubs dann gut versorgt werden.
0: Also auch Seniorenbetreuung für den Teig, die Sauerteig-Kurzzeitpflege, ein Sauerteig-Hotel in Kiel. Ja, ich weiß auch nicht. Habt ihr gehört bei uns? Schönen Urlaub.
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1: Ich bin Diana Kramer. In der Debatte um Spekulationen um einen möglichen Kanzlertausch bekommt Friedrich Merz Rückendeckung aus den eigenen Reihen. Mehrere Unionsspitzenpolitiker haben sich demonstrativ hinter den Kanzler gestellt, auch CDU-Generalsekretär Carsten Linnemann. Dieser sprach in der ZDF-Sendung Berlin direkt am Abend von Scheindebatten.
2: Die Menschen interessiert, wie wir die Energiekosten runterbekommen, wie wir die Steuern runterbekommen, dass wir mehr Netto von Brutto haben. Und das müssen wir umsetzen. Und diese Scheindebatten, die werden in Berlin-Mitte geführt.
1: CDU-Generalsekretär Carsten Linnemann. Eine knappe Mehrheit von 53% in der Bevölkerung geht übrigens nicht davon aus, dass die Union mit einem anderen Kanzler besser dastehen würde. Das ergab eine Forsa-Umfrage für Stern und RTL. 41% sind anderer Meinung. Bundesaußenminister Johann Wadephul ruft Israel und die Hisbollah-Miliz im Libanon dringend auf, zur vereinbarten Waffenruhe zurückzukehren. Das weitere Vorrücken der israelischen Armee im Süden Libanons gebe Anlass zu großer Sorge, sagte Wadephul am Rande seines Besuchs bei den Vereinten Nationen in New York. Israel müsse bei seinem Vorgehen gegen die Hisbollah Zivilisten und zivile Infrastruktur schützen. Jede weitere Eskalation verschärfe die ohnehin schon angespannte Lage zusätzlich, warnte Wadephul. Die Hamburger sagen Nein zu Olympischen Spielen in ihrer Stadt. Wie schon 2015 sind die Initiatoren einer Bewerbung mit ihrem Referendum gescheitert. Damit scheidet Hamburg aus dem Rennen um die deutsche Kandidatur für Spiele 2036, 2040 oder 2044 aus. Im nationalen Wettstreit vertreten sind noch München, die Rhein-Ruhr-Region und Berlin. Die Entscheidung soll im September fallen. Zum Fußball. Die deutsche Nationalmannschaft hat ihr vorletztes Testspiel vor der WM klar gewonnen. Gegen Finnland stand es in Mainz am Ende 4:0. Bundestrainer Julian Nagelsmann war im ZDF zufrieden mit der Leistung.
3: Wir haben wieder sehr gut angefangen. Die ersten 15 Minuten waren sehr gut. Dann so ein bisschen die Geduld verloren, weil die Jungs unbedingt was zeigen wollen. Das ist ja auch gut. Das mache ich auch gar nicht zum Vorwurf. Das Ergebnis ist gut. Wir haben kein Gegentor gekriegt. Und so können wir weitermachen.
1: Morgen fliegt die Mannschaft nach Chicago, wo am Samstag der letzte Test gegen die USA ansteht.
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4: Herzlich willkommen im Sommer. Wie der losgeht am ersten Tag, das hängt ganz ab von der Region. Hier und da ist wirklich nett mit einem Sonne-Wolken-Mix, sehr entspannt bis 25 Grad. Aber hier und da gibt's auch noch Gewitter und Regen bzw. Starkregen.
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5: Zurzeit liegen uns keine Meldungen vor. Wir wünschen allen unterwegs gute Fahrt.

Sebastian Pulli hier um kurz nach 5 am Montagmorgen. Da sind wir sehr sensibel, da brauchen wir einen ganz sanften Wecker. So einen zärtlichen Ed Sheeran, der sich neben einen ins Bett legt, völlig ungefragt und dann ganz liebevoll ins Ohr singt.

0: So, Montag früh, sind wir bereit für die neue Woche? Nee? Na gut, wir machen das hier trotzdem.
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0: Also erstmal stellen wir uns heute gerne in einem weißen Kleidchen auf ein Lüftungsgitter, denn die absolute Ikone Marilyn Monroe wäre heute 100 Jahre alt geworden. Was sonst alles los ist, erzählt uns die liebe Kollegin Natascha Wittmark. Schönen guten Morgen.
2: Einen schönen guten Morgen. Ja, wir sind ganz offiziell im Sommer. Es ist nämlich heute meteorologischer Sommeranfang. Und außerdem ist Internationaler Kindertag, also der erste dieses Jahr. Im September folgt dann noch der Weltkindertag. An beiden Tagen geht es ums Gleiche. Aufmerksam machen auf die besonderen Bedürfnisse von Kindern und ihre Rechte. Also ein wichtiger Tag und natürlich Thema bei uns.
0: Ja, das ist das eine. 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
0: So, wissen wir Bescheid, sind wir vorbereitet. Danke dir, Natascha, und dann schönen Start in den Montag mit uns.

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0: Das Wetter.
1: Das ist der mal so Montag. Je nach Region ein entspannter Sonne-Wolken-Mix bei 25 Grad maximal. Hier und da kann es aber auch noch Gewitter und Starkregen geben.
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2: Zurzeit liegen uns keine Meldungen vor. Wir wünschen allen unterwegs gute Fahrt.
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1: Ja, guten Morgen, Sebastian Pulli hier. Wir wollten euch eigentlich zuerst sanft wecken mit nur einer Ukulele. Dann haben wir gedacht, Montag früh, da braucht es ein bisschen mehr. Also haben wir einen Mann daneben gepackt, der sehr, sehr oft und sehr laut Hey, hey schreit.

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0: ganz entspannt in den Montag mit Nirvana. Schönen guten Morgen.
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0: So, die Wut ist rausgeschrien und damit herzlich willkommen im Juni, im Juno. Aber das wisst ihr ja. Juno heißt ja auch aus dem Englischen übersetzt, du weißt.
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2: Außen bin ich beim Tageslicht. Ich habe eventuell Sonnenschein. Und dann fahre ich in die Grube hinein. Dann ist es dunkel. Aber es sind ja Menschen um einen herum. Man ist nicht alleine da unten.
3: Die erste Schicht von Wolfgang Traut war eine Grubenfahrt. Ein Bergmann aus der katholischen Arbeitnehmerbewegung meinte, fahr mal mit. Der Berufsorientierungstag auf Zeche Walsum wurde dann ein ganzes Berufsleben. Im Steinkohlebergbau. Arbeitsbeginn um Mitternacht, früh morgens um 4, Staub und Dreck und nicht nur das.
2: Insofern körperlich sicherlich anstrengend. Die Hitze, die Wärme, hart. Wenn man 1000 Meter tief ist, hat man eine Gebirgstemperatur von ca. 60, 65 Grad.
3: Jahrzehntelang war Wolfgang Traut dabei, studierte, übernahm Führungsverantwortung, zuletzt als Bergwerksdirektor.
2: Es ist ein richtiges Team, was da unter Tage arbeitet. Es gab ja verschiedene Nationen. Wenn man immer über Integration redet, im Steinkohlenbergbau unter Tage, war das nie ein Thema.
3: Nach der letzten Schicht nun ein neues Ehrenamt in der Pfarrei St. Dionysius in Duisburg-Walsum. Ob er sich vorstellen könnte, nach all den Erfahrungen über und unter Tage ehrenamtlich Beerdigungen zu begleiten?
2: Der Gedanke, der mich dann getrieben hat am Ende war, stell dir mal vor, da ist eine christliche Beerdigung und da ist keiner mehr, der diese Beerdigung auf christlichem Wege begleiten kann, dass ich dann Ja gesagt habe. Wie hat Christus das gemacht? Der ist zu den Menschen hingegangen und hat mit ihnen gesprochen. Er hat zugehört. Das mache ich auch.
3: Das ganze Interview im Podcast Kannste glauben vom Bistum Münster. Der Link bei uns unter augenblickmalonline.de. Christoph Beckmann von der katholischen Kirche für Augenblick mal.
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0: bringt einige Änderungen mit sich. In den nächsten Tagen und Wochen treten mehrere neue Gesetze.
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0: Mit Thorsten Adolfs. Guten Morgen. Der Juni ist da und er bringt einige Änderungen mit sich. In den nächsten Tagen und Wochen treten mehrere neue Gesetze in Kraft. Eins davon betrifft das Asylrecht. Verfahren sollen ab dem 12. Juni europaweit unkomplizierter und schneller werden. Kern der Regelung ist, dass es in allen EU-Staaten einheitliche Asylverfahren gibt. Außerdem sollen Asylverfahren noch vor Einreise schon an den Außengrenzen der EU durchgeführt werden können. Auch für Verbraucher ändert sich in diesem Monat einiges. Marc Weiß hat die Infos dazu.
2: Der Verbraucherschutz bei Vertragsabschlüssen im Internet wird verbessert. Mit einem einfachen Klick sollen Online-Verträge widerrufen werden können. Anbieter werden verpflichtet, ab dem 19. Juni dafür eine klar erkennbare Schaltfläche zu schaffen. Ab dem 14. Juni gelten außerdem strengere Vorgaben für die Kennzeichnung von Milchprodukten. Für Hersteller werden die Voraussetzungen konkretisiert, um Produkte als wärmebehandelt, pasteurisiert, laktosefrei oder auch frisch zu bezeichnen. Eine große Veränderung gibt es bei Organspenden. Eine Niere durften bis ja auch lebende Personen spenden, allerdings nur an nahestehende Menschen aus der Familie. Wenn das Organ aufgrund der Blutgruppe oder anderer Gründe nicht kompatibel war, dann fiel diese Möglichkeit bisher weg. Ab Juni sollen sogenannte Überkreuzspenden nun erlaubt sein. Bedeutet, jemand Fremdes spendet einem Menschen eine passende Niere. Aus dem nahestehenden Personenkreis des Empfängers dürfte dann auch jemand eine Niere an jemanden aus dem Personenkreis des Spenders geben.
0: Und jetzt weitere Nachrichten im Überblick. Der Bund hat seine Ziele beim Sondervermögen verpasst. Das melden mehrere Medien, die sich auf einen Bericht des Finanzministeriums berufen. Geplant waren demnach Ausgaben in Höhe von rund 37 Milliarden Euro für Infrastruktur und Klimaneutralität. Ausgezahlt wurden aber nur 24 Milliarden. Außerdem hätten die Ministerien von den 109 für dieses Jahr geplanten Maßnahmen bis Ende Mai erst 26 erreicht. Der neue FDP-Chef Kubicki bekommt Lob von der AfD. Parlamentsgeschäftsführer Baumann sagte, Kubicki habe die Probleme der Zeit erkannt, er sei aber in der falschen Partei. Mit ihrer Neuausrichtung werde die FDP von der AfD keine Wähler abwerben können, glaubt Baumann. Hamburgs Olympiaträume sind beendet. Knapp 55% der Hamburger haben gegen eine Bewerbung ihrer Stadt gestimmt. Damit bleiben Berlin, München und die Region Köln-Rhein-Ruhr im Rennen für das nationale deutsche Olympiakonzept. Die deutsche Fußballnationalmannschaft hat ihren WM-Test gegen Finnland mit einem klaren 4:0 gemeistert. Damit geht das Team mit viel Rückenwind in Richtung USA. Zweimal Dennis Undaf und je einmal Florian Wirtz und Jamal Musiala trafen in Mainz für das DFB-Team. Schon heute trifft Deutschland wieder auf Finnland und zwar am Vormittag auf dem DFB-Campus, bevor es dann in die USA geht. Heute sollen die Spieler eingesetzt werden, die lange nicht in der Startelf waren. Das waren die Nachrichten mit Thorsten Adolfs.
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3: Freut euch auf einen richtig schönen Wochenstart hier bei uns in Köln. Temperaturen um die 13 Grad aktuell, bis zu 24 Grad erreichen wir dann heute Nachmittag maximal. Und das bei einem Sonne-Wolken-Mix. Erst morgen sind dann wieder Schauer und Gewitter möglich.
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3: So, Blitzer haben wir noch keine, auch keine größeren Staus. Falls ihr aber sagt, hier, Daniel, ich habe schon was gesehen, ein Stau, ein Blitzer, ein Unfall, sagt gerne kostenlos Bescheid, 0800 951 99 99.
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3: 4:0 gewonnen die deutsche Fußballnationalmannschaft gestern Abend gegen Finnland. Sprechen wir gleich drüber. Nach Musik von Lady Gaga und Bradley Cooper. Und das hier ist David Guetta zusammen mit Sia und Beautiful People. Hallo Köln, rein geht's in eine neue kurze Woche mit dem Feiertag am Donnerstag. Freut euch drauf und habt einen guten Wochenstart. Ja.

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0: Genießt das erste Käffchen der neuen Woche. 6.10 Uhr haben wir es jetzt. Radio Köln ist hier, die Morning Show mit Daniel Weyroth. Und ne, das war kein Fehler. Und euer Fernseher, der war auch nicht kaputt. Das hier. Ja, ist gestern Tatsache 4-mal gelaufen im Mainzer Stadion. Tatsache 4 Tore für die deutsche Fußballnationalmannschaft im letzten Test. Und zwar vor der WM-Reise nach Amerika gegen Finnland. Endstand war da gestern Abend 4:0. Heißt, die WM, die kann kommen. Und Mann des Spiels war Dennis Undaf. 2 Tore hat er selbst gemacht und auch 1 vorbereitet.
1: Guten Abend. Das Wichtigste ist, wir haben das Spiel gewonnen. Ich habe 3 Scorer gemacht. Besser hätte es nicht laufen können.
0: Hat er im ZDF gesagt. Und auch Jamal Musiala hat nach seiner langen Verletzung endlich wieder getroffen.
2: Wir hatten jetzt nicht viele Trainingseinheiten, aber was wir auf den Platz bringen wollten, haben wir gebracht. Und es hat hoffentlich für jeden Spaß gemacht. Für mich schon.
0: Ja, 4:0 gegen einen schwachen Gegner. Das ist zwar sehr gut, aber auch nur der Anfang, sagt Bundestrainer Julian Nagelsmann.
3: Das Vertrauen muss wachsen, in den nächsten 2 Wochen noch weiter wachsen. Wir haben jetzt 8 Spiele in Folge gewonnen. Ist jetzt kein so ganz schlechter Wert und einfach das Vertrauen mitnehmen und weitermachen.
0: So, morgen fliegt die Mannschaft dann nach Chicago und hat dann da am Samstag noch ein letztes Testspiel vor der WM gegen Mitgastgeber die USA. Wir halten euch hier bei Radio Köln natürlich auf dem Laufenden.

Montag, der 1. Juni 2026. Herzlich willkommen zur Radio Köln Morning Show mit mir, Daniel Wallroth, um 6.16 Uhr. Und da war wieder was los am Wochenende bei uns in Köln. Ey, Hilfe! Zum einen gab es eine Explosion in der Bar am Friesenwall und auf der Zülpicher Straße, da müsst ihr euch mal reinziehen. Auf der Zülpi hat ein Typ mit einer Pistole aus einem Auto rausgeschossen. Ist gleich beides Thema bei Sandra Rosenthal in den Radio Köln Nachrichten. Und zwar um 6:30 Uhr.

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1: Mit Sandra Rosenthal, guten Morgen. Kölner Polizei hatte am Wochenende viel zu tun. Hamburg stimmt gegen Olympia-Bewerbung und das Wetter Sonne und Wolken bis 24 Grad. Schon wieder gab es in Köln eine Explosion. Am frühen Sonntagmorgen hatte eine Detonation den Eingangsbereich einer Bar auf dem Friesenwall zerstört. Die Polizei glaubt nicht an einen Unfall und sucht dringend Zeugen. Radio Köln-Reporter Frank Waltel, was ist denn bis jetzt bekannt?
2: Also Zeugen haben gegen 6 Uhr mehrere Personen flüchten sehen. Vorher hat es laut Polizei einen lauten Knall gegeben. In der Bar waren keine Menschen, aber durch das entstandene Feuer wurde ein Anwohner leicht verletzt. Die Ermittler der EG Fusion, die bearbeiten auch die Explosionen rund um den Kölner Drogenkrieg. Die prüfen jetzt, ob es Verbindungen gibt.
1: Es gab ja noch einen zweiten Zwischenfall. Nur anderthalb Stunden vor der Explosion auf der Zülpicher Straße ist aus einem Auto mehrfach auf einen Mann geschossen worden.
2: Genau, und auch hier sucht die Polizei dringend Zeugen. Da können Kleinigkeiten wirklich helfen. Der Mann wurde mehrfach beschossen, so die Polizei. Er kam ins Krankenhaus, schwer, aber nicht lebensgefährlich verletzt. Hier ermittelt eine Mordkommission. Aktuell gibt es laut Polizei keine Hinweise, dass diese beiden Zwischenfälle miteinander zu tun haben.
1: Danke, Frank, für die Infos. Köln und die Region Rhein-Ruhr haben einen Konkurrenten weniger bei der Bewerbung für die Olympischen Spiele. Die Hamburgerinnen und Hamburger haben sich gegen eine Bewerbung ausgesprochen. Etwa 55% der Wählenden haben dagegen gestimmt. Hamburg zieht seine Olympia-Bewerbung damit zurück. Im Rennen sind jetzt noch neben Rhein-Ruhr München und Berlin.

0: erklärte ihnen, dass sie ab jetzt für ihn anschaffen gehen würden. Mit einem Messer drohte er den beiden. In einer Kleingartenanlage soll er beide Frauen nacheinander sexuell berührt und ihnen Schmerzen zugefügt haben. Einer der beiden jungen Frauen gelang es zwischenzeitlich, die Polizei zu rufen. Die beendete das ganze Szenario dann schnell.
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3: Wow, der Himmel ist blau, die Sonne ist auch da. Ihr seid hoffentlich auch da mit einer leckeren Tasse Kaffee. 13 Grad aktuell zum Start in euren Tag. 24 Grad kriegen wir dann am Nachmittag maximal und heute bleibt es dann trocken. Also ein richtig schöner Start in diese kurze Woche.
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3: Blitzer haben wir noch keine, aber der Blick auf die Straßen. Udo meldet, dass die Ampel an der inneren Kanalstraße am Ende der A57 kaputt ist. Das ist eine ziemlich große Kreuzung da. Passt da bitte ganz besonders gut auf. Ansonsten auf den Autobahnen noch keine größeren Staus. Falls ihr aber sagt, hier, Daniel, ich habe schon was gesehen um 6.33 Uhr. Staus, Blitzer, Unfälle. Sagt gerne kostenlos Bescheid. 0800 951 99 99.
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3: Montag. Jetzt mit Olli Mörs und dir, Darling. Hallo, Köln.

0: 6.40 Uhr am Montagmorgen, am sonnigen Montagmorgen. Guten Morgen Köln. Am 1. Juni, heißt vor genau einem Monat, habt ihr einen Maibaum an die Laterne eures Vertrauens getackert. Also eventuell. Aber jetzt zum 1. Juni ist es dann auch wieder Zeit, sich davon zu verabschieden. Radio Köln Maibaum-Experte Daniel Kollmann. Ich habe gehört, die Maibaumsteller, die können ab heute eine Belohnung erwarten. Ne? Was hat es damit denn auf sich?
1: Ja, tatsächlich ist das so. Ich wusste das auch lange Zeit nicht. Dieser Brauch sagt aber, nach einem Monat werden die Bäume wieder eingesammelt, also quasi ab heute, und entsorgt. Und die Jungs, die einen Maibaum gestellt haben, die bekommen dafür von der Liebsten oder dem Liebsten eine kleine Belohnung. Also das ist oft wie ein Kasten Bier zum Beispiel oder ein kleines Grillfest, wo ein paar Kölsch oder Snacks mitgebracht werden. Also quasi als Dankeschön und als Abschluss dieser doch schönen Mai-Tradition.
0: Ja, und das hätte ich jetzt nicht von dir erwartet. Du hast auch einen Maibaum gestellt, ne?
1: Ja, tatsächlich. Nach vielen Jahren. Wieso nicht erwartet? Entschuldigung.
0: Du Romantiker.
1: Nein, aber ich habe es tatsächlich viele Jahre ein bisschen verschludert. Aber dieses Jahr war meine Frau mal wieder dran. Ich habe das aber diesmal ein bisschen nachhaltiger gemacht. So eine kleine Mini-Birke besorgt im Topf. Also mit Wurzel und so. Und mit ein paar bunten Bändchen dran. Die sind inzwischen wieder ab. Und der Baum, den habe ich jetzt tatsächlich in der letzten Woche im Garten in die Erde verbuddelt. Und da wird er dann hoffentlich irgendwann zu einer richtig schönen großen Birke. Und das mit der Entsorgung hat sich damit für mich zumindest erledigt.
0: Das ist gut. Ja, aber generell ist das mit der Belohnung ja irgendwie auch ein guter Grund, die Bäume abzubauen. Am besten natürlich richtig zu entsorgen. Mhm. Einfach in den Wald schmeißen ist wahrscheinlich eine Kacklösung, ne?
1: Das ist nicht so richtig toll. In die Natur werfen geht nicht. Ihr solltet zumindest die Bäume natürlich als erstmal abschmücken, ne, die bunten Bändchen ab, und dann bringt ihr sie zum AWB Wertstoffcenter. Ossendorf, Grimbeckhofen zum Beispiel. Entsorgung kostet nichts, ist klar. Bäume werden da gesammelt, dann kommen die alle in die Kompostierungsanlage, werden da zerkleinert und am Ende entsteht aus den ganzen alten Maibäumen wieder Kompost. Ist eine gute Sache, und bei den kleinen Ästen, die müsst ihr natürlich nicht zum Recyclinghof bringen. Also wenn ihr nur so einen kleinen Birkenast gestellt oder irgendwo angebunden habt, die gehen dann einfach in die Biotonne.
0: Ja, klingt alles ziemlich easy, finde ich. Also Leute, ihr habt es gehört, Maibäume schön abschmücken und dann zum AWB Wertstoffcenter bringen.
1: Und auf die Belohnung warten.
0: Ja, und das ist ganz wichtig. Hier, AWB hat übrigens offen montags bis freitags immer von 8 bis 20 Uhr. Und wir von Radio Köln haben ja auch ein paar Maibäume aufgestellt. Mhm. Und selbstverständlich bauen wir die dann heute auch wieder ab.
1: Ja.
0: Und zu einem Kasten Bier sagt, glaub ich, von uns beiden keiner nein, oder?
1: Also wenn da heute Abend Kasten Kölsch in der Redaktion steht, freuen wir uns.
0: Sehr gut. Danke dir, Daniel Kollmann. Und jetzt geht's hier heiter weiter mit Musik von Teddy Swims und Mr. Know-It-All.

Teddy Swims. Mr. Know-It-All. Der beste Musikmix für Köln. 6.45 Uhr haben wir es. Wir starten rein. Wir gehen rein in diesen Juni. 1. Juni 2026. Schön, dass wir zusammen aufstehen an diesem 13 Grad Montagmorgen. Bis zu 24 Grad erreichen wir heute maximal. Und es wird richtig schön freundlich bei einem Sonne-Wolken-Mix. Wir gucken auf die Kölner Autobahn. Da kommt der längste Stau von der A59. Bonn-Köln zwischen Spiche und Flughafen. Dauert es gerade 10 Minuten länger. Plant das bitte auf dem Weg zum Job wieder ein und eine gute und sichere Fahrt mit den Four Non Blondes und WhatsApp.

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0: 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Mit Thorsten Adolfs. Guten Morgen.
1: Ich fand's super. Deutschland hat sehr gut gespielt.
2: Ja, also ich freue mich sehr auf die WM. Es wird auf jeden Fall spannend und ich glaube, dass wir das machen werden.
1: 9 von 10.
3: Große Chancen in der WM.
0: Die Fans waren einverstanden mit dem, was die deutsche Fußballnationalmannschaft gestern Abend gegen Finnland abgeliefert hat. Mit 4:0 schickte die DFB-Elf die Finnen vom Platz. Bundestrainer Nagelsmann sagte, er sei über weite Strecken der Partie sehr zufrieden gewesen. Und ein ganz junger Spieler ragte gestern Abend heraus. Infos dazu aus Mainz von Thomas Bremser.
4: Vor allem der 18-jährige Lennart Kahl begeistert die Fans hier in Mainz. Der Bayern-Teenager wirbelt über die rechte Seite und darf bei seinem Startdebüt sogar die Ecken schießen. Eine führt direkt zum 1:0 durch Dennis Undaff. Er ist der zweite Gewinner des Abends. Bei seinem zweiten Tor verletzt er sich an der Pobacke und muss raus. Und auch die Fanlieblinge Florian Wirtz und Jamal Musiala treffen, der nach langer Verletzungspause. Die schwachen Finnen können sich aber heute schon revanchieren bei einem Trainingsspiel auf dem DFB-Campus in Frankfurt.
0: Nach dem zweiten Test gegen die Finnen steht dann die Abreise Richtung USA an. Dort findet am Samstag der letzte WM-Test gegen die Gastgeber statt. Und am 14. Juni wird es richtig ernst, dann trifft Deutschland im ersten Gruppenspiel auf Curaçao. Und jetzt weitere Meldungen, kurz und kompakt. Aus dem Nahen Osten werden neue Angriffe gemeldet. Die USA haben nach Angaben des Regionalkommandos CENTCOM am Wochenende Radar- und Drohnenkontrollanlagen des Iran angegriffen, als Reaktion auf den Abschuss einer US-Drohne, heißt es. Außerdem wurde am Morgen in Kuwait wegen feindlicher Raketen- und Drohnenangriffe Alarm ausgelöst. Wenn die Kinder krank sind und betreut werden müssen, bleiben in fast 3 von 4 Fällen die berufstätigen Frauen zu Hause, um sich um die Kinder zu kümmern. Das hat die AOK ermittelt. Kassenchefin Reimann sagte, das zeige die weiterhin ungleiche Verteilung der Care-Arbeit in Familien. Die Kassen übernehmen in dieser Zeit einen Großteil des Verdienstausfalls und zahlen pro Kind und Elternteil für bis zu 15 Tage im Jahr, in der Regel 90% des Nettoverdienstes. Die Schweiz hat es wieder verpasst, beim Eishockey den WM-Titel zu holen. Bei der Heim-WM gab es gestern Abend im Finale gegen Finnland eine 0:1 Niederlage nach Verlängerung. Das deutsche Team war schon in der Gruppenphase ausgeschieden. Gute Nachrichten für alle, die über ein E-Auto nachdenken. Der Gebrauchtwagenmarkt für Stromer ist mittlerweile richtig gut aufgestellt. Experten vom Fraunhofer-Institut geben Entwarnung bei der größten Sorge vieler Käufer, und zwar der Batterie. Moderne Akkus halten demnach deutlich länger als gedacht und verlieren jährlich kaum an Kapazität, heißt es. Auch bei der Auswahl der Modelle gibt es mittlerweile einiges, vom kleinen Stadtflitzer bis zum Mittelklasse-Auto. Und das Beste, die Preise für gebrauchte E-Autos liegen mittlerweile auf dem Niveau von vergleichbaren Verbrennern. Soweit die Meldungen mit Thorsten Adolfs.
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6: Nach der ganzen Hitze letzte Woche starten wir heute mit richtig schönen Temperaturen in diese kurze Woche bei uns in Köln. Temperaturen aktuell um die 13 Grad bis 24 Grad gibt es dann heute Nachmittag maximal, und das bei einem Sonne-Wolken-Mix.
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6: Blitzer haben wir noch keine, aber der Blick in die Stadt, da hat sich Udo gemeldet und sagt, dass auf der inneren Kanalstraße am Ende der A57 die Ampel kaputt ist. Das ist dann eine ziemlich große Kreuzung, deshalb hier bitte Fuß vom Gas und ganz besonders vorsichtig fahren. Dann kommt der längste Stau von den Kölner Autobahnen von der A59 Bonn-Köln zwischen Spich und Flughafen, 10 Minuten plus. So, und falls ihr auch noch was gesehen habt, Staus, Blitzer, Unfälle, sagt kostenlos Bescheid, 0800 951 99 99.
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6: Guten Morgen, jetzt mit Kato und Jon. Turn the lights off.

0: Hallöchen, es ist Montag, neue Woche, neuer Monat, neue Öffi-Tarife. Ja, Tatsache, ändert sich für alle unter euch, die öfter mit Bus und Bahn unterwegs sind, ab heute so ein kleines bisschen was. Es gilt nämlich ab sofort der neue Rheinland-Tarif und damit soll für euch Tatsache alles so ein kleines bisschen einfacher werden, sagt jedenfalls KVB-Chef Marcel Winter.
1: Also durch den Rheinland-Tarif haben die Tarifstufen einfach reduziert. Es gab vorher übergreifend 7, 8 Tarifgebiete, jetzt hat man es auf 3 reduziert, um es für den Kunden einfacher zu machen, dass ich, wenn ich also am Automaten stehe, weiß, okay, es gibt nur noch Stadt, es gibt Region und es gibt das Rheinland. Weil das ist das Problem, Menschen stehen vom Automaten, fühlen sich überfordert und durch den Rheinland-Tarif wird es einfacher.
0: Also Schluss, aus, Feierabend mit diesem Tarifdschungel. Und wenn ihr euch gar keine Gedanken mehr machen wollt, dann nutzt am besten einfach die App Easy NRW. So heißt die, geschrieben mit 2EZY.NRW, sagt auch Anja Höhn von der KVB.
2: Der Easy-Tarif hat den großen Vorteil, dass man nicht im Vorhinein entscheiden muss, was das richtige Ticket ist, sondern man steigt einfach ein, fährt, es wird der beste Preis abgerechnet. Was beispielsweise an dem Ticketautomaten anders ist, weil man dann als Kunde entscheiden muss, brauche ich die Kurzstrecke, brauche ich ein Ticket fürs Stadtgebiet, und Easy macht es hier deutlich einfacher.
0: Ja, und falls ihr noch ein altes Ticket habt, kein Stress, die alten Tickets, die werden noch bis Ende August akzeptiert und ihr könnt die sogar noch 3 Jahre lang, also bis August 2029, umtauschen. Alle Infos zum Tarifwechsel findet ihr nochmal zusammengefasst auf radioköln.de. Klickt euch gerne rein. 7.11 Uhr haben wir es am Montagmorgen, jetzt mit Jonas Blue und Dakota und Fast Car. Hallo Köln.

0: Ui, das war mal ein leckeres Endergebnis beim letzten Testspiel der deutschen Fußballnationalmannschaft gestern Abend. Ja, anstatt Fische haben sich die Finnen auf dem Fußballplatz insgesamt 4 Tore von den Deutschen gefangen. Die Tore, die kamen von Musiala, von Florian Wirtz und direkt 2 Buden gab es von Dennis Undav. Und der war dann im Anschluss richtig happy im ZDF-Interview.
1: Guten Abend, das Wichtigste ist, wir haben das Spiel gewonnen. Ich habe 3 Scorer gemacht, besser hätte es nicht laufen können.
0: So, und morgen geht's dann für unsere Jungs in die USA, genauer gesagt nach Chicago, bevor es dann in noch nicht mal mehr 2 Wochen um die Wurst geht bei der Fußball-Weltmeisterschaft 2026. Ich wünsche auf jeden Fall schon mal jetzt ein freudiges Gut Kick und startet gut rein in diese neue kurze Woche hier bei uns in Köln. 7.18 Uhr haben wir's. Radio Köln ist hier. Die Morning Show mit Daniel Wallroth und mit Kelly Clarkson. Die ist auch schon wach. Yes.

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1: Mit Sandra Rosenthal, guten Morgen. Polizei ermittelt nach Schüssen und Explosionen. Hamburger stimmen gegen Olympia-Bewerbung. Und das Wetter meist trocken und bis 24 Grad. Eine Explosion an einer Bar und Schüsse auf offener Straße. Das Wochenende in Köln war mal wieder turbulent. In der Nacht zu Sonntag haben Unbekannte aus einem fahrenden Auto heraus auf der Zülpicher Straße auf einen Mann geschossen. Er kam verletzt ins Krankenhaus, eine Mordkommission ermittelt. Und kurze Zeit später hat eine Explosion den Eingangsbereich einer Bar auf dem Friesenwall beschädigt. Radio Köln-Reporter Frank Waltel, was ist da passiert?
2: Also Zeugen haben gegen 6 Uhr mehrere Personen flüchten sehen. Vorher hat es laut Polizei einen lauten Knall gegeben. In der Bar waren keine Menschen, aber durch das entstandene Feuer wurde ein Anwohner leicht verletzt. Die Ermittler der EG Fusion, die bearbeiten auch die Explosionen rund um den Kölner Drogenkrieg. Die prüfen jetzt, ob es Verbindungen gibt.
1: Hamburg hat abgestimmt und will sich nicht für Olympische Spiele bewerben. 55% der Hamburgerinnen und Hamburger haben sich gegen eine Bewerbung entschieden. Damit sind jetzt neben der Region Rhein-Ruhr mit Köln als Leading City nur noch Berlin und München im Rennen. Daniel Kollmann aus der Redaktion, wie geht es denn jetzt mit den Bewerbungen eigentlich weiter?
3: Ja, diese Woche Donnerstag endet die Frist, um sich als Stadt oder Region beim Deutschen Olympischen Sportbund zu bewerben. Die Bewerbungen werden dort dann alle ausgewertet. Da geht's dann zum einen um Wirtschaftlichkeit und Finanzierung, aber auch um internationale Strahlkraft, die Olympia dann hätte. Am 26. September gibt der DOSB dann bekannt, welche deutsche Stadt oder Region sich für die Spiele bewerben darf.
1: Danke, Daniel. Bus- und Bahnfahren wird in Köln ab jetzt einfacher. Der neue Rheinland-Tarif räumt den bisherigen Preisstufen-Dschungel auf und reduziert alles auf 3 Stufen. Preisstufe 1 in Köln, Stufe 2 in die Nachbarschaft und mit Stufe 3 könnt ihr durchs komplette Rheinland fahren. Die Idee dahinter, weniger überlegen, weniger Tarifchaos, schneller das richtige Ticket finden. Das Deutschland-Ticket bleibt davon unberührt. Und wer sich mit den Tarifen gar nicht beschäftigen will, der kann mit der Easy-NRW-App fahren. Sie berechnet immer automatisch den günstigsten Preis. Immer wieder zerstören Unbekannte

Süffele gibt's auch. Also, ruft an und sichert euch jetzt eure Tickets for free für die Beach Party und zwar in Deutz am Donnerstag 0221 951 99 99. Unter allen, die durchkommen, wird dann ausgelost. Ich wünsche euch ganz, ganz viel Glück.

7.44 Uhr haben wir es jetzt. Ich sag mal so, es hat in Köln schon Wochenenden gegeben, an denen Polizei und Rettungsdienste weniger zu tun hatten als dieses. Und dabei gab es ja nicht mal eine Großveranstaltung oder sowas. Da war einiges los. Zuerst ist ein Mann von der Hohenzollernbrücke in den Rhein gesprungen, inklusive anschließender Suche mit Rettungshubschrauber, Booten und auch Tauchern. Dann gab es auf der Zülpicher Straße auf einmal Schüsse aus einem fahrenden Auto auf einen Mann, der schwer verletzt wurde. Und dann hat es am frühen Sonntagmorgen auch noch eine Explosion in einer Shisha-Bar am Friesenplatz gegeben. Da sucht die Polizei jetzt Zeugen. Und alles, was zu den Vorfällen bekannt ist, könnt ihr nochmal nachlesen auf radioköln.de. Guten Morgen Köln, am Montag mit den No Angels. Daylight in your eyes.

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1: Mit Thorsten Adolfs. Guten Morgen. Am Landgericht Düsseldorf soll am Vormittag das Urteil gegen den mutmaßlichen Islamisten fallen, der vor gut einem Jahr in Bielefeld feiernde Gäste vor einer Bar mit einem Messer angegriffen hatte. 4 Menschen wurden dabei lebensgefährlich verletzt. Der Mann sieht sich als Mitglied der Terrorgruppe IS. Entsprechend hart sind die Forderungen der Anklage. Infos von Marc Weiß.
2: Die Bundesanwaltschaft hat die Höchststrafe für den Syrer beantragt, lebenslange Haft wegen vierfachen versuchten Mordes. Außerdem sollen die besondere Schwere der Schuld festgestellt und dann anschließende Sicherungsverwahrung angeordnet werden. Dem Angeklagten fehle jede Empathie mit den Opfern, sagte ein Staatsanwalt. Wegen seiner radikal-islamischen Gesinnung sei er nach wie vor gefährlich und er bleibe es wohl auch. Der Angeklagte hatte die Tat in der U-Haft Psychologen und Psychiatern gestanden, im Prozess dann aber geschwiegen. Nach Angaben des Staatsanwaltes war er schon in Syrien jahrelang für den IS aktiv. 2023 kam er nach Deutschland und er habe möglichst viele Menschen töten wollen, sagt die Anklage. Die Verteidigung beantragte nur 12 Jahre Haft. Sie verweist auf eine angeblich schwierige Kindheit des Mannes. Außerdem sei er nicht mit einem Anschlagsauftrag nach Deutschland gekommen. Er sei vielmehr hier isoliert gewesen, habe kaum Sozialkontakte gehabt und schließlich an einer Depression erkrankt, so die Verteidigung.
1: Und jetzt weitere Meldungen im Überblick. Die Sozialgerichte leiden unter einer Flut neuer Verfahren, sagt der Deutsche Richterbund. Besonders schlimm sei es in NRW, wo mittlerweile fast jedes vierte neue Verfahren in ganz Deutschland auf den Schreibtischen liege. In den meisten Fällen gehe es um Streit beim Bürgergeld oder um Ansprüche aus der Sozialversicherung. Das heißt, der Umstieg vom Bürgergeld zur neuen Grundsicherung und weitere angekündigte Reformen des Sozialstaates würden wohl in Zukunft für neue Streitfragen sorgen. Nach den Unwettern am Wochenende hat die Bahn auf 2 Strecken in Westfalen weiter Probleme. Vor allem zwischen Unna und Soest sei die Reparatur komplizierter als gedacht, heißt es. Auch zwischen Hamm und Paderborn läuft es noch nicht wieder rund. Dort muss die Oberleitung repariert werden. Nach dem souveränen 4:0-Sieg gegen Finnland trifft die deutsche Fußballnationalmannschaft am Vormittag nochmal auf die Finnen, aber unter Ausschluss der Öffentlichkeit. Dann sollen auf dem DFB-Campus die Spieler auf dem Platz stehen, die in letzter Zeit zu kurz gekommen sind. Danach steht die Abreise an. Am Samstag trifft die Nationalmannschaft im letzten WM-Test auf Gastgeber USA. In Köln ändern sich die Preise für Taxifahrten. Ab sofort gelten für Mietwagenanbieter wie Uber oder Bolt neue Mindestpreise. Diese Fahrten dürfen jetzt nur noch maximal 20% günstiger sein als eine Fahrt mit dem normalen Taxi. Die Stadt will damit für faire Bedingungen zwischen den Anbietern sorgen. Gleichzeitig steigen die Preise für klassische Taxifahrten. Der Kilometerpreis erhöht sich von 2,60 Euro auf 2,90 Euro. Soweit die Meldungen mit Thorsten Adolfs.
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3: 16 Grad zum Start in euren Montagmorgen hier bei uns in Köln. 24 Grad erreichen wir heute maximal und das bei 11 Sonnenstunden. Also eine richtig schöne kölsche Zahl. Sollten wir auch genießen, das Wetter, denn ab morgen wird es dann wieder regnerisch bei uns.
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3: Blitzgefährlich ist noch gar nichts, also Blitzer habt ihr noch keine entdeckt. Aber der Blick in die Stadt, hier gibt es schon Ampelausfall und zwar an der inneren Kanalstraße. Ecke am Gleisdreieck, da ist die Ampel oder hat die Ampel keine Lampen am Brennen. Die Polizei, die regelt da den Verkehr. Fahrt bitte vorsichtig. Und ein bisschen Stau gibt es gerade auf dem Oberländer Ufer. Vom Militärring bis zur Schönhauser Straße dauert es gut 5 Minuten länger. Der längste Stau von den Kölner Autobahnen kommt von der A4, Olpe Aachen, zwischen dem Kreuz Ost und dem Kreuz Süd. Hier dauert es 11 Minuten länger. Und falls ihr sagt, hier, Daniel, ich habe auch noch was gesehen. Ein Stau, ein Blitzer, ein Unfall. Meldet es gerne kostenlos 0800 951 99 99. Gute Fahrt.
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3: Ein bisschen Romantischkeit am Morgen vertreibt Koma und Sorgen. Jetzt mit Bill Medley und Jennifer Warnes. The Time of My Life.

0: 8.10 Uhr am Montagmorgen. Radio Köln ist hier, die Morning Show mit Daniel Wallroth. Und heute beginnt der Sommer. Yippie-ah-yeah. Also jedenfalls meteorologisch, ne? Also kalendarisch gibt es ja zwar auch noch. Und das irritiert unseren Comedian Hannes Höfer so ein kleines bisschen. So ein Mini-bisschen.
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2: Wann fängt denn jetzt der Sommer an? Ich check's nicht. Meteorologisch, kalendarisch oder gehen wir einfach danach, wann die ersten Bekloppten kurze Hose tragen? Ja, weil dann ist ab Februar Sommer. Ich meine, ich krieg das schon nicht mit dem Uhrenumstellen hin. Wie war das nochmal? Die Uhr stellt sie von O bis O. Ja, außer im Schaltjahr, da fällt Ostern auf den Mittwoch. Ach Leute, es ist doch alles zu kompliziert. Wer soll denn da noch mitkommen? Schoko-Nikoläuse gibt's ab August zu kaufen. Die Fußball-WM in Katar war damals auf einmal an Weihnachten und in der Ostsee hatten wir jetzt plötzlich einen Buckelwal. Früher war das einfacher. Sobald das Freibad aufhatte, war Sommer. Fertig. Aber wo gibt's heute noch ein Freibad? Wusstet ihr, dass Alaska der nördlichste, der westlichste und der östlichste Staat der USA ist? Ja, ich weiß, ich kriege auch einen Knoten in den Synapsen. Aber stimmt. Und immer dran denken, heiß ist, wenn du beim Atmen schwitzt.
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Ja, zack, jetzt ist mein Lieblingsmonat auch schon wieder vorbei, der Mai. 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So, heute Morgen Tipptopp-Wetter, strahlend blauer Himmel. Sonnenschein und das bei Temperaturen um die 16 Grad aktuell. 24 Grad kriegen wir maximal heute und es bleibt trocken. So, dann haben wir den ersten Blitzer des Tages. Der kommt von Miriam und steht am Ende der Severinsbrücke ins Linksrheinische, kurz vor der Unterführung Severinstraße. Hier ist 50 erlaubt. Euch allen eine gute und sichere Fahrt. Kommt gut an mit Miley Cyrus. Die kommt jetzt hier in diesen Montagmorgen reingeflogen wie ein Wrecking Ball. 8:18 Uhr haben wir's. Hallo Köln.

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1: Mit Sandra Rosenthal, guten Morgen. Kölner Polizei hatte am Wochenende viel Arbeit. Hamburg stimmt gegen Olympia-Bewerbung. Und das Wetter, Sonne und Wolken bis 24 Grad. Schon wieder hat es in Köln eine Explosion gegeben. Am frühen Sonntagmorgen hat eine Detonation den Eingangsbereich einer Bar auf dem Friesenwall zerstört. Ein Anwohner wurde leicht durch Rauchgas verletzt. Die IG Fusion prüft, ob es eine Verbindung zum Kölner Drogenkrieg gibt und sucht Zeugen. Kurz vor der Explosion gab es einen anderen Zwischenfall. Auf der Zülpicher Straße wurde aus einem Auto mehrfach auf einen Mann geschossen. Radio Köln-Reporter Frank Waltel.
2: Genau, und auch hier sucht die Polizei dringend Zeugen. Da können Kleinigkeiten wirklich helfen. Der Mann wurde mehrfach beschossen, so die Polizei. Er kam ins Krankenhaus, schwer, aber nicht lebensgefährlich verletzt. Hier ermittelt eine Mordkommission. Aktuell gibt es laut Polizei keine Hinweise, dass diese beiden Zwischenfälle miteinander zu tun haben.
1: Köln und die Region Rhein-Ruhr haben einen Konkurrenten weniger bei der Bewerbung für die Olympischen Spiele. Die Hamburgerinnen und Hamburger haben sich gegen eine Bewerbung ausgesprochen. Etwa 55% der Wählenden haben dagegen gestimmt. Hamburg zieht seine Olympia-Bewerbung damit zurück. Im Rennen sind jetzt noch neben Rhein-Ruhr, München und Berlin. Ihr arbeitet jetzt für mich als Prostituierte. Das soll ein 25 Jahre alter Mann zwei 18-jährigen jungen Frauen erklärt haben, die er über einen Messenger-Dienst kennengelernt hatte. Ab heute muss er sich unter anderem wegen besonders schwerer sexueller Nötigung vor Gericht verantworten. Jana Richter hat die Infos.
3: Der Mann hatte sich mit einer der 18-Jährigen verabredet. Zusammen mit der Freundin holte er sie in Essen ab, fuhr beide nach Köln und erklärte ihnen, dass sie ab jetzt für ihn anschaffen gehen würden. Mit einem Messer drohte er den beiden. In einer Kleingartenanlage soll er beide Frauen nacheinander sexuell berührt und ihnen Schmerzen zugefügt haben. Einer der beiden jungen Frauen gelang es zwischenzeitlich, die Polizei zu rufen. Die beendete das ganze Szenario dann schnell.
1: Montags gibt es künftig keinen neuen Lesestoff mehr. Die Stadtteilbibliotheken in den Veedeln bleiben ab Ende Juni montags immer geschlossen. Bisher sind die Bibliotheken an ganz unterschiedlichen Tagen zu. Ab dem 29. Juni soll das einheitlich geregelt werden, sagt die Stadt. Ausnahme, die Bibliotheken in Kalk und Rodenkirchen und die Zentralbibliothek haben auch weiterhin montags auf, nur ohne Fachpersonal. Und das waren die Nachrichten mit Sandra Rosenthal. Mehr Infos findet ihr auf radioköln.de.
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4: Nee, was ist das schön da draußen? 17 Grad jetzt schon zum Start in den Tag. 24 Grad kriegen wir dann am Nachmittag maximal. Das bei einem Sonne-Wolken-Mix und es bleibt trocken. Und das Wetterchen heute sollten wir auf jeden Fall genießen bei uns in der Domstadt. Denn schon morgen wird es wieder useliger mit Schauern und Gewittern.
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4: Die Miriam hat den ersten Blitzer des Tages entdeckt und der steht auf der Severinsbrücke ins Linksrheinische, kurz vor der Unterführung Severinstraße. Hier ist Tempo 50 erlaubt, bitte Fuß vom Gas. Außerdem haben wir einen Ampelausfall auf der inneren Kanalstraße, Ecke am Gleisdreieck. Hier regelt die Polizei aktuell den Verkehr. Fahrt trotzdem bitte vorsichtig. Und wir haben ein bisschen Stau auf der Dürener Straße, stadteinwärts vorm Militärring. Hier habt ihr einen Plus von 7 Minuten. Dann gucken wir zusammen auf die Kölner Autobahn. Der längste Stau, der kommt aktuell von der A4 Köln-Aachen zwischen dem Dreieck Holmer und Eiffeltor, 12 Minuten plus. Und wenn ihr sagt, hier, ich habe auch noch was für euch, ein Stau, ein Blitzer, ein Unfall, dann schickt gerne eine WhatsApp-Sprachnachricht ins Studio, 0221 951 99 99.
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4: Hallo Köln, schönen Montag, neuer Monat und eine neue kurze Woche. Ist das cool, oder? Ich mag ja den Mai und den Juni aufgrund der kurzen Wochen. Ihr auch? Gehe ich von aus, oder? Avicii und Sandro Cavazza jetzt mit Without You um 8:34 Uhr.

Radio Köln ist hier. 8.40 Uhr haben wir es am Montagmorgen. Urlaubsfeeling pur hier bei uns in Köln. Nicht nur im Moment, durch die sommerlichen Temperaturen heute auch wieder mit 24 Grad maximal. 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

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Und ich fress einen Besen, wenn ihr diesen Kultsong hier am 27. Juni nicht auch noch live auf die Ohren bekommt. Hier sind sie für euch im besten Mix. Hier sind Alphaville mit Big in Japan im besten Musikmix für Köln.

Das konnte man sich gestern Abend gut angucken. Das letzte Testspiel der deutschen Fußballnationalmannschaft vor der WM und zwar gegen Finnland. 4:0 haben wir gewonnen gestern Abend in Mainz und alle Stimmen zum Spiel hört ihr gleich gegen 9:15 hier in der Radio Köln Morning Show. Blick aufs Wetter, richtig schön, 17 Grad aktuell, 24 Grad kriegen wir maximal. Und der aktuellste Blitzer, der kommt von der Franzi, steht in Radertal auf der Brühler Straße. Und zwar stadteinwärts vom Kindergarten bei 30. Ihr denkt natürlich, vor Schulen und Kitas immer ganz besonders vorsichtig zu fahren. 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
1: Mit Thorsten Adolfs. Guten Morgen. Seit gut 3 Jahren gilt das Deutschland-Ticket. Es hat Bus und Bahn für Vielfahrer bundesweit einfacher und günstiger gemacht. Wer aber nur ab und zu unterwegs ist, muss sich nach wie vor durch einen Tarifdschungel kämpfen. Im südlichen NRW ändert sich das ab heute. Dort heißt es aus 2 mach 1. Die Verkehrsverbünde Rhein-Sieg und Aachen starten dort den Rheinland-Tarif. Infos von Daniel Dehling.
2: Von der Eifel bis ins Oberbergische Land fahren die Menschen ab sofort im neuen Rheinland-Tarif. Die beiden Verkehrsverbünde wollen damit den Tarifdschungel lichten. Deutlich weniger Preisstufen und nur noch ein Teil der Sondertickets sind ab sofort verfügbar. Das soll es für die Kunden übersichtlicher und einfacher machen. Allerdings werden Fahrten in die Umgebung dadurch teils auch teurer. Im Verkehrsverbund Rhein-Ruhr greift ab heute auch eine weitere Reformstufe. So gilt in Großstädten wie Düsseldorf, Dortmund oder Essen jetzt nur noch eine Preisstufe. Wer sich über Tarifzonen keine Gedanken machen will, ist mit Easy NRW gut aufgehoben, sagen die Verkehrsverbünde. Hier checken sich Fahrgäste beim Start auf ihrem Handy ein und am Ziel wieder aus. Die Luftlinie dazwischen bestimmt den Fahrpreis. Ein Preisdeckel verhindert, dass die Fahrt teurer als bei einer klassischen Fahrkarte wird.
1: Und jetzt weitere Meldungen in der Zusammenfassung. Die USA und der Iran melden trotz der geltenden Waffenruhe neue Angriffe. Die US-Armee hat nach eigenen Angaben am Wochenende Radar- und Drohnenkontrollanlagen im Süden des Iran attackiert. Und die iranischen Revolutionsgarden griffen nach eigenen Angaben einen Stützpunkt an, der von US-Soldaten genutzt worden sein soll. Wir Deutschen produzieren immer weniger Müll. Knapp 363 Millionen Tonnen Abfälle waren es im Jahr 2024, sagt das Statistische Bundesamt. Das ist der niedrigste Stand seit 2009. Den größten Rückgang gab es demnach bei Abfällen, die beim Bauen oder bei Abbrucharbeiten anfallen. Beim Hausmüll stieg die Müllmenge leicht an. Nicht nur westliche Industrienationen, auch Australien erlebt gerade einen Rechtsruck. Dort steht die Partei One Nation in den Umfragen zum ersten Mal an der Spitze. Sie ist für eine radikale Anti-Einwanderungspolitik, verbreitet muslimfeindliche Parolen und fordert, die Wirtschaft nach dem Motto Australians first vor ausländischen Einflüssen zu schützen. Der Markt für gebrauchte E-Autos wächst rasant und er wird immer attraktiver. Laut Fraunhofer-Institut ist die Auswahl in den letzten Monaten förmlich explodiert. Das liegt vor allem daran, dass viele E-Autos, die vor 3 bis 4 Jahren neu zugelassen wurden, jetzt den Besitzer wechseln. Und der Preisunterschied zu vergleichbaren Verbrennern ist fast komplett verschwunden. Die Bedenken wegen gebrauchter Batterien sind nach Angaben der Experten weitgehend unbegründet. Moderne Systeme würden viel länger halten und seien deutlich robuster als angenommen, heißt es. Das waren die Nachrichten mit Thorsten Adolfs.
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3: Meine Güte, die Stimmung, die ist gut in der Redaktion. Da wurde gerade laut applaudiert, weil der Kollege Ralf Dücker hier in die Redaktion gekommen ist. 30 Jahre ist er heute jetzt schon bei Radio Köln. Meine Güte, also Glückwunsch dazu. Und Glückwunsch auch an Petrus, dass er es hinbekommen hat, uns so ein traumhaftes Wetter zu bescheren. Heute zum Start in die neue kurze Woche. Temperaturen jetzt schon um die 20 Grad, 24 Grad. Gibt es mal am Nachmittag maximal. Und dazu scheint die Sonne den ganzen Tag.
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3: Anja ist unterwegs, hat einen Blitzer gesehen auf der Friedrich-Schmidt-Straße stadteinwärts. Kurz hinter dem Militärring stehen sie bei 30. Franzi sagt, Achtung, Blitzer in Radertal auf der Brühler Straße. Stadteinwärts wird gelasert kurz vor dem Kindergarten. Hier ist auch Tempo 30. Ihr denkt natürlich dran, vor Schulen und Kitas immer ganz besonders vorsichtig zu fahren. Und Miriam hat einen entdeckt. Und zwar am Ende der Severinsbrücke ins Linksrheinische, kurz vor der Unterführung Severinstraße. Hier ist 50 erlaubt. Dann der Blick in die Stadt, die Ampel an der inneren Kanalstraße, Ecke am Gleisdreieck, die ist kaputt. Hier regelt die Polizei aktuell den Verkehr. Und dann haben wir noch ein bisschen Stau auf der Dürener Straße stadteinwärts vor dem Militärring. Ihr habt den Plus von 5 Minuten. Der längste Stau von den Kölner Autobahnen kommt von der A59. Bonn-Köln zwischen Spich und Flughafen. Eine Stauzeit von 18 Minuten. So, und falls ihr noch was gesehen habt, gerne her damit. Ich gebe es weiter. 0800 951 99 99.
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3: Morgen. Jetzt mit Nelly. Und Dilemma.

0: 9.13 Uhr. Ihr hört die Radio Köln Morning Show mit Daniel Weyroth und TLC. No Scrubs im besten Musikmix für Köln zum Start in eure neue Woche. Und nö, nö, das war kein Fehler. Und euer Fernseher, der war gestern Abend auch nicht kaputt. Das hier. Ist gestern Abend Tatsache viermal gelaufen im Mainzer Stadion. Tatsache vier Tore für die deutsche Fußballnationalmannschaft im letzten Testspiel vor der WM-Reise nach Amerika gegen Finnland. 4:0 gewonnen, die WM, die kann also kommen. Und Mann des Spiels gestern war Dennis Undaf. Zwei Tore hat er selbst gemacht, eins vorbereitet.
1: Guten Abend, das Wichtigste ist, wir haben das Spiel gewonnen. Ich habe drei Scorer gemacht, besser hätte es nicht laufen können.
0: Hat er im ZDF gesagt und auch Jamal Musiala, der hat getroffen. Endlich mal wieder nach seiner langen Verletzung.
2: Wir hatten jetzt nicht viele Trainingseinheiten, aber was wir auf den Platz bringen wollten, haben wir gebracht. Und es hat hoffentlich für jeden Spaß gemacht, für mich schon.
0: Ja, 4:0 gegen einen schwachen Gegner. Ja, ist prima, aber auch nur der Anfang, sagt Bundestrainer Julian Nagelsmann.
3: Das Vertrauen muss wachsen, in den nächsten zwei Wochen noch weiter wachsen. Aber wir haben jetzt 8 Spiele in Folge gewonnen. Ist jetzt kein so ganz schlechter Wert und einfach das Vertrauen mitnehmen und weitermachen.
0: Ja, und morgen geht's dann ab in den Flieger. Da fliegt die Mannschaft nach Chicago und hat da dann am Samstag noch ein letztes Test. Spiel vor der WM gegen Mitgastgeber die USA. Und ich finde, jetzt sind wir im Juni angekommen, der WM-Monat. Wir könnten uns schon mal ein bisschen drauf einstimmen, oder? Hier sind die Sportfreunde Stiller. Viel Spaß dabei um 9.15 Uhr.
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1: Mit Sandra Rosenthal, guten Morgen. Polizei ermittelt nach Schüssen und Explosionen. Hamburger stimmen gegen Olympia-Bewerbung und das Wetter meist trocken und bis 24 Grad. Eine Explosion an einer Bar und Schüsse auf offener Straße. Das Wochenende in Köln war mal wieder turbulent. In der Nacht zu Sonntag haben Unbekannte aus einem fahrenden Auto heraus auf der Zülpicher Straße auf einen Mann geschossen. Er kam verletzt ins Krankenhaus, eine Mordkommission ermittelt. Und kurze Zeit später hat eine Detonation den Eingangsbereich einer Bar auf dem Friesenwall zerstört. Radio Köln-Reporter Frank Waltl, was ist da passiert?
2: Also Zeugen haben gegen 6 Uhr mehrere Personen flüchten sehen. Vorher hat es laut Polizei einen lauten Knall gegeben. In der Bar waren keine Menschen, aber durch das entstandene Feuer wurde ein Anwohner leicht verletzt. Die Ermittler der EG Fusion, die bearbeiten auch die Explosionen rund um den Kölner Drogenkrieg. Die prüfen jetzt, ob es Verbindungen gibt.
1: Hamburg hat abgestimmt und will sich nicht für Olympische Spiele bewerben. 55% der Hamburgerinnen und Hamburger haben sich gegen eine Bewerbung entschieden. Damit sind jetzt neben der Region Rhein-Ruhr mit Köln als Leading City nur noch Berlin und München im Rennen. Daniel Kollmann aus der Redaktion, wie geht es denn mit den Bewerbungen jetzt eigentlich weiter?
3: Ja, diese Woche Donnerstag endet die Frist, um sich als Stadt oder Region beim Deutschen Olympischen Sportbund zu bewerben. Die Bewerbungen werden dort dann alle ausgewertet. Da geht's dann zum einen um Wirtschaftlichkeit und Finanzierung, aber auch um internationale Strahlkraft, die Olympia dann hätte. Am 26. September gibt der DOSB dann bekannt, welche deutsche Stadt oder Region sich für die Spiele bewerben darf.
1: Bus- und Bahnfahren wird in Köln ab jetzt einfacher. Der neue Rheinland-Tarif räumt den bisherigen Preisstufendschungel auf und reduziert alles auf 3 Stufen. Preisstufe 1 für Köln, Preisstufe 2 für die Nachbarstadt und mit Preisstufe 3 könnt ihr durchs komplette Rheinland fahren. Die Idee dahinter, weniger überlegen, weniger Tarifchaos, schneller das richtige Ticket finden. Und wer sich mit den Tarifen gar nicht beschäftigen will, der kann mit der Easy-NRW-App fahren. Sie berechnet immer automatisch den günstigsten Preis. Immer wieder zerstören Unbekannte bei uns in Köln Bäume. Aktuell meldet die Stadt einen Fall in Hulweide. Unbekannte haben Kupfernägel in die Stämme von 2 Sumpfeichen geschlagen, Löcher hineingebohrt und sie mit einer undefinierbaren Flüssigkeit befüllt. Die Bäume würden deshalb früher oder später absterben. Auf die gleiche Weise wurden in der Umgebung schon vorher Bäume zerstört, sagt die Stadt. Sie beziffert den aktuellen Schaden auf rund 6.000 Euro und hat Strafanzeige gestellt. 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Weitere Meldungen gibt's auf radioköln.de.
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4: Temperaturen um die 20 Grad aktuell. Bis 24 Grad kriegen wir dann heute Nachmittag maximal und einen Sonne-Wolken-Mix. Es bleibt vor allem heute trocken und das Wetterchen sollten wir auch genießen. Diese 11 Stunden Sonne, die uns heute auf den Pelz brezeln. Morgen wird's nämlich wieder useliger mit Schauern und Gewittern.
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4: Die Ania ist unterwegs und hat einen Blitzer gesehen auf der Friedrich-Schmidt-Straße, stadteinwärts, kurz hinter dem Militäring bei Tempo 30. Franzi sagt, Achtung, Blitzer in Radertal auf der Brühler Straße, stadteinwärts. Da stehen sie kurz vor dem Kindergarten. Bitte hier dran denken, vor Schulen und Kitas immer ganz besonders vorsichtig zu fahren. Und Miriam sagt, Achtung, Blitzer am Ende der Severinsbrücke ins Linksrheinische, kurz vor der Unterführung Severinstraße. Hier ist 50 erlaubt. Denn der Blick in die Stadt, die Ampel an der inneren Kanalstraße, Ecke am Gleisdreieck, die ist nach wie vor kaputt. Die Polizei regelt da den Verkehr, fahrt bitte vorsichtig. Und es staut sich so ein kleines bisschen auf der Severinsbrücke aktuell Richtung Barbarossaplatz. Da gab es einen Unfall auf dem Rotgerberbach. Ihr habt den Plus von 5 Minuten. So, dann gucken wir noch auf die Autobahn. Da der längste Stau, die A4. Köln-Aachen zwischen dem Dreieck Colmar und Eiffeltor. 7 Kilometer stockender Verkehr, 9 Minuten Stauzeit. Ich muss kurz lachen, denn der Kollege Daniel Kollmann, der ist jetzt einfach hier reingesprintet gekommen und grinst gerade wie ein Honigkuchenpferd.
5: Was ist denn los? Ich habe eine aktuelle Verkehrsmeldung für dich. Ich wollte dich eigentlich, weil du gerade noch dabei bist, kurz sagen, die Ampel geht wieder.
4: Die Ampel?
5: Innere Kanalstraße, Gleisdreieck ist wieder in Betrieb. Alles wieder gut, das wollte ich nur eben loswerden, jetzt bin ich wieder weg.
4: Ja, danke Scholli. Super, tschüss. Habt ihr auch noch was gesehen? 0800 951 99 99.
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4: Ach ja, ein wilder Haufen sind wir. Aber ich find's sympathisch. Ich hoffe auch, ihr einigermaßen. Und jetzt geht's rein in diese kurze Woche bei Topwetter. Und dazu eure Lieblingsmusik von Kygo und Donna Summer.

0: im Vorhinein entscheiden muss, was das richtige Ticket ist, sondern man steigt einfach ein, fährt, es wird der beste Preis abgerechnet. Was beispielsweise an dem Ticketautomaten anders ist, weil man dann als Kunde entscheiden muss, brauche ich die Kurzstrecke, brauche ich ein Ticket fürs Stadtgebiet, und Easee macht es hier deutlich einfacher.
1: Ja, und falls ihr jetzt noch ein altes Ticket habt, macht euch da bitte keinen Stress. Die alten Tickets, die werden noch bis Ende August akzeptiert und ihr könnt die sogar noch 3 Jahre lang, also bis August 2029, umtauschen. Alle Infos zum Tarifwechsel findet ihr nochmal zum Nachlesen auf radioköln.de. So, und das war's von mir heute. Ich wünsche euch einen bezaubernden Montag. Genießt das Wetter, bevor es dann morgen wieder gewittrig und schaurig wird hier bei uns in Köln. Heute sollte er erstmal trocken bleiben. Gleich dann, ab 10, der Kollege Daniel Dähling. Mit Doppel-D quasi geht's durch den Montagvormittag. Tschö mit Ö und bis morgen früh ab 6.

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1: Mit Thorsten Adolfs. Guten Morgen. Buckelwal Timmy oder Hope beschäftigt nach wie vor viele Menschen, auch Wochen nach seinem Tod. Aktuell hat die Staatsanwaltschaft Schwerin extrem viel zu tun. Die Behörde muss mehrere hundert Anzeigen und Hinweise im Zusammenhang mit dem Wal bearbeiten. Dabei geht es vor allem um die umstrittenen Rettungsaktionen. Es liegen aber auch Anzeigen vor, weil zunächst nichts getan wurde. Frage an Marc Weiß aus dem News-Team. Wer hat die Anzeigen denn erstattet?
2: Also laut Staatsanwaltschaft alle möglichen Leute aus ganz Deutschland und diese Menge an Eingaben, so heißt das ja offiziell, die sei auf jeden Fall neu, sagte ein Sprecher. Nun, der Wal hat wochenlang extrem viele Menschen beschäftigt, auch die Social-Media-Kanäle, und offenbar haben sich dann sehr viele Menschen dazu berufen gefühlt, Anzeige zu erstatten. Und ja, da ist wohl alles dabei, nahezu alle Beteiligten, Experten, Tierschützer und Politiker wurden angezeigt, und zwar sowohl, weil sie angeblich nichts getan haben, um dem Wal zu helfen, als auch, weil sie die Rettung versucht haben. Hier ist das Argument dann, das sei Tierquälerei gewesen.
1: Muss die Staatsanwaltschaft das denn alles ernst nehmen?
2: Sie sagt ja, man müsse jeden Eingang prüfen. Das kostet natürlich Zeit. Es sind wohl auch völlig absurde Sachen dabei. Nicht nur Anzeigen, auch ja wahrscheinlich gut gemeinte Hinweise. Da hätten Menschen zum Beispiel ihre Hilfe angeboten. Das sind dann so Angebote wie, ich kann mit Walen sprechen, aus der Zeit, als der Wal noch lebte. Ob irgendwas davon tatsächlich mal zu Ermittlungen führt, ist noch völlig unklar. Aber egal, was rauskommt, sichten müssen die Behörden alle Eingänge, auch die komplett absurden. Und da ist wohl noch eine Menge zu tun.
1: Dankeschön, Marc. Und jetzt weitere Meldungen in der Zusammenfassung. Gleich wird am Düsseldorfer Oberlandesgericht das Urteil im Prozess um den Messeranschlag vor einer Bar in Bielefeld erwartet. Der Angeklagte soll laut Bundesanwaltschaft lebenslang ins Gefängnis, weil er im Mai vergangenen Jahres 4 Menschen beim Feiern lebensgefährlich verletzt hat und als IS-Anhänger gilt. Die Verteidigung fordert dagegen 12 Jahre Haft. Sie verweist auf eine schwere Kindheit und psychische Probleme des Angeklagten. Frankreichs Marine hat im Atlantik einen russischen Öltanker gestoppt, der zur sogenannten Schattenflotte gehören soll. Präsident Macron sagt, es sei inakzeptabel, dass solche Schiffe westliche Sanktionen umgehen und damit den Krieg in der Ukraine mitfinanzieren würden. Frankreich hat in den vergangenen Monaten schon mehrere verdächtige Schiffe aufgehalten, diesmal mit Unterstützung Großbritanniens. Wer in Italien auf einer Autobahn wegen einer Baustelle im Stau steht, kann sich ab heute einen Teil der Maut zurückholen. Das Geld gibt es über eine App. Die Regelung gilt grundsätzlich auch für Urlauber aus dem Ausland. Aber ohne eine italienische Steuernummer kommt man da kaum ran. Im vergangenen Jahr sind deutlich weniger Menschen nach Deutschland gekommen als im Jahr davor. Das Statistische Bundesamt meldet einen Rückgang der Zuwanderung um 13% auf rund 1,48 Millionen. Auch die Zahl derjenigen, die Deutschland verlassen haben, ist leicht gesunken. Unter dem Strich kamen damit 235.000 Menschen mehr ins Land, als gegangen sind. Gründe für den Rückgang sind vor allem weniger Asylsuchende, zum Beispiel aus Syrien, Afghanistan oder der Ukraine, und ein geringerer Zuzug aus EU-Staaten. Wer Deutschland den Rücken gekehrt hat, zog am häufigsten in die Schweiz, nach Österreich oder nach Spanien. Das waren die Nachrichten mit Thorsten Adolfs.
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3: Es bleibt schön bei uns in Köln. Sonne, Wolken und kein Regen heute bei bis zu 24 Grad. Morgen sind Gewitter mit dabei.
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3: Anja meldet uns einen Blitzer auf der Friedrich-Schmidt-Straße. Stadteinwärts hinter Militäring 30 ist erlaubt. Franzi sagt, ein Blitzer steht in Radertal auf der Brühlerstraße. Stadteinwärts an der Kita. Auch da gilt Tempo 30. Und ihr wisst ja, vor Kitas und Schulen bitte immer besonders aufpassen. Miriam meldet noch einen Blitzer am Ende der Severinsbrücke ins Linksrheinische vor der Unterführung Severinstraße. Da ist 50 erlaubt. Und der Blick ansonsten auf die Straßen in der Stadt. Da ist nicht viel los, außer dem üblichen Baustellenstau auf der Universitätsstraße. Von der Dürener bis zur Zülpicher Straße solltet ihr locker mal 5 Minuten mehr einplanen. Der Blick auf die Autobahn, Achtung auf der A1, und zwar in Richtung Köln, wenn ihr da auf der A3, das ist kompliziert. Also, wenn ihr im Kreuz Leverkusen von der A3 auf die A1 Leverkusener Brücke wechselt. So, jetzt habe ich es. Da liegen Gegenstände auf der Fahrbahn. Stau ansonsten noch auf der A4 nach Aachen zwischen Dreikräumer und Eiffeltor. 7 Minuten plus. Die A57 aus Krefeld zwischen Dormagen und Kreuzköln-Nord. Stockender Verkehr 7 Minuten plus. Und auf der A59 stadteinwärts vor der Baustelle zwischen Lind und Flughafen. 2 Kilometer, 9 Minuten plus. Habt ihr noch was gesehen? Ruft uns gerne an. Das geht kostenlos über die Radio Köln Verkehrshotline 0800 951 99 99. Und wenn ihr das nicht ganz durchgeblickt habt mit dem Stau auf der A1 und der Gefahrenmeldung dort, alle Staumeldungen habt ihr auch in der Radio Köln App nochmal kostenlos zum Nachlesen.
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3: Die Meteorologen, also ne, die Wetterfachleute, sprechen ab heute ja schon vom Sommer. Am 1. Juni geht's für die ja da schon los. Mit dem kalendarischen Sommer müssen wir noch ein bisschen warten. In 3 Wochen ist der dann auch. Aber Sommerstimmung im Radio geht doch immer, oder? Macklemore jetzt für euch mit Can't Hold Us. Laut aufdrehen im Auto, Fenster runter und einfach genießen, wenn ihr unterwegs seid. Ich bin Daniel Dehling. Hallo Köln!

0: Musik aus dem Bayerischen Wald bei Radio Köln, Leonie, gerade gehört. Und gleich Musik aus L.A., Capital Cities. Jetzt aber erstmal ein bisschen Italien-Stimmung hier bei uns. Es dürfte künftig wieder noch mehr Spaß machen, mit dem Auto Richtung Gardasee zu fahren. Ihr habt es in unseren Nachrichten wahrscheinlich schon gehört heute. In Italien gibt es künftig Geld zurück, wenn ihr auf einer mautpflichtigen Autobahn im Stau steht, weil es da eine Baustelle gibt. Die neue Regel gilt seit heute, also noch vor Dolce Vita Italien Sommerurlaub. Und wir haben ja Claudia Wächter als unsere Italien-Expertin in der Redaktion. Claudia, beim Fliegen oder beim Fernverkehr der Bahn kennen wir das ja schon mit den Verspätungsentschädigungen. Wie soll das denn jetzt auf den italienischen Autobahnen genau funktionieren? Und habe ich als Urlauber da überhaupt was von?
1: Ja, hört sich fast nach Autoparadies an. Vor allem, wenn man bedenkt, dass man ja andauernd im Stau hängt. Und ja, auch die Deutschen können eine Entschädigung fordern. Ganz einfach geht das über eine App. Es gibt aber auch ein paar Haken, denn nur wenn die Fahrt wegen einer Baustelle mindestens 10 Minuten länger dauert, gibt es eine Entschädigung. Und wenn das Wetter schuld ist oder ein Unfall, dann gibt's leider nichts.
0: Natürlich gibt's einen Haken, habe ich mir schon gedacht. Aber jetzt mal angenommen, ich stehe kurz vor Rom schon ewig im Stau. Gibt's dann vielleicht auch die ganze Maut zurück?
1: Ja, absolut. Wenn ich mit 2 Stunden Verspätung ankomme, dann wird die komplette Maut erstattet. Das gilt, je länger die Strecke, desto höher muss natürlich auch die Verzögerung ausfallen. Allerdings, viele hier sagen, am Ende wird das nicht viel bringen, weil die Autobahnbetreiber ganz einfach, um die Kosten wieder reinzuholen, die Mautgebühren erhöhen werden. Ja. Und die sind hier ja eh schon fast rekordverdächtig.
0: Das stimmt. Höchste Mautgebühr in ganz Europa. Stau auf Italiens Autobahn wegen Baustellen und es gibt seit heute trotzdem Geld zurück. Die Infos von Claudia Wächter. Danke dir.
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1: Mit Sandra Rosenthal, guten Tag. Polizei ermittelt nach Explosionen am Friesenwall. Frauen nehmen die meisten Kinder Krankentage. Und das Wetter ein paar Wolken bis 24 Grad. Schon wieder gab es in Köln eine Explosion. Am frühen Sonntagmorgen hat eine Detonation den Eingangsbereich einer Bar auf dem Friesenwall zerstört. Die Polizei glaubt nicht an einen Unfall und sucht dringend Zeugen. Radio Köln-Reporter Frank Waltel, was ist denn bis jetzt bekannt?
2: Also Zeugen haben gegen 6 Uhr mehrere Personen flüchten sehen. Vorher hat es laut Polizei einen lauten Knall gegeben. In der Bar waren keine Menschen, aber durch das entstandene Feuer wurde ein Anwohner leicht verletzt. Die Ermittler der EG Fusion, die bearbeiten auch die Explosionen rund um den Kölner Drogenkrieg. Die prüfen jetzt, ob es Verbindungen gibt.
1: Es gab ja noch einen Zwischenfall in der Nacht zu Sonntag. Auf der Zülpicher Straße wurde aus einem Auto ja mehrfach auf einen Mann geschossen.
2: Genau, und auch hier sucht die Polizei dringend Zeugen. Da können Kleinigkeiten wirklich helfen. Der Mann wurde mehrfach beschossen, so die Polizei. Er kam ins Krankenhaus, schwer, aber nicht lebensgefährlich verletzt. Hier ermittelt eine Mordkommission. Aktuell gibt es laut Polizei keine Hinweise, dass diese beiden Zwischenfälle miteinander zu tun haben.
1: Danke, Frank. Wenn das Kind morgens krank aufwacht, muss ein Elternteil spontan zu Hause bleiben. Und das ist nach einer Auswertung der AOK in erster Linie nach wie vor die Mutter. Fast 3/4 der Kinderkrankentage im vergangenen Jahr haben Frauen genommen, teilt die Kasse mit. Das zeige, dass die Verteilung der Care-Arbeit in den Familien weiterhin ungleich verteilt sei, sagt AOK-Chefin Reimann. Eltern sollten sich frei entscheiden können, wer zu Hause bleibt. Ihr arbeitet jetzt für mich als Prostituierte. Das soll ein 25 Jahre alter Mann 2 18-jährigen jungen Frauen erklärt haben, die er über einen Messenger-Dienst kennengelernt hatte. Seit heute muss er sich unter anderem wegen besonders schwerer sexueller Nötigung vor Gericht verantworten. Jana Richter hat die Infos.
3: Der Mann hatte sich mit einer der 18-Jährigen verabredet. Zusammen mit der Freundin holte er sie in Essen ab, fuhr beide nach Köln und erklärte ihnen, dass sie ab jetzt für ihn anschaffen gehen würden. Mit einem Messer drohte er den beiden. In einer Kleingartenanlage soll er beide Frauen nacheinander sexuell berührt und ihnen Schmerzen zugefügt haben. Einer der beiden jungen Frauen gelang es zwischenzeitlich, die Polizei zu rufen. Die beendete das ganze Szenario dann schnell.
1: Und das waren die Nachrichten mit Sandra Rosenthal. 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
4: Ja, Wetter wie es mag heute bei uns in Köln. Sonne und ein paar Wolken bei bis zu 24 Grad nach diesem turbulenten Wochenende. Jedoch sehr angenehm bei uns heute.
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4: So ein paar sehen ja noch ganz vernünftig aus, aber ein paar bei uns in Weidenpesch auch schon seit einer Woche richtig fies. Krepppapier ist ausgewaschen, Blätter sind verkrüppelt. Gut, dass die Maibäume jetzt weg müssen. Die Infos dazu gleich. 11:15.

0: Radio Köln läuft bei euch am 1. Juni, der Mai ist damit rum. Jetzt geht's den Maibäumen bei uns in Köln an den Kragen. Ne? Wisst ihr noch, Maibäume hier, ne? Das war das hier.
1: Crepe dran, schönes Herz, keine Message drauf geschrieben.
0: Genau, Daniel Kollmann aus dem Radio Köln-Team. Du hast dieses Jahr nach vielen Jahren Ehe deiner Frau auch mal wieder einen Maibaum aufgestellt, hast du gesagt, ne?
2: Tatsächlich, nach vielen Jahren. Ich glaube, 13 waren es oder so. Naja, auf jeden Fall für meine Frau ist wieder einer da gewesen. Schwupps, am 1. Mai.
0: Ja, sehr gut.
2: Diesmal habe ich aber so ein bisschen mehr auf Nachhaltigkeit geachtet und eine kleine Birke im Topf besorgt. Also mit Wurzeln unten dran, im Topf mit bunten Bändchen so ein bisschen und die sind inzwischen wieder ab. Der Baum ist im Garten eingebuddelt in die Erde, wird dann hoffentlich mal zu einer großen Birke. Also das mit der Entsorgung hat sich zumindest mal für mich damit erledigt. Der bleibt da, wo er ist.
0: Das ist natürlich jetzt ein bisschen blöd, weil dann wird es auch schwierig mit der Belohnung. Ne? Wenn er den Baum ja schon umgetopft hat, dann kannst du den ja gar nicht so pflichtmäßig jetzt gegen Flüssignahrung eintauschen. Ne?
2: Ja, ich fürchte nicht. Aber der Brauch sagt natürlich, nach einem Monat werden die Bäume wieder eingesammelt, also auch heute entsorgt. Und die Jungs, die den Maibaum gestellt haben, die bekommen dafür von der Liebsten oder dem Liebsten eben halt oft eine kleine Belohnung. Das ist eben oft ein Kasten Bier zum Beispiel oder auch so ein kleines Grillfest, wo jeder ein paar Sachen mitbringt, Kölsch, paar Snacks. Also als Dankeschön und als schönen Abschluss der Mai-Tradition wird das gemacht.
0: Ja, gehört dazu auf jeden Fall. Und generell ist das mit der Belohnung ja irgendwie auch ein ganz guter Grund, ne, die Bäume überhaupt abzubauen. Ja. Am besten natürlich dann richtig entsorgt. Einfach in den Wald schmeißen ist jetzt nicht so die beste Lösung. Ne?
2: Nee, in die Natur werfen solltet ihr das Ding nicht. Erstmal solltet ihr die Bäume komplett abschmeißen. Logischerweise, das Kreppband gehört in den Müll. Und dann bringt ihr sie am besten zum nächsten Wertstoffcenter der ABB, also Ossendorf oder Grembeckhofen zum Beispiel. Und die Entsorgung kostet euch natürlich auch nichts. Die Bäume werden da nämlich gesammelt, in die Kompostierungsanlage gegeben, zerkleinert. Am Ende entsteht dann aus euren alten Maibaum wieder Kompost. Und bei den kleineren Ästen, die müsst ihr natürlich nie extra zum Recyclinghof bringen, wenn ihr nur so ein kleines Ästchen gestellt habt. Einfach in die Biotonne damit und fertig.
0: Ja, wird dann wieder Futter für den nächsten Maibaum quasi so, irgendwann.
2: Genau,
0: also kein Argument, es nicht zu machen. Maibäume schön abschmücken und dann zum AWB Wertstoffcenter bringen, hat heute noch bis 20 Uhr für euch geöffnet. Wir von Radio Köln haben ja auch ein paar Maibäume aufgestellt. Ne? Bauen wir natürlich selbstverständlich heute auch noch ab. Und ich sag mal so, zu einem Kasten Kölsch sagt hier in der Redaktion auf jeden Fall keiner nee.
2: Die Reporterin macht sich gerade auf dem Weg.
0: Jawohl, Daniel Kollmann, danke dir.
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1: Mit Thorsten Adolfs. Guten Tag. Die Sozialgerichte in Deutschland kommen mit der Arbeit kaum noch hinterher. Die Zahl der Klagen und Eilverfahren habe teilweise dramatisch zugenommen, sagt der Deutsche Richterbund. Demnach stieg die Zahl der Klagen bei den Sozialgerichten im vergangenen Jahr um 10%. Bei den Eilverfahren gab es sogar ein Plus von 47%. Insgesamt gab es damit über 300.000 Streitfälle. Nach Einschätzung des Richterbundes ist das mit dem vorhandenen Personal nicht mehr zu schaffen und die Zahlen würden sogar weiter steigen, heißt es. Infos von Marc Weiß.
2: Es geht bei der Klage- und Antragsflut vor allem um Streitfälle rund ums Bürgergeld oder um Ansprüche aus der Sozialversicherung. Menschen klagen, weil sie nicht das Geld bekommen, das in ihrer Meinung nach zusteht. Das kann an Kürzungen liegen, aber natürlich auch an falschen Berechnungen. Auffällig ist die extrem stark gestiegene Zahl von Eilanträgen. In diesen Fällen wollen Kläger nicht auf möglicherweise langwierige Verfahren warten, sondern schnelle Entscheidungen. Sozialforscher sehen darin vor allem einen Hinweis auf zunehmende Existenznöte. Es muss schnell gehen, weil offenbar keine finanziellen Puffer mehr vorhanden sind. Das Netzwerk Sozialrecht bringt es auf einen einfachen Punkt. In wirtschaftlichen Krisenzeiten steigt die Klagebereitschaft der Menschen. Geht es allen gut, dann haben die Sozialgerichte entsprechend weniger zu tun. Was dem Richterbund noch Sorgen macht, ist der 1. Juli. Ab dann gilt nämlich die neue Grundsicherung und löst das bisherige Bürgergeld ab. Die Richter sind sicher, dass dann nochmal eine Klageflut kommt. Zum einen, weil das bei neuen Sozialgesetzen fast immer so ist. Und zum anderen, weil die Grundsicherung inklusive der härteren Sanktionen ja nun mal sehr umstritten ist.
1: Und jetzt weitere Meldungen im Überblick. Für den Terroranschlag auf feiernde Menschen in Bielefeld ist der Attentäter zu lebenslanger Haft verurteilt worden. Das Düsseldorfer Oberlandesgericht sprach den 36-jährigen Syrer wegen vierfachen versuchten Mordes schuldig, stellte die besondere Schwere seiner Schuld fest und ordnete Sicherungsverwahrung an. Wenn Kinder krank sind und betreut werden müssen, bleibt in fast 3 von 4 Fällen die berufstätigen Frauen zu Hause, um sich um die Kinder zu kümmern. Das hat die AOK ermittelt. Kassenchefin Reimann sagte, das zeige die weiterhin ungleiche Verteilung der Care-Arbeit in Familien. Die Kassen übernehmen in dieser Zeit einen Großteil des Verdienstausfalls und zahlen pro Kind und Elternteil für bis zu 15 Tage im Jahr in der Regel 90% des Nettoverdienstes. In Deutschland ist 2024 so wenig Abfall produziert worden wie zuletzt vor 15 Jahren. Den deutlichsten Rückgang gab es bei Bau- und Abbruchabfällen. In privaten Haushalten fiel dagegen etwas mehr Müll an, sagt das Statistische Bundesamt. Insgesamt waren es fast 363 Millionen Tonnen. Nach dem Champions-League-Sieg von Paris Saint-Germain ist es in Frankreich zu heftigen Krawallen gekommen. Der französische Innenminister Nunez spricht von fast 900 Festnahmen und er sieht darin einen Erfolg der Polizei. Man sei gut vorbereitet gewesen, sagt er. In mehreren Städten hatte es Plünderungen und Brände gegeben. Vor allem auf dem Pariser Champs-Élysées lieferten sich Vermummte und Einsatzkräfte schwere Auseinandersetzungen mit Wurfgeschossen und Tränengas. Bei den Einsätzen wurden insgesamt 178 Sicherheitskräfte verletzt. Soweit die Meldungen mit Thorsten Adolfs.
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3: Der Juni startet richtig angenehm bei uns in Köln. Sonne und Wolken bis zu 24 Grad heute in der Stadt. Morgen sind wieder Gewitter dabei.
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3: Sandra meldet uns einen Blitzer auf dem Rad am Ausfahrt. Am Kindergarten 30 ist erlaubt. Ne? Bitte vor allen Kitas und Schulen mal besonders aufpassen. Claudia meldet uns einen Blitzer in Braunsfeld auf der Friedrich-Schmidt-Straße hinter Militäring stadteinwärts. Da gilt Tempo 30 ebenfalls. Und Franzi hat noch einen Blitzer entdeckt in Radertal auf der Brühlerstraße am Kindergarten. Auch da Tempo 30. Schauen wir auf die Autobahn. Da nur 2 kleinere Meldungen von der A4 einmal. Und zwar Richtung Aachen zwischen Kreuz Krembeck und Eiffeltor vor der kaputten Brücke, 4 Minuten plus. Und die A57 stadteinwärts zwischen Worringen und Chorweiler stockender Verkehr, 4 Minuten plus auch an dieser Stelle. Habt ihr noch was gesehen? Klingelt gerne durch, das könnt ihr machen über die kostenlose Radio Köln Verkehrshotline 0800 951 99 99.
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3: Einen schönen Vormittag mit uns und Rihanna jetzt im Best Mix für Köln. Don't Stop the Music. Ich bin Daniel Dehling. Please.

0: Ace of Base, All That She Wants bei Radio Köln an eurem Montag. Habt ihr heute schon die Nachbarn gesehen und gegrüßt? Kennt ihr eure Nachbarn überhaupt? Die hat Höhner, die haben vor 2 Jahren mal ein Lied darüber gesungen, wie froh wir doch eigentlich sein können, dass wir so verschiedene Nachbarn bei uns im Haus haben.
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0: Und Nachbarschaft ist einfach wichtig und sollten wir wieder viel mehr zusammenleben. Genau darum geht's in unserem kölschen Song des Tages jetzt hier bei Radio Köln um 11.11 Uhr. Hier sind die Höhner. Hüstje am Ring.

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1: Ja, jetzt sind es auch nur noch ein bisschen mehr als 3 Wochen. 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Da gibt es noch mehr kölsche Musik für euch. 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Das alles hier.
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1: Mit Sandra Rosenthal, guten Tag. Stadt sucht in Nippes nach Blindgängern. Hamburg stimmt gegen Olympia-Bewerbung. Und das Wetter Sonne und Wolken bis 24 Grad. Bei uns in Köln vergeht ja kaum ein Monat ohne den Fund eines Blindgängers. Viele Weltkriegsbomben liegen immer noch unter der Erde begraben. Deswegen wird häufig nach ihnen gesucht, bevor zum Beispiel neu gebaut wird. Das passiert jetzt bald auch in Nippes. Ab dem 12. Juni wird der Johannes-Giesberts-Park gesperrt wird der Park. Er soll umgestaltet werden und weil das Gelände im Zweiten Weltkrieg stark bombardiert wurde, könnten noch Blindgänger im Boden liegen. Rebecca Otten mit den Infos.
2: Ja, bislang gibt es laut Stadt mehr als 150 Verdachtsmomente. In 14 Fällen vermuten Experten konkret Blindgänger. Sollte der Kampfmittelbeseitigungsdienst tatsächlich fündig werden, ist die Entschärfung dann für den 13. Juli geplant. So lange bleibt der Johannes-Giesberts-Park geschlossen. Von einer möglichen Evakuierung könnte dann auch das Kinderkrankenhaus betroffen sein. Da ist also dann jetzt genug Zeit, um sich vorzubereiten. Danach will die Stadt mit der Umgestaltung des Parks starten.
1: In der Nacht zu Sonntag ist auf der Zülpicher Straße ein Mann aus einem Auto heraus angeschossen worden. Er kam verletzt ins Krankenhaus, eine Mordkommission ermittelt. Rund anderthalb Stunden später gab es in der Innenstadt eine Explosion im Eingangsbereich einer Bar am Friesenwall. Die Ermittler prüfen, ob es einen Zusammenhang zum Kölner Drogenkrieg gibt. Eine Verbindung zwischen den beiden Geschehnissen sieht die Kölner Polizei aktuell nicht. Hamburg hat abgestimmt und will sich nicht für Olympische Spiele bewerben. 55% der Hamburgerinnen und Hamburger haben sich gegen eine Bewerbung entschieden. Damit sind jetzt neben der Region Rhein-Ruhr mit Köln als Leading City nur noch Berlin und München im Rennen. Daniel Kollmann aus der Redaktion. Wie geht es denn mit den Bewerbungen eigentlich jetzt weiter?
3: Ja, diese Woche Donnerstag endet die Frist, um sich als Stadt oder Region beim Deutschen Olympischen Sportbund zu bewerben. Die Bewerbungen werden dort dann alle ausgewertet. Da geht's dann zum einen um Wirtschaftlichkeit und Finanzierung, aber auch um internationale Strahlkraft, die Olympia dann hätte. Am 26. September gibt der DOSB dann bekannt, welche deutsche Stadt oder Region sich für die Spiele bewerben darf.
1: Und das waren die Nachrichten mit Sandra Rosenthal. Alles nachhören könnt ihr auf radioköln.de.
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4: Richtig schön heute bei uns in Köln. Oft sonnig, ein paar Wolken, kein Regen, bis zu 24 Grad. Genießt es auf jeden Fall. Morgen gibt es nämlich schon wieder Gewitter.
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4: Sandra meldet uns einen Blitzer auf dem Rathammer Ausfahrt am Kindergarten. Tempo 30 ist dort erlaubt. Genauso wie auf der Friedrich-Schmidt-Straße in Braunsfeld. Und zwar vom Militärring stadteinwärts. Der hat nämlich Claudia einen Blitzer entdeckt. Und Franzi sagt, wir haben auch noch einen Blitzer in Radertal auf der Brühlerstraße am Kindergarten. Tempo 30 gilt auch da. Und wie vor allen Schulen und Kitas, achtet da bitte besonders auf die Geschwindigkeit. Schauen wir ansonsten auf die Straßen in der Stadt. Da ist inklusive der Rheinbrücken aktuell alles ungewöhnlich frei. Kommt gut an auf den Autobahnen, ist auch entspannt. Nur die A59 aus Bonn zwischen Spich und Flughafen, Baustelle 2 Kilometer, 7 Minuten Stauzeit. Habt ihr noch was gesehen, was wir nicht haben? Vielleicht ja auch noch einen weiteren Blitzer? Schickt uns gerne eine WhatsApp oder Sprachnachricht an die 0221 951 99 99.
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4: Jetzt gibt's Musik, die ist auch schon wieder fast 10 Jahre alt. Die Chainsmokers, Duo aus New York, hat sich Coldplay aus Großbritannien geschnappt mit Something Just Like This.

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0: Die aktuelle Nummer von Miles Smith und Niall Horan, Drive Safe bei Radio Köln an eurem Montagvormittag. Und es wird eine riesengroße Party. Es wird Sommerfeeling pur, schön hier bei uns am Fühlinger See mit Pop, Elektro, kölscher Musik und einfach ganz, ganz viel Party.
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0: Am 27. Juni ist wieder Rainbow Festival hier in Köln, präsentiert von uns Radio Köln. Und ich habe es versprochen, ihr habt jetzt die Chance dabei zu sein. Ich habe hier einmal zwei Tickets liegen für euch. Ihr müsst mir nur sagen, was das für ein Song ist, den wir so ein bisschen verfremdet haben. Erstmal noch der gesuchte Song und dann geht's rüber zu Laura Potting, unserer Rainbow Festival Glücksfee.
3: Dann schauen wir mal, wer jetzt am Telefon ist. Hallo, mit wem spreche ich?
4: Ja, hallo, mit der Sabine. Guten Morgen.
3: Hallo, Sabine. Wo steckst denn du gerade?
4: Ich bin im Homeoffice im Moment.
3: Ah, schön. Hast
4: genau,
3: du da?
4: Deshalb kann ich ein bisschen Radio hören.
3: Das ist gut. Was machst du so beruflich?
4: Ich arbeite in der Buchhaltung in einem großen Konzern.
3: Und du willst zum Rainbow Festival?
4: Genau, ich war letztes Jahr schon da und das hat mir super gut gefallen. Da habe ich gedacht, das wäre eigentlich eine coole Sache, nochmal hinzugehen.
3: Warum findest du das denn so geil? Also was ist das Coole daran?
4: Erstmal die Location natürlich, direkt am Fühlinger See, ist erstmal schon mal mega. Die Bands sind natürlich klasse. Dann, wie gesagt, das mit dem aufgeteilt in zwei Bühnen, dass man immer gucken kann, ne, was gefällt einem gerade am besten, wo geht man hin. Ja, und einfach die ganze Stimmung ist einfach super toll da.
3: Und mit wem würdest du hingehen, wenn du die Karten gewinnst?
4: Ich denke mit einer guten Freundin.
3: Und dann richtig schöne Mädelstag, schön Party machen.
4: Genau, richtig.
3: Ah, das wäre natürlich herrlich. Den Song, den wir suchen, den haben wir ja so ein bisschen verfremdet.
4: Ja, meistens erkennt man die Lieder ja doch irgendwie.
3: Dann sag mal, also du bist dir sehr sicher, dass du die richtige Antwort hast?
4: Ich denke schon, ja.
3: Dann
4: ich denke, das war auf jeden Fall Kamrat.
3: Kamrat mit welchem Titel?
4: Ich meine Hack Yourself.
3: Sabine, du denkst, Hack Yourself von Kamrat ist die richtige Antwort.
4: Genau.
3: Sabine, das ist richtig. Herzlichen Glückwunsch.
4: Ja, cool. Super.
3: Du gehst mit deiner Freundin zum Rainbow Festival.
4: Geil.
3: Ich hoffe,
4: ja, wie cool ist das denn?
3: Ihr beiden Girls lasst es richtig krachen.
4: Das machen wir auf jeden Fall.
3: Okay. Tschüss.
4: Alles klar. Ich danke euch vielmals.
3: Ciao.
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0: Also, herzlichen Glückwunsch an Sabine und an alle, die gerade kein Glück hatten. Wir verlosen hier die ganze Woche weiter Tickets. Bleibt einfach dran und hört immer wieder rein. Vielleicht habt ihr ja noch die Chance und dazu drücke ich euch jetzt schon mal die Daumen und

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1: Mit Thorsten Adolfs. Guten Tag. Im Prozess um die mutmaßlich islamistische Messeattacke in Bielefeld ist das Urteil gefallen. Der Angreifer muss lebenslänglich hinter Gitter und kommt in Sicherungsverwahrung. Der 36-jährige Syrer hatte vor etwa einem Jahr mit einem Messer vor einer Bielefelder Bar auf feiernde Gäste eingestochen. 4 Menschen wurden teilweise lebensgefährlich verletzt. Infos von Marc Weiß.
2: Das Urteil entspricht exakt der Forderung der Bundesanwaltschaft. Die hat argumentiert, dass dem Syrer jede Empathie mit den Opfern fehle, er ein radikal-islamistisches Gedankengut habe, bei dem Anschlag möglichst viele Menschen töten wollte und es für ihn keine gute Prognose gebe. Deshalb sei die besondere Schwere der Schuld festzustellen und Sicherungsverwahrung zu verhängen. Das psychiatrische Gutachten stützt das. Demnach ist der Mann tiefgreifend islamistisch radikalisiert. Die Ideologie sei fester Bestandteil seiner Persönlichkeit und seines Wertesystems. Systems heißt es. Die Verteidigung hatte nur 12 Jahre gefordert. Ihrer Ansicht nach wurde der Syrer erst in Deutschland durch seine Einsamkeit radikalisiert. Außerdem habe er nach schwerer Kindheit unter Depressionen gelitten. Das sahen die Richter am Oberlandesgericht Düsseldorf anders und verhängten die Höchststrafe. Die Sicherungsverwahrung hat zur Folge, dass der Mann theoretisch auch nach der Haftstrafe für immer weggesperrt bleibt. Allerdings wird in regelmäßigen Abständen geprüft, wie gefährlich ein Verwahrter noch ist. In seltenen Fällen kann man aus einer Sicherungsverwahrung auch entlassen werden. Die Hürden dafür sind aber extrem hoch.
1: Und jetzt weitere Nachrichten in der Zusammenfassung. Die Bundesagentur für Arbeit rechnet in diesem Jahr mit einem höheren Defizit als bislang angenommen. Bis jetzt war die Rede von etwa 4 Milliarden Euro. Mittlerweile sprechen mehrere mit der Angelegenheit vertraute Personen von einem Defizit von gut 5 Milliarden. Das liege an den voraussichtlich höheren Arbeitslosenzahlen im Jahresdurchschnitt, heißt es. Die Grünen fordern von der Regierung, beim Milliardensondervermögen nachzusteuern. Der Haushaltsexperte Schäfer sagte, das Geld müsse endlich konsequent dorthin fließen, wo es nachhaltig, investiv und klimapolitisch wirksam sei. Und das Finanzministerium fordert mehr Tempo, vor allem in den Bereichen Energie, Digitalisierung, Forschung und Entwicklung. Im Nahverkehr im südlichen NRW gibt es keine Tarifgrenze mehr. Der gemeinsame Rheinland-Tarif von VRS und AVV wird ab sofort angeboten. Er gilt von Aachen bis ins Bergische Land. Für Gelegenheitsfahrer soll der Ticketkauf deutlich einfacher werden. Ein Einzelticket, um zum Beispiel von Gummersbach nach Aachen zu kommen, kostet 13,90 €. Kinder zahlen für die Strecke 6,30 €. Bei den geplanten Reformen der Bundesregierung gibt es jede Menge Zündstoff zwischen der Politik und den Gewerkschaften. Verdi-Chef Wernicke hat dem Handelsblatt gesagt, wenn das Reformpaket nur dazu diene, Sozialleistungen abzubauen, dann gehe die Gewerkschaft auf die Barrikaden. Absolute Tabuthemen sind für ihn Verschlechterungen beim Kündigungsschutz oder ein eingeschränktes Streikrecht. Er will auch nicht, dass die tägliche Höchstarbeitszeit einfach vom Chef bestimmt werden kann. Außerdem lehnt Wernicke es kategorisch ab, das Rentenalter nach oben zu schrauben oder das Rentenniveau zu senken. Das sei dann eine Rentenkürzung durch die Hintertür, sagt er. Soweit die Meldungen mit Thorsten Adolfs.
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3: Ja, richtig schön heute bei uns in Köln. Die Woche ist sehr angenehm schon gestartet, auch von den Temperaturen her. Und ansonsten auch weiter sehr freundlich heute. Immer wieder Sonnenschein, ein paar Wolken ziehen durch. Es gibt aber keinen Regen. 24 Grad sind die Höchstwerte.
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3: Frank sagt, der Blitzer hinter der Severinsbrücke ins Linksrheinische, der steht da immer noch vor der Severinsstraße. 50 ist erlaubt. Sandra sagt, wir haben Blitzer auf dem Radar. Mausfahrt an der Kita, da gilt auch Tempo 30. Ne? Wie vor allen Schulen und Kitas bitte da besonders auf die Geschwindigkeit achten. Und Claudia hat noch einen Blitzer gesehen in Braunsfeld auf der Friedrich-Schmidt-Straße hinter Militäring stadteinwärts. Auch da gilt Tempo 30. Ansonsten auf den Straßen in der Stadt ruhig. Auf den Autobahnen eigentlich auch ganz okay. Einmal Achtung auf der A4 Richtung Aachen. Und zwar auf der Rodenkirchner Brücke steht ein kaputtes Fahrzeug und blockiert dort eine Spur. Außerdem liegt da eine Holzlatte. Ich hoffe, die gehört nicht zu dem Auto. Komisches Auto. Ich weiß nicht. Stau gibt's auf der A57 aus Krefeld zwischen Worringen und dem Kreuz Köln-Nord. 4 Minuten plus. Und die A59 stadteinwärts aus Bonn zwischen Spich und Flughafen wegen der Baustelle 2 Kilometer. 6 Minuten Stauzeit. Wenn ihr noch was gesehen habt, denkt an uns. Wir geben es gerne an alle weiter. Das könnt ihr ganz einfach zu uns durchgeben per Anruf an die 0221 951 99 99.
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3: Einen schönen Montag. Willkommen im Juni, der Mai ist rum und damit ja auch die Zeit der Maibäume bei uns in der Stadt. Wir von Radio Köln haben ja auch ein paar gestellt diesmal und natürlich machen wir die auch heute wieder weg. Ganz pflichtbewusst haben wir Kollegin Jana Richter rausgeschickt, die hatte die Bäume ja auch aufgestellt und sammelt sie jetzt wieder ein. Wir sprechen gleich mit ihr gegen 11:45 hier bei mir. Ich bin Daniel Dehling. Hallo Köln!

0: Am Rathaus, an der Oper, an der Mühlheimer Brücke oder ja, auch bei der KVB. Wir haben ja vor einem Monat, ziemlich genau am 1. Mai, Radio Köln Maibäume genau da verteilt, wo etwas mehr Liebe nötig ist, unserer Meinung nach. Und die müssen jetzt nach dem Mai natürlich auch wieder weg. Das macht unsere Radio Köln Maibaum-Aufstellerin Jana Richter. Sie wird jetzt zur Radio Köln Maibaum-Abstellerin für uns, so wie es ja der Brauch nun mal will.
1: Ja, genau. Die Tradition besagt ja, dass man den Maibaum einen Monat später wieder abholt. Und wenn die Liebe erwidert wird, dann bekommt man von den Eltern einen Kasten Kölsch oder einen Kuchen oder wird zum Grillen eingeladen. Wir sind jetzt bei der ersten Station, das ist die Mühlheimer Brücke. Ich sag mal so, unser Maibaum sieht jetzt nicht mehr ganz so happy aus. Also man sieht ihm an, dass er seit einem Monat ohne Wasser hier steht. Der Schmuck ist auch nicht mehr ganz so wirklich vorhanden und hat auch nicht mehr die Radio Köln Farben. Auch unsere Radio Köln Karte ist ab. Aber hey, er steht noch und wir werden den jetzt mal abmontieren. Und natürlich haben wir jetzt von der Brücke keinen Kasten Kölsch oder einen Kuchen erwartet. Aber wir haben ja noch ein paar andere Stationen, also mal schauen, was uns da noch erwartet.
0: Ja, überrascht doch mal vielleicht Jana, wenn ihr gleich in der Stadt unterwegs seid. Ich habe ja gesagt, wo noch überall Bäume stehen, am Rathaus, an der Oper, bei der KVB. Vielleicht gibt's ja dann gleich bei der nächsten Station ein bisschen mehr Glück für ein kleines erfrischendes Getränk oder so, wenn unsere Kollegin zum Maibaum abholen gleich da ist.

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1: Mit Sandra Rosenthal, guten Tag. Stadt sucht in Nippes nach Blindgängern. Frauen haben die meisten Kinderkrankentage und das Wetter. Einige Wolken, aber trocken bis 24 Grad. In Nippes könnten in den kommenden Wochen einige Blindgängerentschärfungen anstehen. Die Stadt will den Johannes-Giesberts-Park umgestalten und vorher nach eventuellen Weltkriegsbomben suchen. Ab dem 12. Juni wird der Park dafür gesperrt. Laut Stadt gibt es mehr als 150 Verdachtspunkte auf dem Areal. Sollte der Kampfmittelbeseitigungsdienst tatsächlich fündig werden, würde am 13. Juli entschärft. Auch das Kinderkrankenhaus an der Amsterdamer Straße könnte dann evakuiert werden müssen. Wenn Kinder krank werden, muss ein Elternteil in der Regel kurzfristig freimachen. Nach einer Auswertung der AOK sind das nach wie vor meistens die Mütter. Knapp 3/4 der Kinderkrankentage fallen auf sie, wie die AOK mitteilt. Ursula Winkler berichtet.
2: Hustensaft, Fieberzäpfchen und ein quengeliger kleiner Patient. In der Regel bleiben immer noch die Mütter daheim. Nur 27% der Kinderkrankentage fielen auf Männer. Besonders wenige Väter meldeten sich fürs Kind in Bayern krank. Die meisten waren es in Sachsen. Die AOK-Experten sehen darin ein Zeichen für die weiterhin ungleiche Verteilung der Care-Arbeit in Familien. Gesetzlich Versicherte können Krankengeld beantragen, wenn ihr Kind unter 12 Jahren krank ist und sie deshalb nicht zur Arbeit gehen. Die Krankenkasse übernimmt dann einen Großteil des Verdienstes.
1: Der Tarifdschungel im Nahverkehr wird aufgeräumt. Ab sofort kommt ihr einfacher ins Kölner Umland. Der Rheinland-Tarif ist gestartet. Caro Köhl hat die Infos.
3: Für euch hier in Köln heißt das, der neue Rheinland-Tarif ersetzt die bisherigen vielen Preisstufen. Statt komplizierter Regeln gibt es nur noch 3 Bereiche innerhalb von Köln, in die Nachbarstadt und fürs gesamte Rheinland bis nach Aachen. Und dann gibt es natürlich auch weiterhin die Easy NRW-App. Um den Luftlinientarif noch bekannter zu machen, schenken die Verkehrsbünde euch 5 Euro Guthaben für Fahrten in dieser Woche.
1: Und das waren die Nachrichten mit Sandra Rosenthal. Alle Infos gibt es auch auf radioköln.de.
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4: Der Tag ist schön gestartet und er bleibt auch schön mit Sonne, Wolken und keinem Regen bei Werten bis zu 24 Grad. Morgen gibt's Gewitter in der Stadt.
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4: Frank meldet uns einen Blitzer hinter der Severinsbrücke, wenn ihr da ins Linksrheinische fahrt. Und zwar auf einer Grünfläche, 50 ist dort erlaubt. Sandra sagt, Blitzer steht auch auf dem Rad am Ausfahrt am Kindergarten. Da gilt Tempo 30. Bitte vor allen Kitas und Schulen natürlich besonders aufpassen. Claudia hat noch einen Blitzer gesehen, und zwar in Braunsfeld auf der Friedrich-Schmidt-Straße, stadteinwärts hinter Militärring. Da ist auch Tempo 30 erlaubt. Ansonsten in der Stadt alles soweit entspannt. Der Blick auf die Autobahn. Paar kleinere Meldungen. Die A4 aus Aachen zwischen Kreuzgen West und Eiffeltor. Kaputte Brücke, stockender Verkehr. 4 Minuten Stauzeit. A57 aus Krefeld zwischen Worringen und dem Kreuzgen Nord. Stockender Verkehr. 5 Minuten Stauzeit. Und die A59 aus Bonn zwischen Spich und Flughafen. Baustelle. 7 Minuten Stauzeit. Wenn ihr noch mehr gesehen habt, schickt uns gerne eine WhatsApp oder Sprachnachricht an die 0221 951 99 99.
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4: Ihr habt es gerade bei Sandra in den Nachrichten gehört. Die Tarifgrenze im öffentlichen Nahverkehr zwischen Köln und Aachen ist gefallen. Heute ist der gemeinsame Rheinland-Tarif vom Verkehrsverbund Rhein-Sieg und vom Aachener Verkehrsverbund gestartet. Was das jetzt konkret bedeutet hier in Köln und für alle, die auch außerhalb Kölns unterwegs sind, 12:15 sprechen wir drüber ausführlich.

0: Hier ist Radio Köln am Montag und alle, die wie ich ein Deutschland-Ticket haben, die können sich jetzt schon mal auf Glockenbach und Aisties freuen mit Dirty Dancing. Für alle anderen jetzt schon mal Ohren groß aufmachen, denn es gibt heute tatsächlich eine wichtige Neuerung für alle, die ohne Deutschland-Ticket ab und zu mal Bus und Bahn fahren. Da wird es nämlich vor allem rund um Köln weniger kompliziert. Kaum zu glauben, aber war der neue Rheinland-Tarif ist da und Radio Köln Mobilitätsexpertin Katrin Uhde hat sich da mal so ein bisschen eingearbeitet. Was hat sich da genau verändert, Katrin?
1: Ja, also wer sich von euch schon mal ein Ticket online oder halt auch am Automaten gekauft hat, der weiß, dass es wirklich einfach zu viele verschiedene Preisstufen gab.

0: mit dieser Preisstufe 3 könnt ihr sogar auch durchs komplette Rheinland fahren, zum Beispiel auch bis nach Aachen. Also da hat man auf jeden Fall deutlich mehr Möglichkeiten. Es ist alles einfacher geworden und wir müssen alle ein bisschen weniger rätseln vorm Ausschau machen.
1: Das ist auf jeden Fall sehr, sehr hilfreich. Und an alle, wie gesagt, mit dem Deutschland-Ticket, für euch ändert sich ja eh nichts. Genau. Das Ticket hole ich mir wahrscheinlich nach wie vor ja in der KVB-App oder am Automaten. Ne?
0: Ja, entweder das, wie immer, oder ihr macht es euch noch ein bisschen einfacher. Aha. Und zwar mit dem Easy-NRW-Ticket. Habt ihr vielleicht inzwischen auch schon mal gehört. Da könnt ihr einfach per App ein- und auschecken und bekommt automatisch dann den günstigsten Preis für eure Fahrt. Diese Woche gibt es da übrigens auch noch eine Rabattaktion. Ihr könnt 5 Euro Guthaben geschenkt bekommen. Guckt dafür am besten einfach mal auf die Homepage von Easy-NRW und dann könnt ihr auch direkt noch ein bisschen Geld sparen.
1: Ja. Schön für die, die noch ein Ticket kaufen müssen.
0: Genau.
1: Meine Mutter ist so eine, die kauft so Tickets im Vorrat. Die hat die dann für das ganze Jahr irgendwie rumliegen. Was machen die denn jetzt, die schon Karten haben?
0: Ja, nicht in Stress verfallen, überhaupt nicht schlimm, denn die alten Tickets, die werden noch bis Ende August akzeptiert und umtauschen kann man das Ganze auch noch. 3 Jahre später, also bis August 2029, hat deine Mama und meine Mama und viele anderen wahrscheinlich auch noch die Zeit, das einfach wieder zurückzugeben.
1: Das ist sehr hilfreich, falls dann noch irgendwo eine Fahrkarte in der Schublade auftaucht in den nächsten Jahren. Alles kein Problem. Danke dir, Katrin. Und
0: gerne.
1: Mehr Infos zum neuen Rheinland-Tarif haben wir auch für euch ins Netz gestellt auf radioköln.de.

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0: Es ist 13 Uhr. Mit Malte Heilbricht, guten Tag. Eigentlich war das Versprechen klar, mehr Geld für Studierende. Zum anstehenden Wintersemester, also im Herbst, sollte das BAföG erhöht werden von 380 auf 440 Euro im Monat. So steht es im Koalitionsvertrag. Aber die Reform wackelt gewaltig. Bundesforschungsministerin Bär hat am Wochenende gesagt, sie rechne so schnell erstmal nicht mit einer Reform. Danny Hoppe aus dem News-Team, der Studierendenverband und die Jusos reagieren darauf mit scharfer Kritik.
1: Ja, auf jeden Fall. Und dabei geht es vor allem auch um Bärs Wortwahl. Sie hatte nämlich gesagt, dass die Lage für Studierende in Deutschland generell sehr privilegiert sei, weil es zum Beispiel keine Studiengebühren gäbe. Es sei deshalb kein Drama, wenn sie nebenbei noch jobbten, um ihr Studium zu finanzieren. Skandalös findet das Juso-Chef Thürmer und auch der Studierendenverband spricht von einer Frechheit. Schon jetzt hätten 2/3 der Studierenden einen Nebenjob, um über die Runden zu kommen. Gleichzeitig sei die Armutsquote unter Studierenden so hoch wie in kaum einer anderen Gesellschaftsgruppe. Bär zeichne bewusst das Bild der privilegierten Studierenden. Das sei falsch. Das BAföG sei wichtig für die Chancengerechtigkeit im Bildungssystem.
0: Bär hatte ja auch gesagt, es gebe Widerstand gegen die BAföG-Reform aus den Regierungsfraktionen wegen der allgemeinen Sparzwänge.
1: Ja, und dagegen wehren sich die Jusos. Erkenne keine einzige Person in der SPD, die nicht mit voller Überzeugung hinter der Reform stehe, sagte Juso-Chef Thürmer im Deutschlandfunk. Die Ministerin rede Unsinn. Er führt dieselben Argumente an wie der Studierendenverband und sagt, Bär bediene mit ihren Äußerungen saudumme Klischees. Es sei immer schwieriger für junge Menschen aus Arbeiterfamilien zu studieren. Und auch das Argument Sparzwänge lässt Thürmer nicht gelten. Würden Kapitalerträge und Vermögen gerecht besteuert, könne auch die BAföG-Reform locker finanziert werden, sagt er.
0: Danke, Danny. Und jetzt weitere Nachrichten im Überblick. Gut ein Jahr nach der mutmaßlich islamistischen Messerattacke auf feiernde Menschen in Bielefeld ist der Attentäter verurteilt worden. Das Oberlandesgericht Düsseldorf verhängte gegen den 36-jährigen Syrer die Höchststrafe, lebenslange Haft wegen vierfachen versuchten Mordes. Außerdem stellte es die besondere Schwere der Schuld fest und ordnete Sicherungsverwahrung an. Die Verbraucherstimmung in Deutschland hat sich wieder leicht verbessert, sie bleibt aber auf niedrigem Niveau. Das zeigt das aktuelle Konsumbarometer des Handelsverbands HDE. Demnach dämpfen vor allem der anhaltende Irankrieg und die steigenden Preise die Kauflust. Der HDE fordert daher weitere politische Entlastungen, um Konsum und Wirtschaft anzukurbeln. Angst vor der Mathearbeit oder einfach nur Stress im Schulalltag, das haben wohl so einige Schülerinnen und Schüler schon mal erlebt. Wenn es nach einem Bündnis aus Gesundheitsverbänden, Schülern und Eltern geht, soll es dafür bald feste Ansprechpartner an den Schulen geben, sogenannte Gesundheitsfachkräfte. Kinder und Jugendliche verbringen viel Zeit in der Schule, heißt es vom Dachverband der Betriebskrankenkassen. Genau dort brauche es also auch Gesundheitsangebote. Die Fachkräfte könnten direkt vor Ort erste Hilfe leisten, chronisch kranke Kinder unterstützen und auch die Lehrer entlasten. Das Bündnis fordert dafür bundesweit bis zu 10.000 Stellen, finanziert über eine mögliche Zuckersteuer. Und das waren die Nachrichten mit Malte Albrecht.
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3: Richtig angenehmes Wetter nach diesem doch eher turbulenten Wochenende bei uns in Köln. Ihr bekommt heute viel Sonne, immer wieder auch schattenspendende Wolken dazu und angenehme 24 Grad. Morgen, vor allem nachmittags, aber wieder Gewitter.
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3: Frank hat uns gesagt, der Blitzer auf der Severinsbrücke stadteinwärts steht immer noch da vor der Severinstraße. 50 ist erlaubt. Danke dir, Frank, fürs Bescheid geben. Ansonsten aus der Stadt keine nennenswerten Meldungen. Auf den Autobahnen eine Warnung von der A555 nach Bonn zwischen Wesseling und Bornheim. Da liegen Gegenstände. Es stockt auf der A57 aus Krefeld zwischen Dormagen und dem Kreuz Köln-Nord mit 11 Minuten Stauzeit. Und die A59 aus Bonn zwischen Spich und Flughafen vor der Baustelle 6 Minuten Stauzeit. Wenn ihr noch mehr gesehen habt, ruft uns gerne an. Das könnt ihr kostenlos machen über die Radio Köln Verkehrshotline 0800 951 99 99.
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3: Ein paar sahen ja eigentlich noch ganz vernünftig aus. Und die Maibäume bei uns in der Stadt, bei mir im Veedel in Weidenpesch, steht einer, der war schon nach einer Woche komplett traurig, Krepppapier komplett ausgewaschen, die Blätter ordentlich verkrüppelt. Ja, ganz gut, dass die Maibäume heute ganz offiziell weg müssen. Denn der Mai ist rum, wir sind im Juni und wir sammeln natürlich auch unsere selbstgestellten Radio Köln Maibäume. 1:15 geht's demnächst an den Kraken. Ich bin Daniel Dehling.

0: To Love Somebody, Holy Humberstone bei Radio Köln. Passend, es geht ja jetzt auch um das Thema Liebe. Es ist der 1. Juni und 1. Juni bedeutet ja, die Maibäume haben fertig, ne? Ja, ab heute sollten die gestellten Maibäume für eure Liebste eigentlich ja schon wieder gefällt oder abmontiert werden. Und wenn die Liebe erwidert wird, dann winkt im besten Fall ja für alle Maibaumsteller eigentlich auch eine kleine Belohnung. Ne? Vielleicht erinnert ihr euch, wir haben ja auch vor ein paar Wochen, genau genommen am 1. Mai, ein paar Maibäume aufgestellt. Auch für, na, ich sag mal, Dinge oder Institutionen, die sonst von euch und uns allen nicht ganz so viel Liebe abbekommen. Kollegin Jana Richter war vorhin ja schon an der Mühlheimer Brücke und hat einen sehr, ja, mickrigen und traurigen Maibaum abgehängt und jetzt?
1: So, zack, zack, ab geht's in die Altstadt.
0: Genau, jetzt ist er am Rathaus. Die Stadt hatte nämlich ja auch einen von uns bekommen und Jana, du hast mir schon gesagt, der Baum sieht ähnlich mitgenommen aus, aber was ist denn jetzt mit dem Carsten Kölsch? Den gibt's ja eigentlich für Maibaumsteller am Ende, also zumindest wenn's Gegenliebe gab.
1: Ja, wir haben für unsere Maibaumaktion bis jetzt noch keinen Carsten Kölsch oder ähnliches
0: bekommen.
1: Also unsere Liebe wird noch nicht erwidert. Aber bei mir stehen gerade Marc und Alice und Alice hat von Marc tatsächlich schon mal sowas ähnliches wie einen Maibaum bekommen, ne?
2: Ich habe ein Maibaumherz bekommen. Ich glaube, das zählt dann so halb. Keinen richtigen Maibaum, aber ein Herz habe ich bekommen, ja.
1: Ja, das zählt und die Tradition besagt ja eigentlich, dass der Mann, wenn die Liebe dann erwidert wird, einen Carsten Kölsch oder einen Kuchen von den Eltern bekommt. War das bei dir der Fall?
2: Nein. Höre ich auch gerade zum ersten Mal.
1: Bist du enttäuscht?
3: Nee, ich kenne das auch nicht. Ich kenne das nur, wenn man ihn nach einem Monat nicht selber abbaut, dann muss man dem Vater einen Kasten Kölsch geben.
1: Andersherum. Heißt, euer Maiherz hängt immer noch an der gleichen Stelle?
2: Durch den Umzug nicht mehr, weiß auch nicht, wo es ist, ehrlich gesagt, aber es gibt's noch, ja.
1: Ja gut, dann wünschen wir euch noch einen wunderschönen Tag. Ciao.
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0: eine meiner aktuellen Lieblingsnummern hier bei Radio Köln. Teddy Swims, Mr. Know-It-All. Allein schon der Name, Teddy Swims, dieser voll tätowierte Mann, finde ich, hat eine unglaubliche Stimme. Hat im Frühjahr ja hier diesen Herrn Besserwisser, Mr. Know-It-All, rausgebracht. Habt ihr bei Radio Köln gehört? Und eine markante Stimme, ist vor kurzem ja 80 geworden. Cher. Und so klang sie vor 35 Jahren.
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0: Hier ist sie mit dem Chup-Chup-Song.

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1: Pia Rempest hier, schönen guten Tag. Stadt sucht in Nippes nach Blindgängern aus dem Zweiten Weltkrieg. Umweltverbände werfen Tech-Konzern Greenwashing vor. Und das Wetter, Sonne und Wolken bis 24 Grad. Viele Weltkriegsbomben bei uns in Köln liegen immer noch unter der Erde begraben. Deswegen wird häufig nach ihnen gesucht, bevor zum Beispiel neu gebaut wird. Das passiert bald auch in Nippes. Ab dem 12. Juni wird der Johannes-Giesberts-Park gesperrt. Er soll umgestaltet werden. Und weil das Gelände im Zweiten Weltkrieg stark bombardiert wurde, könnten noch Blindgänger im Boden liegen. Rebecca Otten hat alle Infos für euch.
2: Ja, bislang gibt es laut Stadt mehr als 150 Verdachtsmomente. In 14 Fällen vermuten Experten konkret Blindgänger. Sollte der Kampfmittelbeseitigung tatsächlich fündig werden, ist die Entschärfung dann für den 13. Juli geplant. Solange bleibt der Johannes-Giesberts-Park geschlossen. Von einer möglichen Evakuierung könnte dann auch das Kinderkrankenhaus betroffen sein. Da ist also dann jetzt genug Zeit, um sich vorzubereiten. Danach will die Stadt mit der Umgestaltung des Parks starten.
1: Danke dir, Rebecca. Umweltverbände werfen Tech-Konzern Greenwashing vor, also dass die Unternehmen die Folgen ihrer Technik für das Klima besser darstellen, als sie tatsächlich sind, oder sogar Umweltschäden, die durch KI verursacht werden, verschleiern. Katrin Uder hat alle Infos für euch.
3: KI sei ein zentrales Instrument zur Lösung der Klimakrise, sagen die Technologiekonzerne. Eine Analyse von mehreren NGOs, wie zum Beispiel Algorithm Watch und Beyond Fossil Fuels, kommt aber zu dem Ergebnis, dass diese Aussagen auf einer unzureichenden Datengrundlage basieren. Positive Auswirkungen auf das Klima gibt es vor allem bei älteren KI-Anwendungen, zum Beispiel für Wettervorhersagen, sagt die Studie. Der aktuelle KI-Boom wird aber vor allem durch Programme wie ChatGPT oder Gemini ausgelöst, und die benötigen viel Strom und Wasser.
1: Danke, Katrin. Zusammen Sport machen, Spaß haben, draußen sein, das ist das Konzept von Köller Aktiv, und das startet heute. In allen neuen Stadtbezirken gibt es Angebote, alles kostenlos und ohne Anmeldung. Ihr könnt zum Breakdancen gehen, Functional Fitness ausprobieren, Yoga im Park machen, euch im Capoeira versuchen oder Basketball spielen. 3 Monate lang, also bis Ende August, läuft Köller Aktiv. Und mehr Infos dazu findet ihr auf radioköln.de, und damit gebe ich wieder an dich, Daniel.
4: Danke dir, Pia.
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4: Ja, der Juni startet richtig angenehm. Sonne und Wolken im Mix heute bis zu 24 Grad. Und morgen sind dann schon wieder Gewitter da.
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4: Ein Blitzer auf der Severinsbrücke ins Linksrheinische, also stadteinwärts, den hat Frank uns gemeldet. Da ist 50 erlaubt, vielen Dank. Und Kirsten hat sich auch bei uns gemeldet.
5: Ich wollte einen Blitzer melden auf der Escher Straße, Höhe des Anna-Schumacher-Hauses, in Höhe der Kirche in etwa. Da steht ein Blitzer in einem weißen Kastenwagen.
4: Danke dir, Kirsten, fürs Bescheid geben. Der Blick auf die Autobahn, einen aktuell längeren Stau auf der A57 aus Krefeld. Zwischen Worringen und Kreuzköln-Nord bzw. Stockner Verkehr. Kein Stau, Stockner Verkehr, aber trotzdem bis zu 10 Minuten mehr Zeit solltet ihr dort einplanen. Wenn ihr noch mehr gesehen habt, macht es gerne so zum Beispiel wie Kirsten. Schickt eine Sprachnachricht per WhatsApp an die 0221 951 99 99.
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4: Na, lecker Mittagspause gehabt? Wir verdauen jetzt gemeinsam mit 3 Hits am Stück hier bei Radio Köln. Michael Patrick Kelly, Whitney Houston und Shawn Mendes. Ach ja, ich auch noch. Daniel Delling. 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

0: Radio Köln läuft für euch am Montag. Es gibt ja für alles und jeden irgendwie so einen Tag im Jahr, ne? Heute am 1. Juni ist Internationaler Kindertag. Nicht zu verwechseln mit dem Weltkindertag. Den feiern wir in Deutschland am 20. September. Kinder haben also offenbar zwei Tage. Aber zu Recht. Auf jeden Fall zu Recht. Denn es gibt einiges, was Kinder viel besser können als wir Erwachsene. Radio Köln Kinderexpertin Antonia Sawalisch in Sachen Fantasie und Kreativität, ne? Da können wir einiges von Kindern lernen.
1: Kinder funktionieren den Pappkarton einfach um und dann ist der plötzlich ein Raumschiff. Oder die gesammelten Stöcker sind dann Zauberstäbe. Kinder sind Meister darin, sich eigene Songs auszudenken und eigene Sprachen zu erfinden und sich ihre eigenen Spielwelten auszudenken. Und dieses ganze um die Ecke denken und

0: vergessen. Zuletzt, und das finde ich ist der wichtigste Punkt, Kinder lachen so viel mehr als Erwachsene. Es gibt Studien, die sagen, dass Kinder bis zu 400 Mal am Tag lachen und Erwachsene hingegen nur 20 Mal am Tag.
1: Sollten uns also definitiv mehr von Kindern abschauen. Ist gesund, macht glücklich.
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1: Mit Maite Albrecht, guten Tag. Die Sozialgerichte in Deutschland kommen mit der Arbeit kaum noch hinterher. Die Zahl der Klagen und Eilverfahren habe teilweise dramatisch zugenommen, sagt der Deutsche Richterbund. Demnach stieg die Zahl der Klagen bei den Sozialgerichten im vergangenen Jahr um 10%. Bei den Eilverfahren gab es sogar ein Plus von 47%. Insgesamt gab es damit mehr als 300.000 Streitfälle. Nach Einschätzung des Richterbundes ist das mit dem vorhandenen Personal nicht mehr zu schaffen und die Zahlen würden sogar weiter steigen. Infos von Mark Weiß.
2: Es geht bei der Klage- und Antragsflut vor allem um Streitfälle rund ums Bürgergeld oder um Ansprüche aus der Sozialversicherung. Menschen klagen, weil sie nicht das Geld bekommen, das in ihrer Meinung nach zusteht. Das kann an Kürzungen liegen, aber natürlich auch an falschen Berechnungen. Auffällig ist die extrem stark gestiegene Zahl von Eilanträgen. In diesen Fällen wollen Kläger nicht auf möglicherweise langwierige Verfahren warten, sondern schnelle Entscheidungen. Sozialforscher sehen darin vor allem einen Hinweis auf zunehmende Existenznöte. Es muss schnell gehen, weil offenbar keine finanziellen Puffer mehr vorhanden sind. Das Netzwerk Sozialrecht bringt es auf einen einfachen Punkt. In wirtschaftlichen Krisenzeiten steigt die Klagebereitschaft der Menschen. Geht es allen gut, dann haben die Sozialgerichte entsprechend weniger zu tun. Was dem Richterbund noch Sorgen macht, ist der 1. Juli. Ab dann gilt nämlich die neue Grundsicherung und löst das bisherige Bürgergeld ab. Die Richter sind sicher, dass dann nochmal eine Klageflut kommt. Zum einen, weil das bei neuen Sozialgesetzen fast immer so ist. Und zum anderen, weil die Grundsicherung inklusive der härteren Sanktionen ja nun mal sehr umstritten ist.
1: Und jetzt weitere Meldungen, kurz und kompakt. NRW-Ministerpräsident Wüst hat Spekulationen über einen möglichen Kanzlertausch zurückgewiesen. Bei einer Tagung von CDU-Abgeordneten in Meschede sagte Wüst, Deutschland stehe vor großen Herausforderungen, die Kanzler Merz entschlossen angehe. Dabei habe er seine volle Unterstützung. Wüst war in den letzten Tagen immer wieder als möglicher Kandidat genannt worden, Merz als Bundeskanzler abzulösen. Die Bundesagentur für Arbeit rechnet in diesem Jahr mit einem höheren Defizit als bislang angenommen. Bis jetzt war die Rede von etwa 4 Milliarden. Mittlerweile sprechen mehrere mit der Angelegenheit vertraute Personen von gut 5 Milliarden Euro. Das liege an den voraussichtlich höheren Arbeitslosenzahlen im Jahresdurchschnitt, heißt es. Am Donnerstag ist Fronleichnam und viele von uns werden das lange Wochenende für einen Kursurlaub nutzen. Der ADAC rechnet deshalb wieder mit vollen Autobahnen. Los geht das Ganze am Mittwochnachmittag. Laut dem Automobilclub ist das einer der staureichsten Tage des Jahres. Auch am Donnerstagvormittag dürfte auf den wichtigsten Reiserouten viel los sein. Weitere Verkehrsprobleme könnte es am Freitag geben. Dann fahren tausende Musikfans zu den Festivals Rock am Ring am Nürburgring und Rock im Park in Nürnberg. Und auch am Sonntag müssen Autofahrer viel Geduld mitbringen, wenn die Kurzurlauber ihre Heimreise antreten. Gleichzeitig gehen in Bayern und Baden-Württemberg die Pfingstferien zu Ende. Wer flexibel ist, sollte möglichst schon morgens losfahren, denn die meisten Staus soll es am Nachmittag und Abend geben. Und das waren die Nachrichten mit Malte Albrecht.
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3: So ein richtig schönes Wetter, wie ich es mag bei uns in Köln. Sonnenschein und zwischendurch immer wieder ein paar Wolken. Es bleibt trocken bei bis zu 24 Grad. Genießt es auf jeden Fall. Morgen gibt es nämlich Schauer und Gewitter wieder.
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3: Kirsten meldet uns einen Blitzer auf der Escherstraße und zwar an der Kirche. Danke dir fürs Bescheid geben. Ansonsten in der Stadt alles soweit noch entspannt. Der Blick auf die Autobahn. Da Achtung auf der A4 Richtung Aachen zwischen Klettenberg und der Raststätte Frechen liegen Gegenstände. Und Stau gibt es auf der A57 aus Krefeld zwischen Worringen und Chorweiler 5 Minuten plus. Und die A59 Richtung Bonn zwischen Dreikrämer und Wahn 4 Kilometer und 17 Minuten Stauzeit. Habt ihr noch was gesehen? Denkt an uns, ruft gerne an über die kostenlose Radio Köln Verkehrshotline 0800 951 99 99.
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3: Ja, das sind so Dinge, die kann Miley Cyrus einfach. Ne? Hat vergangenes Jahr das Album Something Beautiful rausgebracht. Die erste Single darauf hieß End of the World. Miley hat ihre Reise in Richtung schön, also ganz bewusst am Ende der Welt gestartet. Und wer ihre letzten Jahre so ein bisschen verfolgt hat, der weiß, bei Miley Cyrus ist das kein Widerspruch. Das ist Methode. Hier jetzt für euch im besten Mix für Köln. End of the World.

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0: Hier ist Radio Köln am Montag. Es klingt irgendwie nach einem kleinen Fiebertraum. Mit dem Auto im Stau stehen und Geld dafür bekommen. Klingt eigentlich zu schön, um wahr zu sein, wird aber tatsächlich Realität ab heute. Beim Fliegen oder Fernverkehr der Bahn kennen wir das ja schon mit Verspätungsentschädigung. In Italien gibt es jetzt tatsächlich auch Geld zurück, wenn ihr auf einer mautpflichtigen Autobahn im Stau steht, weil es da eine Baustelle gibt. Wie geil ist das denn? Claudia Wächter ist unsere Italien-Expertin. Wie soll das denn auf den italienischen Autobahnen funktionieren? Und vor allem auch für uns deutsche Urlauber?
1: Ja, hört sich fast nach Autoparadies an, ja. Vor allem wenn man bedenkt, dass man ja andauernd im Stau hängt. Und ja, auch die Deutschen können eine Entschädigung fordern. Ganz einfach geht das über eine App. Es gibt aber auch ein paar Haken, denn nur wenn die Fahrt wegen einer Baustelle mindestens 10 Minuten länger dauert, gibt es eine Entschädigung. Und wenn das Wetter schuld ist oder ein Unfall, dann gibt es leider nichts.
0: Ich habe es befürchtet, dass da irgendwo ein Haken dran ist. Aber mal angenommen, ich stehe dann kurz vor Rom ewig im Stau, bekomme ich vielleicht sogar auch die ganze Maut zurück?
1: Ja, absolut. Wenn ich mit 2 Stunden Verspätung ankomme, dann wird die komplette Maut erstattet. Das gilt, je länger die Strecke, desto höher muss natürlich auch die Verzögerung ausfallen. Allerdings, viele hier sagen, am Ende wird das nicht viel bringen, weil die Autobahnbetreiber ganz einfach, um die Kosten wieder reinzuholen, die Mautgebühren erhöhen werden. Und die sind hier ja eh schon fast rekordverdächtig.
0: Absolut. Stau auf Italiens Autobahn wegen Baustellen. Und es gibt seit heute Geld zurück. Infos von Claudia Wächter. Danke dir.
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1: Pia Rempest hier, schönen guten Tag. Stadt sucht in Nippes nach Blindgängern. Frauen haben die meisten Kinderkrankentage und das Wetter Sonne und Wolken bis 24 Grad. In Nippes könnten in den kommenden Wochen einige Blindgängerentschärfungen anstehen. Die Stadt will den Johannes-Giesberts-Park umgestalten und vorher nach eventuellen Weltkriegsbomben suchen. Ab 12. Juni wird der Park dafür gesperrt. Ja, und es gibt mehr als 150 Verdachtspunkte auf dem Areal, sagt die Stadt. Sollte der Kampfmittelbeseitigungsdienst tatsächlich fündig werden, würde am 13. Juli entschärft. Auch das Kinderkrankenhaus an der Amsterdamer Straße muss dann eventuell evakuiert werden. Wenn Kinder krank werden, muss ein Elternteil in der Regel kurzfristig freimachen. Nach einer Auswertung der AOK sind das nach wie vor meistens die Mütter. Knapp 3/4 der Kinderkrankentage fallen auf sie. Katrin Ude, da gibt es aber auch regionale Unterschiede, ne?
2: Genau, die gibt es. Also besonders wenige Väter melden sich fürs Kind in Bayern krank, die meisten in Sachsen. Die AOK-Experten, die sehen in den Zahlen ein Zeichen für die weiterhin ungleiche Verteilung der Care-Arbeit in Familien. Gesetzlich Versicherte können Krankengeld ja beantragen, wenn ihr Kind unter 12 Jahren krank ist und sie deswegen eben nicht zur Arbeit gehen. Die Krankenkasse übernimmt dann einen Großteil des Verdienstausfalls.
1: Danke dir, Katrin. Immer wieder zerstören Unbekannte bei uns in Köln Bäume. Aktuell meldet die Stadt einen Fall in Hohlweide. Unbekannte haben Kupfernägel in die Stämme von 2 Sumpfeichen geschlagen, Löcher hineingebohrt und mit einer undefinierbaren Flüssigkeit befüllt. Die Bäume würden deshalb früher oder später absterben. Auf die gleiche Weise wurden in der Umgebung schon vorher Bäume zerstört, sagt die Stadt. Sie rechnet mit einem Schaden von rund 6.000 Euro und hat Strafanzeige gegen Unbekannt gestellt. Und weitere Infos, die findet ihr auf radioköln.de und ich gebe ab an Daniel.
3: Danke dir, Pia.
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3: Ganz kurzer Teil eigene Meinung. Wer auch immer die Bäume da kaputt gemacht hat, ich finde, es sind Idioten. Die neue Woche ist sehr angenehm gestartet von den Temperaturen her und auch ansonsten weiter sehr freundliches Wetter. Heute Sonne und Wolken wechseln sich ab. Es bleibt aber trocken. 24 Grad heute maximal. Morgen leider schon wieder Schauer und Gewitter.
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3: Kirsten meldet uns einen Blitzer auf der Escher Straße in Höhe der Kirche. Danke dir fürs Bescheidgeben. Ansonsten auf den Straßen in der Stadt soweit entspannt. Der Blick auf die Autobahn, Achtung, und zwar, wenn ihr auf der A1 im Kreuz West auf die A4 Richtung Kreuz Köln Süd wechseln wollt. Da ist auf dem Beschleunigungsstreifen ein Fahrzeug liegen geblieben. Fahrt da also bitte vorsichtig. Die beiden längsten Staus aktuell, die A59 aus Bonn zwischen Lind und Flughafen, 1 Kilometer, 6 Minuten Stauzeit und in der Gegenrichtung zwischen Rath und Warn, 5 Kilometer, 26 Minuten Stauzeit. Wenn ihr noch mehr gesehen habt, denkt an uns, schickt eine kurze WhatsApp gerne als Sprachnachricht an die 0221 951 99 99.
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3: Ich freue mich sehr auf die Nummer jetzt hier aus den 80ern für euch. Mr. Broken Wings, richtig schöne, entspannte Nummer. Damit lassen wir uns jetzt Richtung Nachmittag und schon mal in Richtung Feierabend treiben. Danach Olivia Dean, So Easy to Fall in Love. Und um ein bisschen wieder wacher zu werden, laut Luxury und Brando mit Buddy habe ich auch noch für euch. Ich bin Daniel Dehling. Schönen Montag.

0: Die Nummer erinnert mich irgendwie an einen Cluburlaub, wo ich als Jugendlicher mit meinen Eltern mal war. Da gab es viel Sportprogramm tagsüber, konnte man sich also in allen möglichen Sportarten mal ausprobieren. Es gab aber auch All-Inclusive-Essen und Getränke. Ne? Erst Sport gemacht und dann konntest du die Kalorien direkt wieder drauffuttern. Kam es ja quasi nicht weg von dieser Anlage. Ne? Musstest du ja immer essen. Ich glaube, noch schlimmer ist es auf dem Kreuzfahrtschiff, wenn das Buffet da steht und du wirklich nicht wegkommst. Da wird sogar ein Asket wie Atze schwach. Das hat er in seinem aktuellen Podcast uns jetzt mal gebeichtet.
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3: Ja, nee, ist klar. Seit gestern bin ich von der AIDA runter. Ja, auch wenn ich da beruflich war. Ich habe satte 4 Kilo zugenommen. Obwohl ich darauf geachtet habe, mich immer genügend zu bewegen. Ey. Ja, so ein Buffet kennt, glaube ich, jeder von euch. Der Buffet ist echt der Endgegner, wenn man einigermaßen auf Linie bleiben will, oder? Ja, die ersten 2 Tage schaffst du es da im Restaurant noch, sich zusammenzureißen. Aber so ab 3. Tag, ich habe das an mir selber genau beobachtet, ne, da brechen so langsam die Dämme. Ja, dann gehst du mal öfter zu den einzelnen Stationen. 2-mal eine Vorspeise, ist dann auch kein Problem mehr. Und ich hatte mir vorgenommen,

0: dem Moment habe ich das auch für eine super Idee gehalten. Tja, und jetzt bin ich eben wieder zu Hause auf die Waage gestiegen. Eieiei, das gibt's doch gar nicht. Gestern Morgen im Flieger habe ich sogar den obersten Knopf an der Jeans aufgemacht. Aber ich dachte, das lägt daran, dass die im Trockner war. War es aber gar nicht. Meine Perle hat nur noch gegeiert. Sie sagte so ganz leise, ach Schatzi, ich mag dich auch fett. Was eine Frechheit, ey.
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Gabor Leitner steht in den Startlöchern. Der begleitet euch gleich Richtung Feierabend. Und wir hören uns dann morgen wieder. Ich bin Daniel Dehling. Bis morgen und tschüss.

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1: Mit Malte Albrecht, guten Tag. Ist der Lehrer gut drauf, dann sind oft auch bessere Noten drin. Das hat jetzt ein deutsches Forschungsteam in einer Studie herausgefunden. Es hat dafür Schuldaten unter anderem aus Deutschland, Chile, Japan, Spanien und Großbritannien ausgewertet. Befragt wurden knapp 700 Lehrer und mehr als 17.000 Schüler um die 15 Jahre. Danny Hoppe aus den Nachrichten, wie sind die Forscher da vorgegangen?
2: Also zum einen wurden die Lehrerinnen und Lehrer gefragt, wie viel Spaß sie während des Unterrichts hatten oder ob sie eher verärgert waren. Gleichzeitig sollten die Schülerinnen und Schüler sagen, wie gut der Unterricht aus ihrer Sicht war, ob er zum Beispiel interessant war oder ob sie gefördert wurden. Begleitet wurde das Ganze dann noch von Leistungstests. Und das Ergebnis war, Lehrer, die gut drauf waren, hatten generell ein besseres Verhältnis zu ihren Schülern, haben sie mit ihrem Unterricht mehr erreicht und motiviert. Und das hat dafür gesorgt, dass eben auch die Schüler interessierter waren, mehr Selbstvertrauen hatten und am Ende auch bessere Leistungen. Wenn die Lehrer dagegen schlecht drauf waren, hat sich das am Ende auch negativ auf die Leistungen der Schüler ausgewirkt.
1: Das heißt also, Ziel müsste es sein, dass die Lehrer gut drauf sind?
2: Ja, so sagen es auch die Forscher in der Studie. Das Wohlbefinden der Lehrerinnen und Lehrer sei nicht nur ein nettes Extra, sondern es sei eben auch entscheidend für den Lernerfolg der Schülerinnen und Schüler. Und da seien die Schulen und die Politik gefordert, um den Stress im Alltag zu minimieren. Forderungen der Lehrerverbände, damit das klappt, gibt's ja genug. Kleinere Klassen, mehr Personal auch für Integration und Förderung, bessere Ausstattung, auch digital, weniger Bürokratie oder auch mehr Support in den Bereichen IT oder Schulsozialarbeit, um nur mal ein paar zu nennen.
1: Danke, Danny. Und jetzt Nachrichten im Überblick. Der Tankrabatt und gesunkene Rohölpreise haben die Spritkosten im Mai deutlich gedrückt. Das zeigt eine Auswertung des ADAC. Demnach kostete ein Liter Super E10 im Schnitt 1,98 Euro und damit knapp 13 Cent weniger als im April. Bei Diesel fiel der Preisrückgang mit 27 Cent pro Liter noch stärker aus. Die geplante BAföG-Erhöhung steht auf der Kippe. Regierungssprecher Cornelius sagte, alle Vereinbarungen im Koalitionsvertrag stünden unter Finanzierungsvorbehalt. Die Bundesregierung müsse sparen und überlegen, welche Leistungserhöhungen möglich seien. Die beteiligten Ministerien würden noch über die beste Lösung beraten. In Niedersachsen darf der Verfassungsschutz die AfD schärfer überwachen. Das Verwaltungsgericht Hannover hat einen Eilantrag der Partei abgewiesen. Damit gilt die Landes-AfD nicht mehr nur als Verdachtsfall, sondern wird zum Beobachtungsobjekt von erheblicher Bedeutung hochgestuft. Auf der dänischen Insel Anholt laufen die Vorbereitungen für die Obduktion von Buckelwal Timmy. Das tote Tier war schon am Wochenende aus dem flachen Wasser auf den Strand gezogen worden. Dort haben Helfer jetzt den Untergrund geglättet und Metallplatten ausgelegt, damit Tierärzte und Walexperten mit der Untersuchung beginnen können. Das ist für Donnerstagnachmittag geplant. Ziel ist es herauszufinden, woran der Wal gestorben ist. Eigentlich sollte das Tier dafür in einen Hafen gebracht werden, das klappte aber nicht. Deshalb findet die Obduktion nun direkt am Strand statt. Mit Absperrband sollen Schaulustige bis dahin auf Abstand gehalten werden. Und das waren die Nachrichten mit Malte Albrecht.
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3: Ja, die Wolken haben gerade die Sonne so ein bisschen verdrängt am Himmel über Köln, aber Regen ist nicht angesagt und ihr habt immerhin 23 Grad, also auch gar nicht mal so kühl, ist ganz angenehm und die Sonne kommt auch zwischendurch mal raus zwischen den Wolken. In der Nacht geht's runter bis auf 15 Grad, da bleibt es auch trocken und morgen ab dem Nachmittag, da bekommt ihr dann ein paar Gewitter, da wird's dann ein bisschen ungemütlicher.
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3: Und da hat Radio Köln-Hörerin Kirsten was entdeckt. Ein Blitzer auf der Escherstraße auf Höhe der Kirche. Vielen Dank dafür, also fahrt vorsichtig. Und Jana meldet auch noch was, und zwar einen Ampelausfall auf dem Melatengürtel Ecke Weinsbergstraße. Auch da bitte Vorsicht. Ansonsten sieht es stautechnisch ganz gut aus im Stadtgebiet. Nix über 5 Minuten, falls was los sein sollte. Also Blitzer, Warnhinweise etc. ruft die kostenlose Radio Köln Verkehrshotline an 0800. 951 99 99. Auf den Autobahnen bitte Augen auf der A1 Köln-Euskirchen zwischen Frechen und Gleu liegen Gegenstände. Und A1 im Kreuz West in der Überleitung zu A4 Richtung Köln ist ein Fahrzeug liegen geblieben auf dem Beschleunigungsstreifen. Das ist gefährlich. Bitte aufpassen. Die 3 längsten Staus habt ihr hier. A1 Köln-Euskirchen zwischen Hürth und Kreuz Bliesheim. 5 Kilometer stockend, 8 Minuten plus. A57 Krefeld-Köln zwischen Dormagen und Chorweiler. 5 Kilometer stockend, 10 Minuten Stauzeit, und A59 Köln-Bonn zwischen Rad und Bahn. 3 Kilometer Stau. Ihr verliert hier ganze 15 Minuten leider.
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3: Ihr wisst ja, Liebe deine Stadt ist das Motto in Köln. Aber wir haben ja auch so ein paar Sorgenkinder, ne? Zum Beispiel unsere Oper, ja, unsere Brücken wie die Mühlhammer zum Beispiel, die Dauerbaustelle, das Rathaus, die KVB. Wir haben uns aber gedacht, naja, wir wollen denen auch ein bisschen Liebe schenken als Radio Köln und haben denen mal Maibäume gestellt. Und weil heute der 1. Juni ist, sammeln wir die Maibäume natürlich auch wieder ein und mal gucken, was die uns da erzählen. Wie die so angekommen sind, hört er gleich nach zwei Songs hier bei Radio Köln.

0: Dazu habt ihr in den 90ern mit eurem Booty geshaked, Gonna Make You Sweat von CC Music Factory. Hier ist Radio Köln mit Gabor Leitner. Einen schönen Montag wünsche ich zusammen. Und wie war denn eure Ausbeute nach dem Maibaumstellen? Wurde die Liebe erwidert? Bei uns sieht's wirklich nicht gut aus bisher. An der Mülheimer Brücke nix, vor dem Kölner Rathaus auch gar nichts. Wir warten hier immer noch auf unseren Kasten Bier, also ne, dass da unsere Liebe erwidert wird. Wir haben ja am 1. Mai fleißig Maibäume in der Kölner Innenstadt verteilt und heute am 1. Juni, da bauen wir sie natürlich wieder ab, wie sich das gehört. Und eigentlich ist ja die Tradition, dass wir Maibaumsteller einen Kasten Bier bekommen, wenn die Liebe erwidert wird. Radio Köln-Reporterin Jana Richter, du grast gerade alle Stationen ab in Köln. Wo bist du jetzt?
1: Jetzt sind wir bei den Kölner Verkehrsbetrieben. Und Leute, erstens, unser Maibaum sieht noch einigermaßen top aus, weil die KVB sich den nämlich ins Büro gestellt hat. Finde ich sehr sympathisch. Und ihr glaubt es nicht, wir haben einen Kasten Kölsch bekommen.
0: Yes.
1: Also, ich freue mich gleich, wenn wir zurück in die Redaktion kommen. Ich glaube, ihr werdet euch auch freuen. Und wer weiß, vielleicht kriegen wir nächstes Jahr ja auch mal einen Maibaum.
0: Ach herrlich, dann beeil dich mal, Jana, und stell das Bier direkt mal kalt. Also ein paar Stationen hast du ja noch vor dir. Wir hören später auch nochmal rein. Vielleicht kommt ja noch ein zweiter Kasten zusammen. Wir sind immer sehr durstig hier bei Radio Köln. Gerne her damit. Hier ist jetzt Beyoncé für euch. Texas Hold'em, einen schönen Montag, Köln.

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Olivia Rodrigo. Mit einem brandneuen Song, Drop Dead, neu hier bei Radio Köln. Stellt euch mal vor, ihr chillt heute Abend entspannt auf eurer Couch, plötzlich klopft es und ihr werdet evakuiert wegen Einsturzgefahr. Der totale Horror, 25 Menschen in Kalk ist das letzte Woche passiert. Wegen so einem Riss in der Fassade sind zwei Mehrfamilienhäuser in der Tumpstraße evakuiert worden. Eine Baustelle nebenan ist stillgelegt worden. Jetzt gibt es ein Update von der Stadt Köln. Die Bewohner von einem Gebäude können in ihre Wohnungen zurück, Gott sei Dank. Bei dem anderen noch nicht. Da wird noch geguckt, da weiß die Stadt noch nicht, wann ihr wieder rein könnt. Das ist die Tumstraße 79. Also hier noch ein bisschen Geduld. Wenn es da was Neues gibt, hört das natürlich hier bei Radio Köln. Klingt jetzt mit Jubel.

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1: Pia Rempest hier, schönen guten Tag. Kalkar-Bewohner nach Einsturzgefahr wieder zurück in den Häusern. Umweltverbände werfen Tech-Konzern Greenwashing vor. Und das Wetter, Sonne und Wolken bis 24 Grad. Es war ein Schock letzte Woche für die Bewohnerinnen und Bewohner zweier Häuser in der Tumpstraße in Kalk. Ganz plötzlich mussten sie ihre Wohnungen verlassen, wegen möglicher Einsturzgefahr. Zumindest die Bewohner des einen Hauses durften jetzt wieder zurück in ihre Wohnungen. Das Bauaufsichtsamt hat sein Go gegeben. Weniger gut sieht es allerdings für das andere Haus aus. Da kann die Stadt noch nichts sagen, wann es wieder betreten werden kann. Hier sollen unter anderem jetzt Stützkonstruktionen gebaut werden. Als mögliche Ursache für die sogenannten Setzrisse in der Wand gilt eine Baustelle mit einer Baugrube nebenan. Umweltverbände werfen Tech-Konzern Greenwashing vor, also dass die Unternehmen die Folgen ihrer Technik für das Klima besser darstellen, als sie tatsächlich sind, oder sogar Umweltschäden, die durch KI verursacht werden, verschleiern. Katrin Uhde hat jetzt alle Infos für euch.
2: KI sei ein zentrales Instrument zur Lösung der Klimakrise, sagen die Technologiekonzerne. Eine Analyse von mehreren NGOs, wie zum Beispiel Algorithm Watch und Beyond Fossil Fuels, kommt aber zu dem Ergebnis, dass diese Aussagen auf einer unzureichenden Datengrundlage basieren. Positive Auswirkungen auf das Klima gibt es vor allem bei älteren KI-Anwendungen, zum Beispiel für Wettervorhersagen, sagt die Studie. Der aktuelle KI-Boom wird aber vor allem durch Programme wie ChatGPT oder Gemini ausgelöst und die benötigen viel Strom und Wasser.
1: Danke dir, Katrin. Viele Weltkriegsbomben bei uns in Köln liegen immer noch unter der Erde begraben. Deswegen wird häufig nach ihnen gesucht, bevor zum Beispiel neu gebaut wird. Das passiert bald auch in Nippes. Ab dem 12. Juni wird der Johannes-Giesberts-Park gesperrt. Er soll umgestaltet werden. Rebecca Otten mit mehr Infos für euch.
3: Ja, bislang gibt es laut Stadt mehr als 150 Verdachtsmomente. In 14 Fällen vermuten Experten konkret Blindgänger. Sollte der Kampfmittelbeseitigungsdienst tatsächlich fündig werden, ist die Entschärfung dann für den 13. Juli geplant. Solange bleibt der Johannes-Giesberts-Park geschlossen. Von einer möglichen Evakuierung könnte dann auch das Kinderkrankenhaus betroffen sein. Da ist also dann jetzt genug Zeit, um sich vorzubereiten. Danach will die Stadt mit der Umgestaltung des Parks starten.
1: Danke dir, Rebecca. Zusammen Sport machen, Spaß haben, draußen sein, das ist das Konzept von Köller Aktiv und das startet heute. In allen 9 Stadtbezirken gibt es Angebote, alles kostenlos und ohne Anmeldung. Ihr könnt zum Breakdance gehen, Functional Fitness ausprobieren, Yoga im Park machen, euch im Capoeira versuchen. 3 Monate lang, also bis Ende August, läuft Köller Aktiv. Und wo ihr überall Sport treiben könnt, das steht auf radioköln.de und damit gebe ich an dich ab, Gabor.
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4: Ja, vielen Dank, Pia. Und wir gucken mal, also sieht ja gar nicht so schlecht aus. Trocken bleibt es auf jeden Fall und ein bisschen Sonne habt ihr auch zwischen den Wolken. 24 Grad messen wir, sehr angenehm. In der Nacht geht es nicht unter 15 Grad und es bleibt auch da trocken. Morgen sieht es ein bisschen anders aus, denn am Nachmittag kommen die ersten Gewitter. Da wird es ein bisschen ungemütlich.
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4: Haben wir keine aktuell, wenn was los ist, schickt einfach eine WhatsApp zu mir, direkt ins Studio oder auch gerne eine Sprachnachricht per WhatsApp mit dieser Nummer in eurem Handy. 0221 951 99 99. Das hat auch Radio Köln-Hörerin Jana getan. Sie meldet einen Ampelausfall auf dem Melatengürtel, Ecke Weinsbergstraße. Bitte hier die Augen offen halten. Und es füllt sich so langsam in der Stadt. 8 Minuten plus habt ihr jetzt auf der Universitätsstraße zwischen der Dürener und der Zülpicher Straße, da ist die Baustelle und es dauert 7 Minuten länger auf dem Militärring zwischen der Gleuler und der Luxemburger Straße. Damit sind wir bei den Autobahnen. Vorsicht auf der A1 im Kreuz West in der Überleitung zur A4 Richtung Köln, da ist ein Fahrzeug liegen geblieben und das auch noch auf dem Beschleunigungsstreifen. Bitte aufpassen. Und die 3 längsten Staus, A1 Euskirchen-Dortmund zwischen Bocklemünd und Kreuz Leverkusen West, 4 Kilometer stockend, 8 Minuten plus, A1 Köln-Euskirchen zwischen Hürth und Kreuz Bliesheim, 5 Kilometer stockend, 7 Minuten Stauzeit und A4 Köln-Aachen zwischen Kreuz Gremberg und Eiffeltor, 4 Kilometer stockend, 6 Minuten Stauzeit.
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4: Und steigt schon die Vorfreude auf nächste Woche? Also ich habe schon Freunde in meinem Bekanntenkreis, die planen schon auf jeden Fall, wo die Spiele geguckt werden und so langsam kommen die schon in Stimmung. Nächste Woche Donnerstag, ne, am 11. Juni, da startet ja die Fußball-WM in Kanada, Mexiko und den USA. Ich bin ja alter Fußballmuffel, also ich brauche noch ein bisschen, um da irgendwie auf Temperatur zu kommen. Aber viele von euch freuen sich und wir gucken jetzt gleich schon mal auf das aktuelle Testspiel von Deutschland, was da ja gelaufen ist, um 15:45 hier bei Radio Köln.

0: Das ist Radio Köln. Ich bin Gabor Leitner. Das hier war Alle Farben, Baby Goodbye. Ihr Experten, ne, ihr kennt ja alle diese Fußballfloskeln. Ein Spiel geht 90 Minuten, der Ball ist rund, so weit, so gut, das weiß sogar ich. Aber kennt ihr auch die Regel, nach dem Finnlandspiel ist vor dem Finnlandspiel?
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0: Ja, am Abend hat die deutsche Nationalmannschaft Finnland mit 4:0 besiegt. Super. Und heute, na, noch ein Spiel gegen Finnland. Sascha Fassbender aus der Radio Köln Sportredaktion. Was ist denn da los?
2: Ja, es klingt total verrückt, aber es ist richtig. Ja, es ist auch nur ein Trainingsspiel. Nicht 90 Minuten, sondern zweimal 25 Minuten gegen Finnland. Die Idee dahinter, die gestern nicht zum Einsatz kamen, sollen Spielrhythmus bekommen und mehr Einsatzzeit. Und wer gestern lange gespielt hat, soll nicht spielen.
0: Ja, das klingt fair. Ich sag mal, bei dem richtigen Spiel gegen Finnland hat es also 4 Tore für Deutschland gegeben. Gab aber auch 2 Schreckmomente.
2: Mhm, da können wir aber entwarnen. Dennis Undorf und Florian Wirtz haben angeschlagen, den Platz vorzeitig verlassen. Einmal fasste Wirtz sich an die Oberschenkelrückseite. Bei Undorf, sage ich mal, war es in der Nähe.
3: Was sind das denn für Probleme? An welcher Stelle?
4: Arschbacken. Unter Arschbacken.
2: Ah, das Gute, bei Wirtz und Undorf gibt's aber Entwarnung.
0: Genau, also die fliegen morgen dann mit in die USA.
2: Ja, das ist bei denen hier etwas anders. Südafrikas Nationalmannschaft hatte Visa-Probleme. Der südafrikanische Fußballverband habe sich offenbar ein bisschen zu spät um die Einreise gekümmert. Das Ganze ist brisant, weil Mexiko gegen Südafrika das Eröffnungsspiel der WM ist. Es kann aber offenbar doch alles pünktlich stattfinden. Die Südafrikaner fliegen einfach nur einen Tag später als geplant. Also alles gut.
0: Also Deutschland hat aber das Visum gelöst, fliegt

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1: Mit Malte Albrecht, guten Tag. Seit knapp 2 Wochen kann man die neue staatliche Förderung für E-Autos beantragen. Die Bundesregierung will so die E-Mobilität in Deutschland voranbringen. Die neue Förderung hat aber auch einen Nebeneffekt, der den Autofahrern weniger gefallen dürfte. Die Hersteller selbst geben dadurch offenbar weniger Rabatte für Elektroautos. Das zeigt der neue Marktbericht des privaten Center Automotive Research. Danny Hopper aus dem News-Team, das trifft vor allem kleinere E-Autos.
2: Ja, und vor allem diese kleineren E-Autos passen wohl am besten in das Anforderungsprofil der förderberechtigten Haushalte. Das sagt der Autoexperte Dudenhöfer. Denn sie richtet sich ja an Menschen, deren Haushaltseinkommen maximal bei 80.000 Euro liegt. Die Autobauer testeten gerade offenbar den Markt, sagt Dudenhöfer. Für die neue Studie hat er sich die 20 meistverkauften E-Autos angeschaut und im Januar gab es im Schnitt noch Preisnachlässe von 19,5%. Zuletzt waren es nur noch 18,6%. Und für Dudenhöfer ist klar, das ist eine direkte Folge der staatlichen Förderung.
1: Parallel dazu gibt es aber inzwischen auf dem Gebrauchtmarkt immer mehr E-Autos.
2: Ja, das hat das Fraunhofer-Institut für System- und Innovationsforschung herausgefunden. In den ersten 4 Monaten des Jahres wurden demnach knapp 120.000 gebrauchte E-Autos gekauft. Das sind fast 3-mal so viele wie vor 2 Jahren im selben Zeitraum. Also da tut sich was, auch was die Modelle angeht. Vom kompakten Stadtfahrzeug bis hin zum leistungsstarken Mittelklasse-Modell sei da inzwischen alles dabei, heißt es. Und auch was die Batterieleistung der gebrauchten Stromer angeht, gibt das Fraunhofer-Institut Entwarnung. Die modernen Batterien seien sehr langlebig. Nach 5 Jahren hätten die meisten Fahrzeuge noch immer mehr als 95% ihrer ursprünglichen Reichweite.
1: Danny, vielen Dank. Und jetzt weitere Meldungen in Kurzform. Laut einer offiziellen Schätzung der Rentenversicherung könnte der Rentenbeitrag im Jahr 2028 auf 19,9% steigen. Das wäre die erste Erhöhung seit 2007. Aktuell liegt der Beitragssatz bei 18,6%. Wie stark er tatsächlich steigt, hängt von der geplanten Rentenreform und von der Entwicklung der Wirtschaft ab. Nach dem Hunter-Virus-Ausbruch darf das Kreuzfahrtschiff Hondius wieder in See stechen. Laut der zuständigen Reederei wurde das Schiff von den niederländischen Gesundheitsbehörden komplett desinfiziert und für den nächsten Reisestart freigegeben. Bei dem Ausbruch im Mai waren 3 Menschen gestorben, mehrere wurden infiziert. Im letzten Jahr sind deutlich weniger Menschen nach Deutschland gekommen als im Jahr davor. Das Statistische Bundesamt meldete einen Rückgang der Zuwanderung um 13% auf rund 1,48 Millionen. Gründe sind vor allem weniger Asylsuchende aus Syrien, Afghanistan und der Ukraine. Künstliche Intelligenz ist inzwischen im Alltag vieler Menschen angekommen. Umweltverbände schlagen jetzt aber Alarm. Sie werfen großen KI-Firmen vor, die Klimafolgen ihrer Technik schönzureden. Programme wie ChatGPT, Copilot oder Gemini würden zwar innerhalb von Sekunden Videos, Bilder und Texte erstellen, heißt es. Dafür benötigten sie aber in riesigen Rechenzentren Unmengen an Strom und Wasser. Viele Unternehmen behaupteten, KI schone das Klima. Dafür habe eine aktuelle Untersuchung aber keine Belege gefunden. Und das waren die Nachrichten mit Malte Albrecht.
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3: Und den aktuellsten Temperaturen, die sehr gut aussehen, also angenehm für euch, 24 Grad. Ja, es ziehen hier und da Wolken durch, aber es bleibt auch trocken und zwischendurch kriegt ihr auch ein paar Sonnenstrahlen ab. Das Ganze geht dann runter auf 15 Grad in der kommenden Nacht, also unter 15 geht's gar nicht mal. Und es bleibt auch da trocken. Schön, morgen steht ihr auch ohne Regentropfen auf an eurem Dienstag, aber dann ab dem Nachmittag kommen erste Gewitter. Da wird es dann doch ein bisschen useliger.
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3: Und mit Radio Köln-Hörer Andreas. Er warnt euch vor einem Blitzer auf der Bergisch-Gladbacher Straße in Höhe Genovevabad. Tempo 30, vielen Dank dafür. Ich gebe euch auch nochmal die kostenlose Radio Köln-Verkehrshotline, falls was ist. 0800 951 99 99. Da ruft ihr an und sprecht ganz umsonst auf unsere Mailbox. Ich höre das und gebe es weiter. Jana zum Beispiel hat sich noch gemeldet. Sie sagt, es gibt einen Ampelausfall auf dem Melatengürtel, Ecke Weinsbergstraße. Bitte Fuß vom Gas hier, vorsichtig fahren. 8 Minuten Stauzeit habt ihr außerdem auf dem Militärring zwischen Wendelinstraße und Friedrich-Schmidt-Straße und ebenfalls 8 Minuten mehr Geduld auf der Rollshofer Straße. Bitte zwischen Odenwaldstraße und Kalker Hauptstraße knubbelt es sich auf den Autobahnen. Passt bitte auf der A4 von Aachen in Richtung Köln zwischen Merzenich und Elsdorf steht ein defekter PKW und dann habt ihr hier die 3 längsten Staus. A1 Euskirchen-Dortmund zwischen Bocklemünd und Kreuz-Leverkusen-West. 7 Kilometer stockt es. Das kostet euch 11 Minuten. A1 Köln-Euskirchen zwischen Hürth und Kreuz-Bliesheim. 6 Kilometer stockend. 9 Minuten Stauzeit. Und A4 Köln-Aachen zwischen Dreikrämer und Eiffeltor. 5 Kilometer stockend. Ihr verliert auch hier 9 Minuten Stauzeit.
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3: Ah, in Deutschland machen wir es uns gerne mal ein bisschen kompliziert. Kommt euch vielleicht bekannt vor. Zum Beispiel mit den Öffis fahren, mit den ganzen Tarifen. Da brauchst du ja einen Doktortitel für. Aber ab heute soll sich das in Köln ändern. Es gibt einen neuen Rheinland-Tarif, der soll deutlich einfacher sein. Es wird aufgeräumt im Preisstufen-Dschungel und es wird alles auf 3 Stufen reduziert. Also mehr müsst ihr euch da nicht merken. Wie es genau funktioniert, erzählen wir euch gleich nochmal in Ruhe nach 2 Songs. Hier Depeche Mode aus den 90ern und dann Miles Smith. Hallo Köln.

0: Radio Köln ist hier mit Gabor Leitner, 16.11 Uhr. Und wenn ihr mit den Öffis unterwegs seid, kennt ihr das?
1: Das Ganze ist ein Albtraum.
2: Warum?
1: Es ist nicht so organisiert.
0: Ist manchmal schon schlimm, ne? Da soll mal einer durchblicken mit den ganzen Tarifen. Ab heute wird aber Bus- und Bahnfahren in Kölle weniger kompliziert für viele von euch. Der neue Rheinland-Tarif kommt. Katrin Ude aus dem Radio Köln Nachmittagsteam kommt auch, beziehungsweise ist jetzt
3: schon da. Hallo.
0: Was hat sich denn genau geändert, Katrin?
3: Ja, also ich glaube, das kennen viele von uns. Jeder, der schon mal ein Ticket online oder am Automaten gekauft hat, der weiß ja, dass es einfach zu viele verschiedene Preisstufen gibt. Da stand man teilweise echt auf dem Schlauch und wusste nicht, ja, welche von diesen ganzen 16 Stufen dürfte es denn jetzt sein. Aber damit ist jetzt Schluss. Der Ticket-Dschungel hat ein Ende, denn ab heute gibt es nur noch 4 Stufen.
0: Hey, das klingt ja schon mal gut. Erzähl mal, wie funktioniert es denn genau?
3: Also innerhalb von Köln ändert sich eh nichts, aber wenn ihr jetzt zum Beispiel mal ein bisschen weiter rausfahren wollt, zum Beispiel nach Bonn, dann ist das jetzt die Preisstufe 3 und mit der könnt ihr sogar durchs komplette Rheinland fahren, also zum Beispiel auch bis nach Aachen. Das heißt, es wird alles deutlich einfacher und wir müssen nicht mehr ganz so viel rätseln vorm Automaten.
0: Sehr gut, und jetzt muss man natürlich sagen, wenn ihr ein Deutschland-Ticket habt, da ändert sich dann eigentlich nichts. Das Ticket, das holt man sich ja wahrscheinlich immer noch in der KVB-App oder am Automaten, denke ich mal.
3: Ja, genau, also entweder das oder man macht es sich noch ein bisschen einfacher und zwar mit dem Easy-NRW-Ticket. Habt ihr wahrscheinlich auch schon mal gehört. Da checkt ihr einfach per App ein und aus und bekommt dann automatisch den günstigsten Preis für eure Fahrt berechnet. Diese Woche gibt es ja übrigens eine Rabattaktion. Ihr könnt 5 Euro Guthaben geschenkt bekommen. Guckt da am besten einfach mal auf die Homepage von Easy NRW und dann könnt ihr auch direkt ein bisschen Geld sparen.
0: Ja, guck. Und jetzt haben sich ja vielleicht einige schon Tickets gekauft. Was machen die denn?
3: Nicht in Stress verfallen, weil die alten Tickets tatsächlich noch bis Ende August akzeptiert werden und sie können auch noch 3 Jahre später umgetauscht werden. Also bis August 29 hat man noch Zeit.
0: Ah, ganz entspannt. Ja. Dankeschön, Katrin Ude. Und wenn das jetzt alles ein bisschen zu schnell war, guckt mal auf radioköln.de. Da haben wir für euch alles zusammengestellt, alle Infos zum neuen Rheinland-Tarif.

Tag, ihr Cool Kids. Radio Köln ist hier. Ich bin Gabor Leitner. Wir haben es 16.19 Uhr. Das hier sind Echo Smith im besten Mix mit Cool Kids. Und jetzt ist das Motto hier: Genau, liebe Lindenthaler, bei uns im Veedel gibt's zum Beispiel, ich habe geguckt, Zumba. Da lassen wir mal zusammen die Hüften kreisen. Sommer, Sonne, Sportkurse für Lau, für euch. Das gibt's ab heute wieder unter dem Motto Kölle aktiv. Von Buhl bis eben Zumba oder von Breakdance bis Yoga, alles mit dabei. 3 Monate lang bis Ende August macht ihr in eurem Veedel unter freiem Himmel Sport und seid aktiv umsonst. Gibt viele tolle Angebote. Anmelden braucht ihr euch auch gar nicht. Guckt einfach auf kölle-aktiv.de, was euch so gefällt. Viel Spaß!

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1: Pierre Rempe ist hier. Schönen guten Tag. Kalkar-Bewohner nach Einsturzgefahr wieder zurück in den Häusern. Neonazi Liebig soll nach Deutschland ausgeliefert werden. Und das Wetter Sonne und Wolken bis 24 Grad. Für die einen gibt es schon mal eine gute Nachricht, für die anderen heißt es leider weiter warten. Die Bewohnerinnen und Bewohner aus einem der beiden einsturzgefährdeten Häuser in Kalk durften jetzt wieder zurück in ihre Wohnungen. Das hat die Stadt mitgeteilt. Die Bewohner des anderen Hauses, die haben nicht so viel Glück, ne, Rebecca Otten?
2: Nee, leider nicht. Die müssen noch Geduld haben. Da kann die Stadt nämlich noch nicht sagen, wann das Haus wieder betreten werden kann. Hier sollen jetzt unter anderem Stützkonstruktionen gebaut werden. Letzte Woche Donnerstag mussten die Bewohner an der Tummstraße ganz plötzlich raus aus ihren Häusern wegen sogenannter Setzrisse. Die können nämlich dafür sprechen, dass ein Haus einsturzgefährdet ist. Als mögliche Ursache gilt die Baustelle mit einer Baugrube direkt in der Nähe der Häuser.
1: Danke dir, Rebecca. Maler Svenja Liebig hat früher als Sven Liebig eine Neonazi-Gruppe angeführt. Nach einer Verurteilung wegen Volksverhetzung ist Liebig in die Tschechische Republik geflohen und wird jetzt an Deutschland ausgeliefert. Die langjährige Rechtsextremistin war in Deutschland wegen Volksverhetzung, übler Nachrede und Beleidigung zu 1,5 Jahren Gefängnis verurteilt worden. Liebig hatte danach den persönlichen Geschlechtseintrag von männlich in weiblich geändert. Kritiker sehen darin einen Missbrauch des Selbstbestimmungsgesetzes. Zum Haftantritt im Frauengefängnis Chemnitz war Liebig dann nicht erschienen und schließlich in Tschechien festgenommen worden. Der Tarifdschungel im Nahverkehr wird aufgeräumt. Ab sofort kommt ihr einfacher ins Kölner Umland. Der Rheinland-Tarif ist gestartet. Caro Köhl hat die Infos für euch.
3: Für euch hier in Köln heißt das, der neue Rheinland-Tarif ersetzt die bisherigen vielen Preisstufen. Statt komplizierter Regeln gibt es nur noch 3 Bereiche innerhalb von Köln, in die Nachbarstadt und fürs gesamte Rheinland bis nach Aachen. Und dann gibt es natürlich auch weiterhin die Easy NRW-App. Um den Luftlinientarif noch bekannter zu machen, schenken die Verkehrsbünde euch 5 Euro Guthaben für Fahrten in dieser Woche.
1: Danke, Caro. Mehrmals im Jahr versteigert die Stadt Fundsachen. Ja, und im letzten Jahr waren es 13 Versteigerungen durch das Fundbüro der Stadt Köln. Rund 105.400 Euro wurden eingenommen. Ein kleiner Teil ging an die KVB, weil Räder oder Taschen dort gefunden wurden. Der Rest ist in die Stadtkasse geflossen, kommt also uns allen zugute. Das teuerste Fundstück war übrigens eine Mappe mit Kunstwerken. Es brachte 2.000 Euro. Und weitere Infos, die findet ihr auf radioköln.de. Und damit gebe ich ab an dich, Gabor.
4: Ich suche gerade die Sonne, wenn nie einer gefunden hat, gerne Bescheid sagen hier.
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4: Du nicht? Keine Sonne für dich? Ich hätte gern welche. Naja, gerade hat sie sich irgendwie dünne gemacht. Einige Wolken am Start über Köln, aber Regen ist nicht in Sicht. Das ist die gute Nachricht. Dazu gibt es 23 angenehme Grad. In der Nacht geht es nicht unter 15, also so kalt wird es auch gar nicht mehr nachts. Und morgens startet ihr auch wieder trockenen Fußes in euren Dienstag. Es bleibt aber nicht so. Am Nachmittag rollen Gewitter an.
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4: Und der Blitzer der Stunde kommt von Radio Köln-Hörer Andreas. Und zwar ist er auf der Bergisch-Gladbacher Straße auf Höhe Genovefabad, Tempo 30. Danke dafür. Schickt mir einfach ganz unkompliziert eure Verkehrsmeldungen per WhatsApp mit dieser Nummer in eurem Handy 0221 für Köln 951 99 99. Ihr steht im Stau auf dem Militärring zwischen Wendelinstraße und Friedrich-Schmidt-Straße. Es dauert 8 Minuten länger an der Stelle und ebenfalls 8 Minuten Stau habt ihr auf der Universitätsstraße, wenn ihr da zwischen Dürener und Zülpicher Straße unterwegs seid, wegen der Baustelle da. Auf den Autobahnen bitte aufpassen, auf der A4 Köln-Olpe zwischen Kreuz-Ost und Refrath, eine ungesicherte Unfallstelle. Und dann ist ein Fahrzeug liegen geblieben auf der A59 von Köln Richtung Bonn zwischen Lind und Spich. Bitte auch hier Vorsicht. Die 3 längsten Staus, A4 Aachen-Köln zwischen Kreuz-West und Eiffeltor, 6 Kilometer, 13 Minuten Stauzeit. A59 Bonn-Köln zwischen Spich und Flughafen, 2 Kilometer Stau, 12 Minuten Stauzeit. Und A59 Köln Richtung Bonn zwischen Rath und Spich, 5 Kilometer Stau und sogar 19 Minuten Stauzeit.
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4: Ja, und da macht er gleich mit mir einen Trip in die 80er Jahre. Aber mit einem ganz aktuellen Grund, denn diese Heroen der 80er, Alphaville, treten auf beim Rainbow Festival am Fühlinger See am 27. 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

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Absolute Klassiker und Größen des 80er-Jahre-Pop. Alphaville hier jetzt mit Forever Young und live beim Rainbow Festival am Fühlinger See.

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1: Mit Malte Heilbricht, schönen guten Tag. Die Lage an den Tankstellen hat sich zuletzt wieder entspannt. Nachdem der April der teuerste Tankmonat war, sind die Spritpreise im Mai deutlich runtergegangen. Das hat der ADAC heute mitgeteilt. Für die Monopolkommission und das IFO-Institut steht deshalb fest, der Tankrabatt wirkt. Danny Hoppe aus den Nachrichten, und er wird aus Ihrer Sicht inzwischen auch fast vollständig weitergegeben.
2: Ja, das haben die Monopolkommission und das IFO-Institut ausgerechnet, auch wenn sich ihre Zahlen ein ganz bisschen unterscheiden. Im Großen und Ganzen werden die 17 Cent durch den Tankrabatt inzwischen an die Autofahrer weitergegeben, aber auch das zeigen die Zahlen, das war nicht sofort der Fall. In den ersten Mai-Tagen hat es ein bisschen gedauert, bis die Tankstellen die Preise angepasst haben. Da hatte es ja durchaus auch viel Kritik gegeben an den Mineralölkonzernen, vom ADAC, aus der Politik und natürlich von den Autofahrern. Auch die Verbraucherzentrale hatte zuletzt ja noch kritisiert, dass die Preise an den Zapfsäulen erst nach massivem öffentlichen Druck gesunken waren. Aber wie gesagt, inzwischen ist der Tankrabatt angekommen. Dazu kommt noch, dass die Rohölpreise wieder gesunken sind. Beides macht sich deutlich bemerkbar. Der Liter Diesel zum Beispiel kostete nach Angaben des ADAC im Mai 1,99 Euro und damit 27 Cent weniger als noch im April. Seit Mitte Mai ist Diesel außerdem wieder günstiger als Super E10. Der Tankrabatt gilt ja noch bis Ende des Monats. Die Signale, die es zuletzt aus der Bundesregierung gab, deuten aber nicht darauf hin, dass er nochmal verlängert wird.
1: Danny Hoppe, vielen Dank für die Infos. Und jetzt weitere Nachrichten im Überblick. Der Iran hat die indirekten Verhandlungen mit den USA über ein Ende des Kriegs in der Golfregion ausgesetzt. Das berichtet die iranische Nachrichtenagentur Tasnim. Die Entscheidung sei wegen der anhaltenden israelischen Angriffe im Libanon getroffen worden, heißt es. Die Lage im Libanon sei eine der Voraussetzungen für die Waffenruhe gewesen. In Deutschland spenden wieder mehr Menschen ihre Organe. Nach Angaben der Deutschen Stiftung Organspende stieg die Zahl der Spenden von Januar bis April auf 368. Das sind fast 30 Spenden mehr als im Vorjahr. Trotz des positiven Trends gibt es laut der Stiftung aber weiterhin einen Mangel an Spenderorganen. Nach den schweren Unwettern in Teilen NRWs gehen die Aufräum- und Reparaturarbeiten weiter. Bei der Bahn gibt es vor allem auf der Strecke zwischen Unna und Soest weiterhin Probleme, weil Oberleitungen auf mehreren hundert Metern beschädigt wurden. Frühestens am Donnerstag könnten dort wahrscheinlich wieder Züge fahren, sagte eine Sprecherin. Angst vor der Mathearbeit oder einfach nur Stress im Schulalltag, das haben Schülerinnen und Schüler wohl schon des Öfteren erlebt. Wenn es nach einem Bündnis aus Gesundheitsverbänden, Eltern und Schülern geht, soll es dafür bald feste Ansprechpartner an den Schulen geben, sogenannte Gesundheitsfachkräfte. Kinder und Jugendliche verbringen viel Zeit in der Schule, heißt es vom Dachverband der Betriebskrankenkassen. Genau da brauche es also auch Gesundheitsangebote. Die Fachkräfte könnten direkt vor Ort erste Hilfe leisten, chronisch kranke Schüler unterstützen und auch die Lehrer entlasten. Das Bündnis fordert dafür bundesweit bis zu 10.000 Stellen, finanziert über eine mögliche Zuckersteuer, die gerade in der Politik diskutiert wird. Und das waren die Nachrichten mit Malte Albrecht.
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3: Und das sieht trocken aus zumindest, auch wenn so einige Wolken sich hier und da vor die Sonne schieben. Aber Regen ist nicht angesagt heute. Bei 23 Grad aktuell auch ganz angenehm von den Temperaturen her. In der Nacht wird es auch nicht kalt wirklich. Es geht nicht unter 15 Grad. Morgen sieht es ein bisschen anders aus. Da startet ihr zwar trocken in euren Tag, aber am Nachmittag und am Abend rollen Gewitter auf uns zu.
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3: Und mit Radio Köln-Hörer Andreas, er sagt, Leute, passt auf der Bergisch-Gladbacher Straße. Auf Höhe Genovefabad wird geblitzt und da gilt Tempo 30. Also Fuß vom Gas und haltet mich auf dem Laufenden. Hier ist die kostenlose Radio Köln-Verkehrshotline für euch. 0800 951 99 99. Einfach da anrufen und eure Verkehrsmeldung durchgeben. Ihr habt 10 Minuten Stauzeit auf der Kölner Straße zwischen dem Porzer Krankenhaus und der Hauptstraße, dann knubbelt es sich auf der Rolzhofer Straße. 8 Minuten plus zwischen Odenwaldstraße und Kalker Hauptstraße und ebenfalls 8 Minuten habt ihr auf der Universitätsstraße zwischen Dürener und Zülpicher Straße. Ihr wisst es, da ist diese Baustelle. Damit sind wir bei den Autobahnen und da hat sich Radio Köln-Hörer Mario gemeldet.
4: Ich wollte euch eine Gefahr melden. Auf der A4 in Fahrtrichtung Aachen nach der Rodenkirchener Brücke liegt auf der rechten Fahrbahn ein großer Gegenstand. Fahrt vorsichtig und kommt gut an euer Ziel.
3: Dankeschön, Mario. Das war ein wichtiger Hinweis. Vielen Dank dafür. Dann gibt's auf der A4 noch was, und zwar von Aachen Richtung Köln auf Höhe Klettenberg eine ungesicherte Unfallstelle. Da hat's gekracht. Auch da bitte aufpassen. Außerdem A59 Köln-Bonn zwischen Lind und Spich ist ein Fahrzeug liegen geblieben. Und die drei längsten Staus, A4 Aachen-Köln zwischen Kreuz-West und Eiffeltor, 6 Kilometer stockend, macht 12 Minuten Stauzeit. A59 Bonn-Köln Köln zwischen Spich und Flughafen. 4 Kilometer Stau, 16 Minuten plus. Und dicke kommt es auf der A59 von Köln Richtung Bonn zwischen Rath und Spich. 9 Kilometer Stau habt ihr da, 36 Minuten Zeitverlust.
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3: Wie war denn euer Start in die neue Woche? Ich hoffe, ihr hattet einen guten Montag. Bei uns auf jeden Fall läuft es bei Radio Köln. Wir haben heute schon einen Kasten Kölsch geschenkt bekommen. Ja, und zwar, weil genau wir einen Maibaum gestellt haben, beziehungsweise sogar mehrere am 1. Mai, nämlich an so Kölner Sorgenkinder. So Institutionen, wo wir gesagt haben, die brauchen dringend mal ein bisschen Liebe, zum Beispiel KVB, Oper, die Mülheimer Brücke, das Kölner Rathaus. Heute haben wir die Maibäume wieder eingesammelt. Mehr dazu gleich nach zwei Songs.

0: da hängt Romantik in der Luft. Oder wenn die Backstreet Boys singen, As long as you love me. Gabor Leitner ist hier, ihr hört Radio Köln. Und habt ihr euren Maibaum bei eurer Liebsten auch schon wieder abgebaut? Ja, muss sein. Heute ist der 1. Juni, das gehört sich so. Auch für uns, wir haben ja gelb-schwarze Maibäume im Radio Köln-Look verteilt. Zum Beispiel an die Mülheimer Brücke oder an die KVB.
1: Supergeil.
0: Ja, weil die ja auch Liebe verdient haben. Also wir haben uns Institutionen in Köln rausgeguckt, über die viel geschimpft wird und wollten ihnen mal ein bisschen Liebe schenken. Unsere Radio Köln-Reporterin Jana Richter hatte heute die ehrenvolle Aufgabe, diese Bäume wieder einzusammeln und hofft eigentlich auf einen traditionellen Kasten Bier bei der KVB. Vorhin hat es tatsächlich geklappt. Da freuen wir uns sehr. Dankeschön, liebe KVB. Jetzt ist Jana an der Oper.
2: Unser Maibaum an der Oper ist jetzt auch weg. Auch hier kein Kölsch oder Kuchen. Also unsere Liebe wird auch von der Oper nicht erwidert. Naja, mäste nix, ne?
0: Ach Mensch, aber Jana hat an der Oper stattdessen die liebe Iris getroffen.
2: Du wohnst seit 30 Jahren in Köln und du hast von der Maibaum-Tradition gehört.
3: Gerade bin ich 70 geworden, ich habe noch nie einen Maibaum geschenkt bekommen.
2: Heute ist dein Glückstag, ich kann dir einen Maibaum schenken.
3: Ja, das Problem ist, jetzt habe ich mittlerweile eine Allergie gegen Birken. Also lassen wir das.
2: Gut, wir lassen das und vielleicht ändert sich das ja noch mit dem Maibaum. Ist ja nie zu spät, ne?
3: Warten wir mal ab.
0: Eine Birkenallergie, das gibt's auch oder war das eine Ausrede? Wer weiß, hier sind Evanescence für euch. My Immortal. Hallo Köln.

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Das ist brandneue Musik von Tiffany Harris, Vertigo. Und jetzt gibt's bei Radio Köln ein Leckerbissen für euch 80er-Jahre-Fans. Haltet euch fest, Duran Duran, komm nach Köln.

Die Songs kennt ihr, oder? Die 80er-Jahre-Legenden spielen ihre einzige NRW-Show exklusiv in Deutsch. Duran Duran kommen am 8. Oktober in die Lanxess Arena. Und die britischen Pop-Ikonen, also die haben 4 Jahrzehnte Popgeschichte geschrieben. Die haben über 100 Millionen Alben verkauft. Also das wird auf jeden Fall ein absolutes Fest für euch. Der allgemeine Vorverkauf, der startet am 15.06., also heute in 2 Wochen, und zwar um 10 Uhr.

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1: Pia Remp ist hier. Schönen guten Tag. Kalkarbewohner nach Einsturzgefahr wieder zurück in den Häusern. Kinderkrankentage nehmen meistens Frauen und das Wetter Sonne und Wolken bei 23 Grad. Es war ein Schock letzte Woche für die Bewohnerinnen und Bewohner zweier Häuser in der Tumpstraße in Kalk. Ganz plötzlich mussten sie ihre Wohnungen verlassen wegen möglicher Einsturzgefahr. Zumindest die Bewohner des einen Hauses durften jetzt wieder zurück in ihre Wohnungen. Das hat die Stadt mitgeteilt. Das Bauaufsichtsamt hat sein Go gegeben. Weniger gut sieht es allerdings für das andere Haus aus. Da kann die Stadt noch nicht sagen, wann es wieder betreten werden kann. Hier sollen unter anderem jetzt Stützkonstruktionen gebaut werden. Als mögliche Ursache für die sogenannten Setzrisse in der Wand gilt eine Baustelle mit einer Baugrube dort. Wenn Kinder krank werden, muss ein Elternteil in der Regel kurzfristig frei machen. Nach einer Auswertung der AOK sind das nach wie vor meistens die Mütter. Knapp 3/4 der Kinderkrankentage fallen auf sie. Katrin Uhde, da gibt's aber auch regionale Unterschiede, ne?
2: Genau, die gibt es. Also besonders wenige Väter melden sich fürs Kind in Bayern krank, die meisten in Sachsen. Die AOK-Experten, die sehen in den Zahlen ein Zeichen für die weiterhin ungleiche Verteilung der Care-Arbeit in Familien. Gesetzlich Versicherte können Krankengeld ja beantragen, wenn ihr Kind unter 12 Jahren krank ist und sie deswegen eben nicht zur Arbeit gehen. Die Krankenkasse übernimmt dann einen Großteil des Verdienstausfalls.
1: Danke dir, Katrin. Viele Weltkriegsbomben bei uns in Köln liegen immer noch unter der Erde begraben. Deswegen wird häufig nach ihnen gesucht, bevor zum Beispiel neu gebaut wird. Das passiert bald auch in Nippes. Ab dem 12. Juni wird der Johannes-Giesberts-Park gesperrt. Er soll umgestaltet werden. Rebecca Otten hat mehr Infos für euch.
3: Ja, bislang gibt es laut Stadt mehr als 150 Verdachtsmomente. In 14 Fällen vermuten Experten konkret Blindgänger. Sollte der Kampfmittelbeseitigungsdienst tatsächlich fündig werden, ist die Entschärfung dann für den 13. Juli geplant. Solange bleibt der Johannes-Giesberts-Park geschlossen. Von einer möglichen Evakuierung könnte dann auch das Kinderkrankenhaus betroffen sein. Da ist also dann jetzt genug Zeit, um sich vorzubereiten. Danach will die Stadt mit der Umgestaltung des Parks starten.
1: Danke an Rebecca. Zusammen Sport machen, Spaß haben, draußen sein. Das ist das Konzept von Köller Aktiv und das startet heute in allen neuen Stadtbezirken. Gibt es Angebote, alles kostenlos und ohne Anmeldung. Ihr könnt zum Breakdance gehen, Functional Fitness ausprobieren, Yoga im Park machen, euch mit Capoeira versuchen oder zum Basketball gehen. 3 Monate lang, also bis Ende August, läuft Köller aktiv. Und das ganze Programm, das findet ihr auf radioköln.de. Und damit gebe ich ab an Gabor.
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4: Ja, vielen Dank, Pia. Und das Wetter sieht jetzt zugegebenermaßen nicht ganz so schick aus, aber ihr kommt trocken durch euren wohlverdienten Feierabend. Das ist doch auch mal was. Und es ist auch angenehm von den Temperaturen her. 23 Grad messen wir. 15 Grad ist so der Tiefstwert in der kommenden Nacht. Morgen wird es dann ungemütlicher. Also morgens, vormittags habt das noch trocken. Ab dem Nachmittag gibt es Gewitter. Da kommt ganz gut was runter. Die Temperaturen bleiben ähnlich wie heute.
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4: Und da hat uns der Andreas was gemeldet. Und zwar gibt es einen Blitzer auf der Bergisch-Gladbacher Straße. Und zwar auf Höhe des Genoveva-Bads. Da also bitte Fuß vom Gas. Es gilt Tempo 30. Und Ralf hat sich auch noch gemeldet.
5: In Köln-Kleppenberg steht auf der Luxemburger Straße ein Blitzer bei Tempo 30 an der Bahnhaltestelle. Höhe-Nasser-Straße.
4: Dankeschön dafür, Ralf. Dann habt ihr noch Stau und zwar 10 Minuten plus auf der Kölner Straße zwischen Porzer Krankenhaus und Hauptstraße. 8 Minuten dauert es länger am Leihstapel zwischen Deutzer Brücke und Schokoladenmuseum und ebenfalls 8 Minuten braucht ihr mehr auf der Universitätsstraße zwischen Dürener und Zülpicher Straße wegen der Dauerbaustelle. Und wir gehen auf die Autobahn. Vorsicht auf der A4, Aachen Richtung Köln auf Höhe Klettenberg gibt es eine ungesicherte Unfallstelle. Außerdem ist ein Fahrzeug liegen geblieben auf der A59 von Köln Richtung Bonn zwischen Lind und Spich. Und die 3 längsten Staus, die habt ihr hier. A4 Aachen-Köln zwischen Kreuzwest und Eiffeltor. 5 Kilometer, macht 9 Minuten Stauzeit. A59, ihr steht im Stau von von Bonn Richtung Köln zwischen Spich und Flughafen. 5 Kilometer lang ist der Stau und klaut euch 16 Minuten. Und dann kommt es sehr, sehr dicke auf der A59 leider von Köln nach Bonn zwischen Dreieck Porz und Spich. 8 Kilometer Stau und 40 Minuten Stauzeit an dieser Stelle.
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4: Und es gibt gute Nachrichten von unserem Rhein-Energie-Stadion. Wenn da demnächst mal wieder die Sonne rauskommt, wird ordentlich Strom produziert. Es gibt eine neue Photovoltaikanlage auf dem Dach des Stadions. Und die wurde heute vorgestellt. Wir waren mit dabei. Hört da gleich um 15:45 hier bei Radio Köln. Und ihr seht auch schon ein paar Videos davon in unserer Radio Köln Insta-Story. Das hier ist Kamerad Hug Yourself. Hallo Köln. Schönen Abend zusammen.

0: Radio Köln ist hier mit Gabor Leitner. Wir haben es 17.44 Uhr. Und wenn der FC spielt, ne, dann steht ihr ja im Rhein-Energie-Stadion grundsätzlich unter Strom, das ist mir klar, aber demnächst wird auch auf dem Stadion in Müngersdorf ordentlich Strom produziert von einer neuen Photovoltaikanlage oben auf dem Stadiondach. 2700 Solarmodule hat die Rheinenergie da installiert. Die Anlage produziert bald eine ganze Menge Strom, sagt der Geschäftsführer der Kölner Sportstätten, Lutz Wingerath.
1: Wir können beispielsweise 250 Vierfamilienhaushalte ein Jahr lang mit Strom versorgen. Wir können 5 Millionen Kilometer mit einem E-Auto fahren. Also wir haben hier eine sehr große Anlage gebaut und das Maximum rausgeholt.
0: Wahnsinn, darüber freut sich auch der 1. FC Köln, denn der Großteil des Stroms wird direkt im Stadion genutzt und FC-Geschäftsführer Jörn Stoppe sagt, die Solaranlage passt auch perfekt zum zu der Strategie des Vereins.
2: Ja, das ist ja nicht nur ein nachhaltiges Projekt, sondern ein richtig großes Projekt. Das ist ein richtiges Zeichen, ein richtiges Signal einfach dabei. Wir machen selbst sehr, sehr viel E-Autos umstellen, sonst mit LED alles Mögliche, aber das bringt richtig, richtig was. Da sind wir ja nur Pächter und so toller, dass wir da so zwei Partner haben.
0: Auf den Dächern anderer Bundesliga-Stadien geht zwar noch mehr, bei Borussia Dortmund zum Beispiel gibt es viermal so viele Solarmodule, aber unsere Anlage ist trotzdem auch toll, sagt Rheinenergie-Vorstand Stefan Siegbers.
3: Ja, macht mich unglaublich stolz. Es ist eines, glaube ich, der bekanntesten Dächer der Stadt, das Rheinenergie-Stadion. Man könnte es, glaube ich, nur noch durch ein Dach toppen, das ist der Kölner Dom. Da sind wir noch in Gesprächen, das dauert wahrscheinlich noch 2-3 Jahre. So lange haben wir das beste Dach der Stadt schon bekommen, da freue ich mich sehr drüber.
0: Das wäre es mal. Eine Solaranlage auf dem Kölner Dom. Also das sehe ich noch nicht, aber wir freuen uns über die Solaranlage auf dem Stadiondach. Und ihr seht auch Videos, Bilder davon, und zwar in der Radio Köln Insta-Story.

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1: Mit Malte Halbricht, guten Abend. Es bleibt beim ständigen Hin und Her in den Verhandlungen zum Iran-Krieg. Jetzt scheinen sich die Fronten wieder zu verhärten. Denn der Iran hat die Verhandlungen mit den USA erstmal ausgesetzt. Das meldet die iranische Nachrichtenagentur Tasnim. Danny Hopper aus dem News-Team. Als Grund für diesen Schritt nennt Teheran demnach vor allem das Vorgehen Israels im Libanon.
2: Genau, der Libanon war ja auch Anfang März in den Krieg mit hineingezogen worden. Dort sitzt die Hisbollah, finanziert und militärisch unterstützt vom Iran. Die Hisbollah greift seitdem israelische Stellungen an. Israel attackiert wiederum Ziele im Libanon aus der Luft, rückt inzwischen aber auch immer weiter mit Bodentruppen vor. Der Iran wirft Israel Verbrechen im Libanon vor und sagt, das verstoße gegen die Waffenruhe. Aber auch unabhängig vom Libanon gab es zuletzt gegenseitige Brüche der Waffenruhe. Die USA hatten am Wochenende Radar- und Drohnenkontrollzentren im Iran bombardiert. Der Iran als Reaktion einen US-Stützpunkt. US-Präsident Trump gab sich zuletzt trotzdem gelassen und riet sich, zurückzulehnen und zu entspannen. Ganz so einfach dürfte es aber nicht werden.
1: Die Lage im Libanon beschäftigt jetzt ja auch den UN-Sicherheitsrat. Er kommt am Abend zu einer Sondersitzung zusammen.
2: Ja, denn die Lage im Libanon ist zuletzt immer weiter eskaliert. Kritiker werfen Israel vor, dort dasselbe zu machen wie vorher schon in Gaza, nämlich einen ganzen Streifen unbewohnbar zu machen. Grünen-Chefin Brandner sagt das zum Beispiel. Schon heute sei ein Fünftel des Libanons besetzt. Mehr als 1 Million Menschen seien vertrieben worden. Eigentlich gilt auch zwischen Israel und dem Libanon eine Waffenruhe. Sie wird allerdings von der Hisbollah nicht anerkannt und Israel wiederum begründet die Angriffe mit dem Vorgehen gegen die Hisbollah. Und deshalb herrscht im Libanon trotz der Waffenruhe faktisch Krieg.
1: Danke, Danny. Und jetzt weitere Meldungen kurz und kompakt. Für den Messeranschlag vor gut einem Jahr auf feiernde Menschen vor einer Bar in Bielefeld ist heute das Urteil gefallen. Der Täter, ein 36-jähriger Syrer, muss lebenslang ins Gefängnis. Das Oberverwaltungsgericht Düsseldorf sprach ihn wegen vierfachen versuchten Mordes schuldig. Außerdem stellte es die besondere Schwere der Schuld fest und ordnete Sicherungsverwahrung an. NRW-Ministerpräsident Wüst hat Spekulationen über einen möglichen Kanzlertausch zurückgewiesen. Bei einer Tagung von CDU-Abgeordneten in Meschede sagte Wüst, Deutschland stehe vor großen Herausforderungen, die Kanzler Merz entschlossen angehe. Dabei habe er seine volle Unterstützung. Wüst war in den letzten Tagen immer wieder als möglicher Kandidat genannt worden, Merz als Bundeskanzler abzulösen. Auf der dänischen Insel Anholt laufen die Vorbereitungen für die Obduktion von Buckelwal Timmy. Das tote Tier war am Wochenende auf den Strand gezogen worden. Dort haben Helfer jetzt den Untergrund geglättet und Metallplatten ausgelegt, damit Tierärzte und Walexperten mit der Untersuchung beginnen können. Das ist für Donnerstagnachmittag geplant. Ziel ist es herauszufinden, woran der Wal gestorben ist. Eigentlich sollte das Tier dafür in einen Hafen gebracht werden, das klappte aber nicht. Deshalb findet die Obduktion nun direkt am Strand statt. Mit Absperrband sollen Schaulustige bis dahin auf Abstand gehalten werden. Und das waren die Nachrichten mit Malte Albrecht.
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3: Und da guckt die Sonne schon wieder raus. Ein bisschen scheint sie für euch in eurem Feierabend noch. Und es gibt angenehme 23 Grad. Und vor allen Dingen auch, wenn Wolken durchziehen, kein Regen in Sicht heute Abend oder in der Nacht. Da geht es runter bis auf 15 Grad. Anders sieht es morgen aus. Ihr startet trocken, dann werdet ihr aber nass, denn es kommen Gewitter auf uns zu. Morgen Nachmittag, morgen Abend kommt gut was runter. Die Temperaturen ändern sich aber kaum.
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3: Und der aktuelle Blitzer kommt von Ralf. Er sagt, es gibt einen Blitzer auf der Luxemburger Straße in Klettenberg. Und zwar auf Höhe Nasse Straße an der Bahnhaltestelle. Da gilt Tempo 30. Vielen Dank dafür, Ralf, wenn ihr auch noch was für mich habt. Hier ist die kostenlose Radio Köln Verkehrshotline. Da ruft ihr einfach umsonst an. 0800 951 99 99. Es hat sich so ein bisschen beruhigt im Stadtgebiet. Es gibt noch einen längeren Stau. Natürlich, wo sonst auf der Universitätsstraße zwischen Dürener und Zülpicher Straße. Da ist ja diese Dauerbaustelle. Ansonsten sind die Staus mittlerweile tatsächlich unter 5 Minuten. Gucken wir mal auf die Autobahn. Hier Vorsicht auf der A3 Köln-Oberhausen. Zwischen Kreuz Leverkusen und Leverkusen-Opladen liegt ein Reifen. Bitte aufpassen. Und die drei längsten Staus. A4 Aachen-Köln zwischen Kreuz West und Eiffeltor. 4 Kilometer, 13 Minuten Stauzeit. A4 Köln-Aachen zwischen Kreuz Grembeck und Eiffeltor. 3 Kilometer stockend, 6 Minuten Stauzeit. Und die A59 ist immer noch gut voll. Köln in Richtung Bonn. Zwischen Flughafen und Spich steht ihr 5 Kilometer im Stau. Kostet euch an dieser Stelle 37 Minuten.
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3: Das bin ich. Hallo Köln. Und habt ihr bei diesem sommerlichen Wetter Lust auf eine schöne Beachparty? Direkt am Rhein und zwar mit Blick auf den Dom. Dann seid ihr hier richtig. Ich schenke euch gleich Tickets für eine Beachparty diese Woche am Feiertag, am Donnerstag. Gleich nach zwei Songs hier bei Radio Köln.

bisschen sommerliche Musik von Alvaro Soler. Ihr macht das einzig Richtige in eurem Feierabend und hört Radio Köln mit Gabor Leitner. Es ist 18.11 Uhr. Schönen Abend Köln. Und schon wieder habt ihr eine kurze Woche, ne? Diesmal mit einem kleinen Break mittendrin, denn Donnerstag ist ja Feiertag. Und warum nicht eure kleine Pause mitten in der Woche für eine geile Beachparty nutzen? Und das auch noch mit Blick auf den Rhein, auf den Dom. Dazu einen coolen Cocktail und tolle Beats. 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

0: es ist brandneue Musik. Mark Atlas nämlich mit You Against My Love. Hier ist Radio Köln mit Gabor Leitner. Ich habe einen heißen Tipp für euch. Am Donnerstag, da erlebt ihr ein sportliches Highlight in Köln. Sondergleichen. Ich freue mich auch sehr, sehr drauf. Denn Pia Rempe aus den Radio Köln Nachrichten wird das erste Mal in ihrem Leben Fußball spielen, ne? Beim Come Together Cup.
1: Ja, ich weiß nicht, ob man sich darauf freut.
0: Doch, ich ja.
1: Ja, ich freue mich auch und ich übertreibe wirklich nicht. Da geht ein Kindheitstraum für mich in Erfüllung. Ich wollte immer super gerne Fußball spielen. Es hat sich irgendwie nicht ergeben. Und ich bin echt neidisch auf alle Menschen, die Fußball spielen können. Und jetzt kann ich es einfach mal ausprobieren.
0: Ja, dieses Jahr hast du deine Chance gewittert, denn wir machen ja was Neues bei Radio Köln beim Come Together Cup. Wir haben ja immer unsere Trümmertruppe dabei.
1: Genau.
0: Aber diesmal wird es anders.
1: Ja, genau, weil diesmal ist das erste Mal Mixteam. Also deswegen konnte ich jetzt überhaupt auch erstmal antreten. Also Männlein, Weiblein gemischt treten wir an und wir werden alles geben. Ich sag mal so, ich habe jetzt im Gefühl, dass wir spaßmäßig da ganz vorne mit dabei sein werden. Leistungsmäßig geht das Spektrum von sehr guten Fußballerinnen und Fußballern bis eben hin zu mir.
0: Wer kann denn da Fußball spielen?
1: Ach, so ein paar Kollegen, glaube ich, schon. Hier so ein Tim Schmernberg, der kann, glaube ich, ganz gut Fußball spielen.
0: Okay.
1: Mehr fallen mir jetzt auch nicht ein.
0: Gute
1: da
0: Quote.
1: Schon ein paar zusammen.
0: Aber es ist wirklich Mix, also 50-50, Männlein und Weiblein.
1: Was mit dir?
0: Ich bin Cheerleader. Ich habe dann so Pompons, wie heißen die Dinger, habe ich dabei und trinke Bier natürlich ganz viel, um richtig singen zu können, ne? Die Stimmbänder ölen.
1: Deine Leistung dann, werden wir dann aber auch nochmal beurteilen.
0: Also ich feuer euch an, als gäbe es keinen Morgen und ich möchte euch bitten, dass ihr auch vorbeikommt und die Radio Köln Mixed Trümmertruppe anfeuert. Also jetzt am Donnerstag auf den Stadion Vorwiesen kicken und feiern beim Come Together Cup zum 32. Mal und vor allen Dingen ist es ja für den guten Zweck, also für Vielfalt, gegen jede Art von Diskriminierung. Ein Großteil der Einnahmen geht an die AIDS-Hilfe Köln und Anyway. Und es gibt auch ein tolles Programm, Cat Baloo spielen noch live zum Beispiel.
1: Oh, das wird richtig geil.
0: Ja, also kommt am Donnerstag vorbei und seht, wie Pia Rempe das erste Mal in ihrem Leben in einen Fußball tritt.
1: Nein, deswegen nicht vorbeikommen.

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1: Pia Remp ist hier. Schönen guten Abend. Kalkar-Bewohner nach Einsturzgefahr wieder zurück in den Häusern. Neonazi Liebig soll nach Deutschland ausgeliefert werden. Und das Wetter, Sonne und Wolken bis 24 Grad. Für die einen gibt's schon mal eine gute Nachricht, für die anderen heißt es leider weiter warten. Die Bewohnerinnen und Bewohner aus einem der beiden einsturzgefährdeten Häusern in Kalk durften jetzt wieder zurück in ihre Wohnungen. Das hat die Stadt mitgeteilt. Die Bewohner des anderen Hauses haben nicht so viel Glück, ne, Rebecca Otten?
2: Nee, leider nicht. Die müssen noch Geduld haben. Da kann die Stadt nämlich noch nicht sagen, wann das Haus wieder betreten werden kann. Hier sollen jetzt unter anderem Stützkonstruktionen gebaut werden. Letzte Woche Donnerstag mussten die Bewohner an der Tummstraße ganz plötzlich raus aus ihren Häusern wegen sogenannter Setzrisse. Die können nämlich dafür sprechen, dass ein Haus einsturzgefährdet ist. Als mögliche Ursache gilt die Baustelle mit einer Baugrube direkt in der Nähe der Häuser.
1: Danke, Rebecca. Maler Svenja Liebig hat früher als Sven Liebig eine Neonazi-Gruppe angeführt. Nach einer Verurteilung wegen Volksverhetzung ist Liebig in die Tschechische Republik geflohen und wird jetzt an Deutschland ausgeliefert. Die langjährige Rechtsextremistin war in Deutschland wegen Volksverhetzung, übler Nachrede und Beleidigung zu 1,5 Jahren Gefängnis verurteilt worden. Liebig hatte danach den persönlichen Geschlechtseintrag von männlich in weiblich geändert. Kritiker, die sehen darin einen Missbrauch des Selbstbestimmungsgesetzes. Zum Haftantritt im Frauengefängnis Chemnitz ist Liebig nicht erschienen und schließlich in Tschechien festgenommen worden. Der Tarifdschungel im Nahverkehr wird aufgeräumt. Ab sofort kommt ihr einfacher ins Kölner Umland. Der Rheinland-Tarif ist gestartet. Caro Köhl hat die Infos für euch.
3: Für euch hier in Köln heißt das, der neue Rheinland-Tarif ersetzt die bisherigen vielen Preisstufen. Statt komplizierter Regeln gibt es nur noch 3 Bereiche innerhalb von Köln, in die Nachbarstadt und fürs gesamte Rheinland bis nach Aachen. Und dann gibt es natürlich auch weiterhin die Easy NRW-App. Um den Luftlinientarif noch bekannter zu machen, schenken die Verkehrsbünde euch 5 Euro Guthaben für Fahrten in dieser Woche.
1: Mehrmals im Jahr versteigert die Stadt Fundsachen. Ja, und im letzten Jahr waren es 13 Versteigerungen durch das Fundbüro der Stadt Köln. Rund 105.400 Euro wurden eingenommen. Ein kleiner Teil ging an die KVB, weil Räder oder Taschen dort gefunden wurden. Der Rest ist in die Stadtkasse geflossen, kommt also uns allen zugute. Das teuerste Fundstück war übrigens eine Mappe mit Kunstwerken. Es brachte 2.000 Euro. Und das waren die Nachrichten mit Pia Rempe. 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
4: Sieht so ein bisschen regnerisch aus, würde ich jetzt mal sagen, weil so einige Wolken durchziehen. Aber es bleibt trocken in eurem Feierabend, also keine Sorge. Und hier und da so ein Sonnenstrahl kommt auch nochmal durch bei 23 Grad. Auch nachts kein Regen in Sicht. 15 Grad Tiefstwerte, gar nicht mal mehr so kalt in der Nacht. Morgen startet ihr zwar trocken, dann kommt aber die Wende. Also am Nachmittag kommen Gewitter, auch am Abend kommt ganz gut was runter. Die Temperaturen bleiben aber ähnlich.
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4: Und der Blitzer der Stunde kommt von Ralf. Er sagt, es wird geblitzt auf der Luxemburger Straße in Klettenberg. Das ist da auf Höhe Nasse Straße an der Bahnhaltestelle und da gilt Tempo 30. Passt also bitte auf. 8 Minuten plus auf der Universitätsstraße zwischen Dürener und Zülpicher Straße. Es gibt wieder Stau wegen der Baustelle. Ansonsten sieht's ganz okay aus. Die Staus sind unter 5 Minuten im Stadtgebiet. Auf den Autobahnen hat es sich auch deutlich beruhigt. Es gibt noch einen Warnhinweis von der A3 Köln-Oberhausen. Zwischen Kreuz Leverkusen und Leverkusen-Opladen liegt ein Reifen. Und es gibt noch einen nennenswerten Stau auf der A4 von Köln Richtung Aachen zwischen Kreuz Grembeck und Kreuz Süd. 3 Kilometer stockend. Ihr verliert 6 Minuten. Wenn jetzt was gefehlt haben sollte, sagt mir Bescheid. Schickt einfach eine WhatsApp mit eurer Verkehrsmeldung an diese Nummer in eurem Handy. 0221 951 99 99. Darf auch gerne Sprachnachricht sein.
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4: Das bin ich und im besten Mix gibt's jetzt den aktuell wohl größten Popstar des Planeten, nämlich Taylor Swift mit ihrer aktuellen Single. Und danach gibt's einen Riesenhit aus den 90ern von Guns N' Roses.

0: So Leute, heute ist Schluss. Am 1. Juni ist es vorbei. Radio Köln ist hier mit Gabor Leitner. Wenn ihr einen Maibaum gestellt habt, dann baut den heute wieder ab. Das ist nämlich so Tradition. Gilt natürlich auch für Radio Köln, denn wir haben ja auch ein paar Bäume verteilt. Zum Beispiel ans Kölner Rathaus oder die Oper, ebenso Kölner Locations, wo wir gesagt haben, die haben mal ein bisschen mehr Liebe verdient. Unsere Reporterin Jana Richter hat die Maibäume heute wieder abgebaut und auf den traditionellen Bierkasten als Dankeschön gehofft. Und jetzt, Jana, bist du ja fast am Ende.
1: Ja, genau. Wir haben alle Radio Köln Maibäume jetzt eingesammelt. Die waren ja in der ganzen Stadt verteilt. Wir sind natürlich etwas enttäuscht. Wir fahren nur mit einem Kasten Kölsch nach Hause. Hm. Aber hey, Liebe kann man ja eben nicht erzwingen. Und wir bringen jetzt noch unsere Maibäume ganz nach Vorschrift weg. Und zwar im AWB Wertstoffcenter. Das geht super easy. Einfach reinfahren und den Baum in den vorgeschriebenen Container werfen. Und wenn ihr auch noch euren Maibaum wegbringen müsst, die haben immer von montags bis freitag von 8 bis 20 Uhr für euch geöffnet. Und wer weiß, vielleicht kriegen wir nächstes Jahr ja auch mal einen Maibaum.
0: Das wäre doch mal schön. Ein Kasten Kölsch ist rausgesprungen. So wie ich die Kollegen kenne im Radio Köln-Team, ist da gleich schon nichts mehr übrig. Ich muss mich ranhalten. Aber vielen, vielen Dank an die liebe KVB für das Kölsch. Und hier ist Mr. Props für euch mit Waves. Einen schönen Feierabend zusammen, Köln.
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1: Mit Malte Albrecht, guten Abend. Seit knapp 2 Wochen kann die neue staatliche Förderung für E-Autos beantragt werden. Die Bundesregierung will damit die Elektromobilität in Deutschland voranbringen. Aber es gibt einen Haken. Weil der Staat jetzt zuzahlt, geben die Hersteller selbst offenbar deutlich weniger Rabatte. Das zeigt der neue Marktbericht des privaten Center Automotive Research. Danny Hopper aus dem News-Team, das trifft vor allem kleinere E-Autos.
2: Ja, und vor allem diese kleineren E-Autos passen wohl am besten in das Anforderungsprofil der förderberechtigten Haushalte. Das sagt der Autoexperte Dudenhöfer. Denn sie richtet sich ja an Menschen, deren Haushaltseinkommen maximal bei 80.000 Euro liegt. Die Autobauer testeten gerade offenbar den Markt, sagt Dudenhöfer. Für die neue Studie hat er sich die 20 meistverkauften E-Autos angeschaut und im Januar gab es im Schnitt noch Preisnachlässe von 19,5%. Zuletzt waren es nur noch 18,6%. Und für Dudenhöfer ist klar, das ist eine direkte Folge der staatlichen Förderung.
1: Gleichzeitig wächst aber das Angebot auf dem Gebrauchtwagenmarkt. Da sind inzwischen immer mehr E-Autos zu finden.
2: Ja, das hat das Fraunhofer Institut für System- und Innovationsforschung herausgefunden. In den ersten 4 Monaten des Jahres wurden demnach knapp 120.000 gebrauchte E-Autos gekauft. Das sind fast 3-mal so viele wie vor 2 Jahren im selben Zeitraum. Also da tut sich was, auch was die Modelle angeht. Vom kompakten Stadtfahrzeug bis hin zum leistungsstarken Mittelklasse-Modell sei da inzwischen alles dabei, heißt es. Und auch was die Batterieleistung der gebrauchten Stromer angeht, gibt das Fraunhofer-Institut Entwarnung. Die modernen Batterien seien sehr langlebig. Nach 5 Jahren hätten die meisten Fahrzeuge noch immer mehr als 95% ihrer ursprünglichen Reichweite.
1: Danny, vielen Dank. Und jetzt Meldungen in Kurzform. Der Iran hat die indirekten Verhandlungen mit den USA über ein Kriegsende ausgesetzt. Grund dafür seien die anhaltenden israelischen Angriffe im Libanon auf die von Teheran unterstützte Hisbollah-Miliz. Das meldet die iranische Nachrichtenagentur Tasnim. Der UN-Sicherheitsrat befasst sich noch heute Abend bei einer Sondersitzung mit der Eskalation des Kriegs im Libanon. Bundeskanzler Merz will sich nicht darauf festlegen, ob das BAföG wie geplant erhöht wird. Zwar ist das im Koalitionsvertrag von Union und SPD vereinbart, ein Regierungssprecher verwies heute aber auf den Finanzierungsvorbehalt. Die Bundesregierung müsse sparen und überlegen, welche Leistungserhöhungen möglich seien. Die AfD in Niedersachsen darf vom Landesverfassungsschutz stärker beobachtet werden. Das Verwaltungsgericht Hannover hat einen Eilantrag der Partei abgewiesen. Bisher galt der AfD-Landesverband als Verdachtsfall. Jetzt darf er vorläufig zum sogenannten Beobachtungsobjekt von erheblicher Bedeutung hochgestuft werden. Taxi ohne Fahrer. In München sind bald autonome Autos von Uber und der israelischen KI-Firma Autobrains unterwegs. In der bayerischen Hauptstadt soll eine gemeinsame Robotaxi-Flotte aufgebaut werden. Das haben die Unternehmen auf einer Technologiekonferenz in Taipeh angekündigt. Das Taxi kommt ohne Fahrer aus und die Passagiere können während der Fahrt schlafen, arbeiten oder Filme ansehen. Das Taxi darf aber nur in einem vorher festgelegten Bereich fahren. Und das waren die Nachrichten mit Malte Albrecht.
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3: Mit einem trockenen Feierabend, sogar ein bisschen Sonne mit dabei, auch einige Wolken. Aber zunächst mal kein Regen, 23 Grad messen wir. 15 Grad ist der Tiefstwert in der Nacht. Morgen ändert sich das. Morgen Nachmittag kommen erste Gewitter. Auch am Abend kommt dann wieder was runter. Aber die Temperaturen, die bleiben so ähnlich wie heute.
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3: Und da haben wir hier Radio Köln-Hörer Ralf mit seinem Blitzer auf der Luxemburger Straße in Klettenberg. Es wird teuer, wenn ihr zu schnell unterwegs seid auf Höhe der Nasse Straße da an der Bahnhaltestelle. Es gilt Tempo 30. Dankeschön, lieber Ralf. Wenn was ist, die kostenlose Radio Köln-Verkehrshotline ist für euch geschaltet. Diese Nummer hier anrufen 0800 951 99 99. Ich höre das dann und gebe das hier durch im Radio. Gibt aber nicht viel zu erzählen. Keine größeren Staus über 5 Minuten im Stadtgebiet, auch nicht auf den Autobahn. Gute Fahrt, kommt gut an.
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3: Ja, beim ersten FC Köln dreht sich alles um Hennes. Ne? Bei uns hier bei Radio Köln gibt's den Hannes. Eine neue Folge unserer Comedy Daily Hannes mit Hannes Höfer bekommt er gleich um 9:15 hier im Programm. Schönen Abend, Köln.

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0: Hier holt euch eure neuesten Ohrwürmer immer hier bei Radio Köln. Das ist ein neuer Song von Chris de Serendi. Good Old Days heißt er. Ich bin Gabor Leitner. Wir haben es 19.13 Uhr und es ist nicht irgendein Montag heute. Es ist nicht nur der Start eurer neuen Woche. Es ist auch der erste Sommertag. Heute beginnt der Sommer. Jedenfalls meteorologisch, kalendarisch, ne? Gibt's ja auch noch. Und unseren Hannes Höfer bringt das alles ein bisschen durcheinander.
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2: Wann fängt denn jetzt der Sommer an? Ich check's nicht. Meteorologisch, kalendarisch oder gehen wir einfach danach, wann die ersten Bekloppten kurze Hose tragen? Ja, weil dann ist ab Februar Sommer. Ich meine, ich krieg das schon nicht mit dem Uhrenumstellen hin. Wie war das nochmal? Die Uhr stellst du von O bis O. Ja, außer im Schaltjahr, da fällt Ostern auf den Mittwoch. Ach Leute, es ist doch alles zu kompliziert. Wer soll denn da noch mitkommen? Schoko-Nikoläuse gibt's ab August zu kaufen. Die Fußball-WM in Katar war damals auf einmal an Weihnachten und in der Ostsee hatten wir jetzt plötzlich einen Buckelwal. Früher war das einfacher. Sobald das Freibad aufhatte, war Sommer. Fertig. Aber wo gibt's heute noch ein Freibad? Wusstet ihr, dass Alaska der nördlichste, der westlichste und der östlichste Staat der USA ist? Ja, ich weiß, ich kriege auch einen Knoten in den Synapsen. Aber stimmt. Und immer dran denken, heiß ist, wenn du beim Atmen schwitzt.
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1: Pia Remp ist hier. Schönen guten Abend. Kalkar-Bewohner nach Einsturzgefahr wieder zurück in den Häusern. Umweltverbände werfen Tech-Konzern Greenwashing vor. Und das Wetter wolkig bei 23 Grad. Es war ein Schock letzte Woche für die Bewohnerinnen und Bewohner zweier Häuser in der Tumpstraße in Kalk. Ganz plötzlich mussten sie ihre Wohnungen verlassen, wegen möglicher Einsturzgefahr. Zumindest die Bewohner des einen Hauses, die durften jetzt wieder zurück in ihre Wohnungen. Das Bauaufsichtsamt hat sein Go gegeben, hat die Stadt mitgeteilt. Weniger gut sieht es allerdings für das andere Haus aus. Da kann die Stadt noch nicht sagen, wann es wieder betreten werden kann. Hier sollen unter anderem jetzt Stützkonstruktionen gebaut werden. Als mögliche Ursache für die sogenannten Setzrisse in der Wand gilt eine Baustelle mit einer Baugrube. Umweltverbände werfen Tech-Konzern Greenwashing vor, also dass die Unternehmen die Folgen ihrer Technik für das Klima besser darstellen, als sie tatsächlich sind, oder sogar Umweltschäden, die durch KI verursacht werden, verschleiern. Katrin Ude hat die Infos für euch.
2: KI sei ein zentrales Instrument zur Lösung der Klimakrise, sagen die Technologiekonzerne. Eine Analyse von mehreren NGOs, wie zum Beispiel Algorithm Watch und Beyond Fossil Fuels, kommt aber zu dem Ergebnis, dass diese Aussagen auf einer unzureichenden Datengrundlage basieren. Positive Auswirkungen auf das Klima gibt es vor allem bei älteren KI-Anwendungen, zum Beispiel für Wettervorhersagen, sagt die Studie. Der aktuelle KI-Boom wird aber vor allem durch Programme wie ChatGPT oder Gemini ausgelöst und die benötigen viel Strom und Wasser.
1: Danke dir, Katrin. Viele Weltkriegsbomben bei uns in Köln liegen immer noch unter der Erde begraben. Deswegen wird häufig nach ihnen gesucht, bevor zum Beispiel neu gebaut wird. Das passiert bald auch in Nippes. Ab dem 12. Juni wird der Johannes-Giesberts-Park gesperrt. Er soll umgestaltet werden. Rebecca Otten mit mehr Infos für euch.
3: Ja, bislang gibt es laut Stadt mehr als 150 Verdachtsmomente. In 14 Fällen vermuten Experten konkret Blindgänger. Sollte der Kampfmittelbeseitigungsdienst tatsächlich fündig werden, ist die Entschärfung dann für den 13. Juli geplant. Solange bleibt der Johannes-Giesberts-Park geschlossen. Von einer möglichen Evakuierung könnte dann auch das Kinderkrankenhaus betroffen sein. Da ist also dann jetzt genug Zeit, um sich vorzubereiten. Danach will die Stadt mit der Umgestaltung des Parks starten.
1: Danke dir, Rebecca. Zusammen Sport machen, Spaß haben, draußen sein, das ist das Konzept von Köller Aktiv und das ist heute gestartet. In allen neuen Stadtbezirken gibt es Angebote, alles kostenlos und ohne Anmeldung. Ihr könnt zum Breakdance gehen, Functional Fitness am Container ausprobieren, Yoga im Park machen, euch in Capoeira versuchen oder zum Basketball gehen. 3 Monate lang, also bis Ende August, läuft Köller Aktiv. Ja, und das ganze Programm, das findet ihr auf radioköln.de und damit gebe ich ab an dich, Gabor.
4: Dankeschön.
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4: Und das sieht doch okay aus. Also ihr kommt trocken in euren Feierabend oder durch euren Feierabend, wenn ihr schon drin seid, bei 23 Grad. Auch sehr angenehm von den Temperaturen her und auch nachts werdet ihr nicht nass. 15 Grad die Tiefstwerte und morgen sieht es schon wieder anders aus, denn hier startet trocken in den Tag und ab dem Mittag, so nachmittags, abends gibt es Gewittergefahr. Da kann ganz gut was runterkommen. Die Temperaturen ändern sich aber nicht wirklich viel.
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4: Haben wir aktuell keine mehr vorliegen und auch keine nennenswerten Staus im Stadtgebiet. Auf den Autobahnen gibt es einen Warnhinweis von der A59 Köln in Richtung Bonn. In der Einfahrt Warn sind Personen auf der Fahrbahn. Bitte passt hier auf. Und es gibt noch einen nennenswerten Stau auf der A1 Köln-Dortmund zwischen Kreuz Leverkusen und Burscheid. 1 Kilometer Stau kostet euch an der Stelle 9 Minuten. Ansonsten gute Fahrt.
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4: Im Rhein-Energie-Stadion wird demnächst nicht nur Fußball produziert und ja Konzerte, sondern auch Strom. Es gibt eine große Photovoltaikanlage auf dem Stadiondach neuerdings und die wurde heute vorgestellt. Wir waren mit dabei. Hört ihr gleich um 15:15 hier bei Radio Köln. Und ihr seht jetzt schon so ein paar Videos davon in unserer Radio Köln Insta-Story. Schaut mal rein. Das hier sind R.E.M. aus den 90ern. Shiny Happy People, so heißt es. Shiny Happy People. Meine Güte.

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1: Ich hoffe, ihr chillt schön in eurem wohlverdienten Feierabend. 19.45 Uhr haben wir es. Radio Köln ist hier mit Gabor Leitner. Und naja, chillen ist jetzt eigentlich nicht das Stichwort, denn wenn der FC spielt, ne, hier im Stadion, dann steht ihr natürlich komplett unter Strom, ist ja klar. Aber demnächst wird auch auf dem Stadion in Müngersdorf Strom produziert, und zwar ordentlich von einer neuen Photovoltaikanlage auf dem Stadiondach. 2700 so Solarmodule hat die Rheinenergie da installiert. Die Anlage produziert bald eine ganze Menge Strom, sagt der Geschäftsführer der Kölner Sportstätten, Lutz Wingerath.
2: Wir können beispielsweise 250 Vierfamilienhaushalte ein Jahr lang mit Strom versorgen. Wir können 5 Millionen Kilometer mit einem E-Auto fahren. Also wir haben hier eine sehr große Anlage gebaut und das Maximum rausgeholt.
1: Ja, ist das was? Und der FC freut sich, weil ein Großteil des Stromes eben direkt im Stadion genutzt wird. Und FC-Geschäftsführer Jörn Stobbe sagt, die Solaranlage passt auch perfekt zur Nachhaltigkeitsstrategie.
3: Ja, das ist ja nicht nur ein nachhaltiges Projekt, sondern ein richtig großes Projekt. Das ist ein richtiges Zeichen, ein richtiges Signal einfach dabei. Wir machen selbst sehr, sehr viel E-Autos umstellen, sonst mit LED alles Mögliche. Aber das bringt richtig, richtig was. Da sind wir ja nur Pächter und so toller, dass wir da so zwei Partner haben.
1: Bei Borussia Dortmund gibt es zwar viermal so viele Solarmodule, aber unsere Anlage ist auch toll, sagt Rheinenergie-Vorstand Steffen Segbers.
4: Ja, macht mich unglaublich stolz. Es ist eines, glaube ich, der bekanntesten Dächer der Stadt, das Rheinenergie-Stadion. Man könnte es, glaube ich, nur noch durch ein Dach toppen, das ist der Kölner Dom. Da sind wir noch in Gesprächen. Das dauert wahrscheinlich noch 2-3 Jahre. So lange haben wir das beste Dach der Stadt schon bekommen. Da freue ich mich sehr drüber.
1: Das wäre eine Nummer auf jeden Fall. Also Solarpanels auf dem Kölner Dom, das glaube ich noch nicht wirklich, dass das kommt. Aber auf dem Stadiondach, da sind sie jetzt und produzieren bald Strom. Das ist eine tolle Sache. Ihr findet auch ein paar Videos davon, ein paar Bilder in der Radio Köln Insta-Story. Ich mache jetzt erstmal Feierabend. Mein Name ist Gabor Leitner. Ich bin raus, aber morgen ab 15 Uhr wieder für euch da, wenn ihr Zeit und Lust habt. Und ich lasse euch noch hier den Herbie da.

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1: Ich bin Doc Zeitler. Der UN-Sicherheitsrat befasst sich noch heute bei einer Sondersitzung mit der Eskalation des Kriegs im Libanon. Das Treffen sei auf Antrag Frankreichs für 21 Uhr angesetzt, heißt es aus Diplomatenkreisen in New York.
2: Eigentlich herrscht auch zwischen Israel und dem Libanon eine Waffenruhe, aber israelische Angriffe eskalieren den Krieg. Die fortgesetzten Attacken sind dem Iran ein Dorn im Auge und US-Medien berichten, dass der Iran verkündet hat, alle diplomatischen Gespräche abzubrechen und die Straße von Hormuz komplett zu sperren. Auch zwischen den USA und dem Iran gab es über das Wochenende gegenseitige Militärschläge, auch auf Kuwait. Der Iran bombardierte einen US-Stützpunkt in der Region und traf ihn nach US-Medienberichten empfindlich. Aus den USA, Tina Eck.
1: Der Tankrabatt scheint inzwischen zu wirken. Tanken hat im Mai deutlich weniger gekostet als noch im April. Laut ADAC kostete ein Liter Super E10 im Schnitt rund 13 Cent weniger. Diesel war sogar etwa 27 Cent günstiger. Inzwischen wird die Steuersenkung, die 2 Monate lang gilt, zumindest bei den Benzinsorten E5 und E10 nach Angaben der Monopolkommission vollständig weitergegeben. Die verurteilte Rechtsextremistin Mala Svenja Liebig soll von Tschechien nach Deutschland ausgeliefert werden. Das hat das Landgericht im tschechischen Pilsen angeordnet. Liebig kann gegen die Entscheidung Beschwerde einreichen.
3: Liebig war in Deutschland wegen Volksverhetzung, übler Nachrede und Beleidigung zu 1,5 Jahren Gefängnis verurteilt worden. Fast 3 Jahre ist dieses Urteil her. Danach ließ Liebig den persönlichen Geschlechtseintrag von männlich in weiblich ändern, worin Kritiker einen Missbrauch des Selbstbestimmungsgesetzes sehen. Zum für den vergangenen Sommer festgelegten Haftantritt im Frauengefängnis Chemnitz erschien Liebig nicht, wurde deshalb zur Fahndung ausgeschrieben und schließlich in Tschechien festgenommen. Jan-Henner Reitzer, Nachrichtenredaktion.
1: Die Suche nach einem vermissten 2-Jährigen aus Berlin ist beendet. Das Kind sei in Kreuzberg angetroffen worden, teilte die Polizei mit. Eine Frau habe den 2-Jährigen in der U-Bahn der Linie U3 am Schlesischen Tor wiedererkannt. Daraufhin betätigte sie die Notbremse und verständigte die Polizei. Die Beamten nahmen den Jungen in Obhut und den Ex-Lebensgefährten der Mutter, der den Jungen begleitete, am Ort fest. Der Mann kam in ein Polizeigewahrsam und soll morgen einem Ermittlungsrichter vorgeführt werden. Und das waren die Nachrichten mit Doc Zeitler.
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4: Es ist weiter bewölkt und so bleibt es auch in den nächsten Stunden. Später am Abend und ja später in der Nacht ziehen weitere Wolken durch. Tiefstwerte haben wir zwischen 16 und 10 Grad. Da pendeln sich die Temperaturen ein und schauen wir auf morgen. Da geht es dann insgesamt grau weiter, immer wieder mit Regen. Und im Tagesverlauf sind dann auch Gewitter und auch wirklich mal starke Regenfälle möglich. 25 Grad sind in der Spitze drin.
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4: 20 Uhr ist durch und da habe ich 3 Meldungen jetzt gerade für euch. Einmal die A1 Köln-Dortmund zwischen dem Kreuz Leverkusen und Burscheid, 2 Kilometer, 10 Minuten plus. Genauso lang dauert es auf der A1 Münster-Osnabrück zwischen Ladberg und Lengerich, 2 Kilometer. Und dann noch die A3 Arnheim-Oberhausen zwischen Dienstlaken Süd und Oberhausen-Holten, 1 Kilometer, knapp 3 Minuten. Allen unterwegs eine gute Fahrt, kommt gut an.
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0: Liebe Hörerinnen und Hörer des Bürgerfunks von Bild und Ton Colonia, ich begrüße Sie sehr herzlich zu unserer Sendung Juristisch Kölle mit Aufnahmen von Paula Hirz, die leider vor kurzem im Alter von 95 Jahren verstorben ist. Paula Hirz hat unsere Sendungen jahrelang mit ihren Geschichten, Anekdoten, Gedichten und Liedern ob Kölsch bereichert und damit nicht nur Wissenswertes als Kölner Zeitzeugin vermittelt, sondern auch einen wesentlichen Beitrag zum Erhalt der kölschen Mundart geleistet. Wir führen dies in ihrem Sinne fort und wünschen Ihnen dabei viel Vergnügen. Mein Name ist Heinz-Walter Ortwein.
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1: Liebe Hörerinnen und Hörer, es folgt Teil 2 unserer Sendung Jrös dich Kölle.

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Und in ganze Heid besonders Finger dürre Einladungen haben sie verschickt. 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Nach der Mess stunden zwei Busse für die Kirche, die das Brautpaar samt Jess aus Köln raus in ein Fing-Restauration brat und da war ein kalt Buffet abgebaut, was allemal den balden Stimmen verschlagen hat. Bei der Begrüßung sagt der Neumann, dass sie für 50 Jahre leider nur für das Standesamt geroschen hatten. Aber sie hätten sich geschworen, wenn es ihnen verjüngt wäre, der 50. Hutzigstag zusammen zu erleben, den ganz groß zu feiern. Und der Tag war hüg. Damit war das Buffet abgemacht und keiner hätte sich mit der Köcherei gezählt. Und der Frau Neumann? Was hat die sich von all der Herrlichkeit auf ihre Teller geladen? Ein paar Schlotblätter, ein paar Trüffel und ein schief Schwarzbrot. Nee, dann doch lieber 10 Gramm mehr auf der Rebahn. Wenn man in der heißen Junidäsch so still für sich hernört und das Flehezüch eine dabei fixiert, dann kommt bei mir öfters die Frage ob, können Flehe die Ohren verdrehen? Ja, das wär jetzt. Oder vielleicht doch. Solange die Menschheit am Jappen ist, solange geht es auch als Flehe. Sie heißen auf Latin Brachuschera und es gibt davon über 50.000 Sorten.

Bei 50.000 Fledersorten könnte man glatt an nicht jubeln kommen. Dabei genügen mehr als uns kölsche Fliegen. Sie haben überall dran und setzen sich auf alles drauf. Fangen wir uns bei der kleinen Obstfliege an und gehen bis an die dicke Lilane, wofür der Kölschen einfach Drissfleisch sieht. Im alten Griechenland wurden all den Olympia für den Wettkampf Opferungen an der Fliege gemacht, damit er ihnen die Fliegen vom Lief halten soll. Wenn es vom Anfang der Menschheit an als Fliege gewahren soll, wie mühen dann die Neandertaler Fliege ausgesehen haben? Steht er

geht dat mit einer Fliegekletsch oder mit einem ganz alle Mittelche, einem Fliegefänger, der an der Decke raufhängt. Wenn man allerdings so einen Fliegefänger nicht oft genug wässert, dann kann es passieren, dass man jedes Mal auf einen ganzen Fliegeleischal rupflut. Wir haben zum Glück viel im Jade, für die die Fliege ein Delikatesse sind und sie uns damit vom Lief halten. Selbst der Willi Ostermann hat sich der Fliegeploch mit dem Lied «Schrumm als wieder ein Fleisch kaputt» angenommen. Zieht dem in der Flimmerkiste bei männlichen Sendungen Reiseberichte aus Afrika gezeigt wurden, wo ummat et Fleisch offen oben rumhängt, wobei sich die Fliege frei bedienen können, weiß ich, dass Afrika nie auf einem Reiseplan bei mir zu finden ist. Sicherlich haben die Großhotels Kühlhäuser. Aber weiß man alt, wo das Fleisch hergekommen ist? Fliege als Zweiflüchler haben einen Jodengeruchssinn. Aber wie steht es bei denen mit der Lorerei? Wenn man sie sich aus der Nähe besieht, dann haben sie auch nur zwei Ohren. Aber jedes Ohr besteht aus einer halben Facette. Wenn ein Fleisch uns sieht, dann wie durch einen schlecht geputzten Brill, der ein halbes Mal gebascht ist, und sie sieht alles, wenn auch ein bisschen schäl, ein halbes Mal. Wenn uns jetzt nicht passt und wir verdrehen unwillig die Ohren, dann ist das nicht zu übersehen. Aber ein Fleisch? Oh ja, wenn sie an einem gut gedeckten Frühstückstisch noch Fliegekletsch nicht ausgewaschen ist und nur an einem Fliegefänger klebt, dann lohnt es auf, verdreht die Ohren und denkt sich dabei, das hast du jetzt davon. Warum stochen dir auch die Hälfte rübergekrückt da unten in der Nase? Kunst du dich nicht nur mit einem Döppe zufrieden geben? Und dabei kunst du mit ihrer Facette Ohren eigentlich ja nichts dafür.

Das war unsere Radiosendung rund um den Monat Juni mit Originalaufnahmen von Paula Hirz. 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

0: 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Das Team von Bild und Ton Kolonia wünscht Ihnen allen noch einen schönen Abend und freut sich auf ein Wiederhören, wenn es wieder heißt Grüß dich Kölle. Mein Name ist Heinz-Walter Ortwein.
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1: Ich bin Dirk Zeitler. Die Zahl der Asylanträge in Deutschland geht weiter zurück. Im Mai wurden bundesweit gut 5.500 Asylanträge gestellt. So wenige wie seit dem Corona-Jahr 2020 nicht mehr. Bundesinnenminister Dobrindt sieht darin einen Erfolg der aktuellen Flüchtlingspolitik.
2: Die Entwicklung zeichnet sich schon länger ab. Bereits im April wurden deutlich weniger Asylanträge gestellt als ein Jahr zuvor. Ganz unumstritten ist die aktuelle Bewertung aber nicht. Migrationsforscher verweisen darauf, dass der Rückgang auch mit der Lage in wichtigen Herkunfts- und Transitländern zusammenhängen könnte, etwa in Syrien, dem Iran oder der Türkei. Dobrindt hält dagegen und spricht von einer fortgesetzten Migrationswende. Zoe Tassovali, Nachrichtenredaktion.
1: Nach tagelangen Spekulationen über einen möglichen Wechsel an der Spitze der Bundesregierung haben Herr Bundeskanzler Merz und der als sein möglicher Nachfolger gehandelte NRW-Ministerpräsident Wüst ihren Zusammenhalt demonstriert. Bei einem Treffen nordrhein-westfälischer CDU-Politiker im Sauerland sicherte Wüst Merz seine volle Unterstützung zu. Für den Terroranschlag auf feiernde Menschen in Bielefeld ist der Attentäter zu lebenslanger Haft verurteilt worden. Das Düsseldorfer Oberlandesgericht sprach den Syrer wegen vierfachen versuchten Mordes schuldig, stellte die besondere Schwere seiner Schuld fest und ordnete Sicherungsverwahrung an.
3: Das Gericht verhängte damit die Höchststrafe und folgte dem Antrag der Bundesanwaltschaft. Die hält den Syrer wegen seiner radikal-islamischen Gesinnung weiter für gefährlich. Er hatte vor gut einem Jahr vor einer Bar in Bielefeld feiernde Menschen mit einem Messer angegriffen. Vier wurden lebensgefährlich verletzt. Der Täter soll bereits in Syrien jahrelang für die Terrormiliz IS tätig gewesen sein. 2023 kam er dann nach Deutschland. Hier sollen sich laut einem Gutachten seine psychischen Probleme noch verstärkt haben. Thomas Brock, Nachrichtenredaktion.
1: Bei einem Frontalzusammenstoß eines Autos mit einem Lastwagen sind in Thüringen zwei Frauen und zwei Kinder ums Leben gekommen. Am Nachmittag war die 20 Jahre alte Autofahrerin laut Polizei auf einer Landstraße in Kaltennordheim auf die Gegenfahrbahn geraten. Der 63-jährige LKW-Fahrer habe eine Kollision nicht mehr verhindern können. Die 20-Jährige, ihre 25-jährige Beifahrerin und zwei Kinder im Alter von jeweils anderthalb Jahren seien an der Unfallstelle verstorben. Und das waren die Nachrichten mit Dirk Zeitler.
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4: Wir gehen endgültig rein in den Abend und auch da sind weiter viele Wolken unterwegs. Die Temperaturen, die gehen jetzt spürbar zurück. Es pendelt sich ein zwischen 16 und 10 Grad. Morgen geht's dann wieder grau los, immer wieder mit Regen und im Tagesverlauf sind auch Gewitter mit Starkregen möglich. Es bleibt aber warm, bis 25 Grad sind drin.
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4: Die A524 Breitscheid in Fahrtrichtung Duisburg-Süd, die ist aktuell zwischen Lindorf und Duisburg-Rahm gesperrt. Dort wird eine Ölspur beseitigt. Dann habe ich nur zwei weitere Meldungen für euch. Einmal die A1 Köln-Dortmund zwischen dem Kreuz Leverkusen und Burscheid. 1 Kilometer, 10 Minuten plus und 5 Minuten obendrauf kommen auf der A3 Köln-Oberhausen zwischen Mettmann und dem Kreuz Rating-Ost. 1 Kilometer Stau dort. Allen unterwegs eine gute Fahrt und kommt gut an.
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4: Hallo zusammen, Robert Jantz ist hier. Einen schönen Abend wünsche ich euch. Ich hoffe, ihr habt eine entspannte Zeit und keine Hektik, weil die können wir nicht gebrauchen. Ich spiele euch jetzt erstmal Musik von Mark Forster und zwar ein Lied. Ja, also der Song, der heißt so. Ein Lied. Schön.

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0: Ich musste letztens was klären mit einer Behörde, hab dann online geschaut und hab gesehen, man kann da auch einfach eine E-Mail hinschreiben. Hab ich da also eine E-Mail hingeschrieben und hab mir gedacht, warum dauert das so lange, bis eine Antwort kommt? Und was passierte? Die Antwort auf meine E-Mail kam per Post. Ja, die Digitalisierung in Deutschland, ne, ist gerade, wie gesagt, bei so behördlichen Sachen immer noch ein Sorgenkind. Du willst ein Dokument einreichen, musst du das erstmal ausdrucken, da ist da nichts mit online abschicken oder die Antwort auf die Mail kommt, wie bei mir, per Post. Genau für dieses Problem wurde 2011 der E-Mail-Service DE-Mail eingeführt. Ja, und da konnte man dann eben vertrauliche Dokumente sicher per E-Mail hin und her schicken. Das Problem, es hat irgendwie keiner genutzt, weshalb das Ganze ja jetzt auch zum Ende des Jahres tatsächlich wieder eingestellt wird. Ja, Stefan Rejek über DE-Mail und ja, andere Flops.
1: Doch mal Hand hoch, wer hat hier schon mal was von DE-Mail gehört? Hier dieses super sichere Mail-System von der Bundesregierung, meine ich. Das konnte hier... Ich kann das jetzt nicht so gut erklären, aber dafür haben die ja damals extra so mega authentische Werbeclips gedreht.
2: Ab morgen werde ich DE-Mailer. Da kriegt man Dokumente, die man normalerweise per Post bekommt, in DE-Mail-Online-Postfach. Und da ist dann alles schön ordentlich und man findet alles sofort.
1: Tja, gefunden wird das Ganze dann aber doch nur von den wenigsten. Aber nicht nur DE-Mail ist grandios gefloppt. Die Geschichte hat wirklich endlos viele Fälle, bei denen man sich einfach nur denkt, was haben die da im Marketing eigentlich geraucht? Zum Beispiel 1985, zu Zeiten der Cola Wars, als die Pepsi-Rebellen fast so viel Cola verkauften wie das Coca-Cola-Imperium. Da hat Coca-Cola einfach mal die Rezeptur verändert.
3: Nee. Bah.
1: Ja, und diese innovative Idee hielt dann genau 79 Tage. Dann gab's wieder die ganz normale Coca-Cola mit dem peppigen Namen Coca-Cola Classic. Oder hier Google Plus, das sollte ja eine Alternative zum damals noch gigantischen Facebook sein. Aber mal ehrlich, hat das irgendwer von euch genutzt? Ne, ich auch nicht. War dann auch der Grund, das Ganze wieder einzustampfen. Und mein persönliches Highlight ist ja der grüne Ketchup von der Marke Heinz. Ja, einfach mal Shrek auf die Pommes kotzen lassen. Geil. Wurde dann aber auch nach ein paar Jahren wieder vom Markt genommen.
4: Grün heißt nein, nein, nein.
1: Tja, könnte man heute easy als Dubai-Ketchup verkaufen. Vielleicht sind das ja auch alles gar keine Flops, sondern einfach Dinge, die ihrer Zeit voraus waren.
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1: Jetzt und später in der Nacht ziehen weiter viele Wolken durch. Tiefstwerte haben wir zwischen 16 und 10 Grad. Morgen geht's grau weiter, immer wieder Regen und im Tagesverlauf sind auch Gewitter mit Starkregen möglich. 25 Grad sind in der Spitze drin, also zumindest die Temperaturen, die sind noch ganz ordentlich.
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1: Der schnelle Blick auf die Straßen, da haben wir weiter die A524 Breitscheid in Fahrtrichtung Duisburg Süd. Die ist zwischen Lindorf und Duisburg-Rahm aktuell gesperrt. Dort wird eine Ölspur beseitigt. Und dann noch zwei weitere Meldungen. Einmal die A1 Köln-Dortmund zwischen dem Kreuz Leverkusen und Burscheid. 1 Kilometer, 5 Minuten plus und 10 Minuten länger dauert es auf der A3 Köln-Oberhausen zwischen Mettmann und dem Kreuz Ratingen-Ost. 1 Kilometer Stau dort. Allen unterwegs eine gute Fahrt und kommt gut an.
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1: Hi zusammen, Robert Jans steht hier vor euch im Studio. Ich versorge euch weiter mit guter Musik. Also egal, wo ihr gerade seid, wenn ihr gerade unterwegs seid, vielleicht aber auch zu Hause chillt oder vielleicht seid ihr auch gerade auf der Arbeit, ne? Spätschicht oder auf dem Weg in die Nachtschicht. Ganz egal, ich versorge euch mit Musik. Als nächstes kommt die jetzt von Tom Gregory, spiele ich euch mit River.

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0: Ace of Base war das mit The Sign und ich sag euch eins, Leute, es wird wieder bunt, laut und einfach einzigartig.
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3: Auf fast allen großen Festivals, die es Deutschland und weltweit gibt, auf denen ich so in meinen letzten 10 Jahren der Karriere gespielt habe, mich oft so ein bisschen einsam gefühlt. 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
0: 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Und jetzt natürlich ein Song von Felix Jehn, ist ja klar, zusammen mit Cascada.
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1: Ich bin Tine Klimach. Der nordrhein-westfälische Ministerpräsident Hendrik Wüst hat alle Spekulationen über einen möglichen Kanzlertausch erneut zurückgewiesen. Bei einer CDU-Tagung im Sauerland, an der auch Friedrich Merz teilnahm, sicherte Wüst dem Kanzler seine volle Unterstützung zu.
2: Passend dazu lieferten die beiden auch die Bilder, auf die viele gewartet hatten. Gemeinsamer Auftritt, Händeschütteln, viel Einigkeit. Merz selbst ging auf die Debatte nicht weiter ein. Stattdessen sprach er über die anstehenden Reformen und zeigte sich optimistisch, dass die Bundesregierung die Wirtschaft wieder in Schwung bringen kann. Genau daran wird der Kanzler in den kommenden Wochen auch gemessen. Bis zur Sommerpause wollen Union und SPD zentrale Reformen, etwa bei Steuern, Rente, Pflege und Bürokratieabbau, auf den Weg bringen. Zoe Tassovali, Nachrichtenredaktion.
1: Israel und die pro-iranische Hisbollah-Miliz im Libanon werden laut US-Präsident Trump ihre gegenseitigen Angriffe zunächst stoppen. Zudem werde Israel keine Truppen in die libanesische Hauptstadt Beirut entsenden, schrieb Trump auf der Plattform Truth Social. Außerdem seien alle Soldaten, die unterwegs gewesen seien, zurückbeordert worden. Der Entscheidung seien Telefonate mit dem israelischen Präsidenten Netanyahu und mit ranghohen Vertretern der Hisbollah vorangegangen, teilte Trump weiter mit. Die verurteilte Rechtsextremistin Mala Svenja Liebig soll von Tschechien nach Deutschland ausgeliefert werden. Das hat das Landgericht im tschechischen Pilsen angeordnet. Liebig kann gegen die Entscheidung Beschwerde einreichen. Die Entscheidung ist noch nicht rechtskräftig.
3: Liebig war in Deutschland wegen Volksverhetzung, übler Nachrede und Beleidigung zu 1,5 Jahren Gefängnis verurteilt worden. Fast 3 Jahre ist dieses Urteil her. Danach ließ Liebig den persönlichen Geschlechtseintrag von männlich in weiblich ändern, worin Kritiker einen Missbrauch des Selbstbestimmungsgesetzes sehen. Zum für den vergangenen Sommer festgelegten Haftantritt im Frauengefängnis Chemnitz erschien Liebig nicht, wurde deshalb zur Fahndung ausgeschrieben und schließlich in Tschechien festgenommen. Jan-Henner Reitzer, Nachrichtenredaktion.
1: Die Europäische Union macht den Weg frei für Rückkehrzentren in Drittstaaten und die Verschärfung weiterer Asylregeln, um mehr Abschiebungen zu ermöglichen. Das sieht eine Einigung vor, die Vertreter des Europaparlaments und der Regierungen der Mitgliedsländer nach Angaben der zyprischen EU-Ratspräsidentschaft am Abend erzielten.
4: Und das waren die Nachrichten mit Tine Klimach.
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5: In der Nacht geht's mit den Temperaturen weiter zurück. Die Temperaturen pendeln sich ein zwischen 16 und 10 Grad. Morgen, der Dienstag, der startet grau und bleibt auch insgesamt eine graue Nummer. Immer auch wieder nass. Im Tagesverlauf sind auch Gewitter mit Starkregen möglich. 25 Grad sind in der Spitze drin, dann ist Schluss.
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5: 22 Uhr ist durch und da beschäftigt uns immer noch die A524 Breitscheid in Fahrtrichtung Duisburg Süd. Da ist dieser Abschnitt zwischen Lindorf und Duisburg-Rahm weiterhin gesperrt. Dort wird eine Ölspur beseitigt. Dann gibt es noch eine Meldung, die kommt von der A3 Köln-Oberhausen zwischen Mettmann und dem Kreuz Ratingen-Ost. 2 Kilometer Stau, da verliert ihr 10 Minuten. Sonst keine Meldungen, allen unterwegs eine gute Fahrt und kommt gut an.
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5: Uhr ist durch, die Sonne ist weg und jetzt geht das ganz, ganz schnell und dann stecken wir drin in der Nacht. Ich bleibe auf jeden Fall für euch hier im Studio und halte die Stellung und versorge euch weiter mit guter Musik. Also wenn ihr gerade unterwegs seid, macht euch keine Sorgen, das wird nicht leise hier. Jetzt Musik von Luis Capaldi, hier ist er mit Forget Me.

0: alle Farben war das mit Baby Goodbye. Ja, das kennt jeder von uns, der schon mal in so einem Hotel war, ne, wenn es da ein Buffet gibt. Ach, das ist einfach schön, ne? Schwer, da irgendwie nicht zu naschen. Aber ich sag mal so, wenn das Buffet dann auch noch auf einem Kreuzfahrtschiff steht, man also gar nicht weg kann, man nicht abhauen kann, dann wird früher oder später sogar ein Asket wie Atze Schröder schwach. Hier kommt jetzt die Beichte aus seinem aktuellen Podcast.
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3: Ja, nee, ist klar.
4: Seit gestern bin ich von der AIDA runter. Ja, auch wenn ich da beruflich war. Ich habe satte 4 Kilo zugenommen. Obwohl ich darauf geachtet habe, mich immer genügend zu bewegen, ey. Ja, so ein Buffet. Kennt, glaube ich, jeder von euch. Ne? Buffet ist echt der Endgegner, wenn man einigermaßen auf Linie bleiben will, oder? Ja, die ersten 2 Tage schaffst du es da im Restaurant noch, sich zusammenzureißen. Aber so ab 3. Tag, ich habe das an mir selber genau beobachtet, ne? Da brechen so langsam die Dämme. Ja, dann gehst du mal öfter zu den einzelnen Stationen. 2-mal eine Vorspeise, ist dann auch kein Problem mehr. Und ich hatte mir vorgenommen, während der ganzen Reise nicht an die Nachspeisen zu gehen. Keine Desserts, aber ab Tag 5 war das auch vorbei. Ey, vorgestern Abend. Warte, lass mal überlegen. Da hatte ich den Kaiserschmarrn mit Vanillesoße. Zusätzlich habe ich noch 3 Kugeln Eis draufgepackt. Ja, plus Schokoraspeln. Ja, und Schuss Sahne, muss ja schon sein, ey. Man ist ja nur einmal jung. Und vor allem, in dem Moment habe ich das auch für eine super Idee gehalten. Tja, und jetzt bin ich eben wieder zu Hause auf die Waage gestiegen. Eieiei, das gibt's doch gar nicht. Gestern Morgen im Flieger habe ich sogar den obersten Knopf an der Jeans aufgemacht. Aber ich dachte, das lägt daran, dass die im Trockner war. War es aber gar nicht. Meine Perle hat nur noch gegeiert. Sie sagte so ganz leise, ach Schatzi, ich mag dich auch fett. Was eine Frechheit, ey.
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1: Die gute Nachricht zu Beginn, auch morgen wird's wieder recht warm. 25 Grad sind in der Spitze drin. Die schlechte Nachricht, es ist eher grau und vor allem auch nass. Es kann auch mal Starkregen und auch Gewitter geben. Also das sieht morgen alles gar nicht mal so schön aus. Jetzt in der Nacht haben wir so Tiefstwerte zwischen 16 und 10 Grad und auch da kann immer mal wieder Regen runterkommen.
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1: Die A524 Breitscheid in Fahrtrichtung Duisburg-Süd ist weiter zwischen Lindorf und Duisburg-Rahm gesperrt. Dort wird eine Ölspur beseitigt. Dann habe ich noch drei Meldungen für euch. Einmal die A3 Köln-Oberhausen zwischen Mettmann und dem Kreuz Ratingen-Ost. 1 Kilometer Stau, 2 Minuten plus. Eine Viertelstunde auf der A3 Köln-Frankfurt zwischen Lohmar und Siebengebirge. 2 Kilometer Stau dort. Und dann nochmal dichten Verkehr aktuell auf der A43 Recklinghausen-Wuppertal zwischen dem Kreuz Recklinghausen und dem Kreuz Herne aktuell knapp 5 Minuten on top. Allen unterwegs eine gute Fahrt, kommt gut an.
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1: Das ist die Montagnacht. Hi zusammen, Robert Jantz ist hier und jetzt würde ich sagen, träumen wir uns an dieser Stelle mal zurück ins Wochenende. In den Club oder keine Ahnung, wo ihr auch immer feiern wart. Hier ist Bibi Rexha mit New Religion.

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1: Ich bin Tine Klimach. Die Europäische Union verschärft ihre Migrationspolitik. Künftig soll es Rückkehrzentren in Drittstaaten geben. Es werden auch weitere Asylregeln verschärft, um mehr Abschiebungen zu ermöglichen. Am Abend einigten sich darauf Vertreter des Europaparlaments und der Regierungen der Mitgliedsländer. In die speziellen Rückkehrzentren außerhalb der EU sollen abgelehnte Asylbewerber kommen, die nicht in ihre Herkunftsländer zurückgebracht werden können. Wo sie entstehen sollen, ist noch unklar. Der UN-Sicherheitsrat befasst sich zur Stunde bei einer Sondersitzung mit der Eskalation des Kriegs im Libanon. Das Treffen sei auf Antrag Frankreichs angesetzt, heißt es aus Diplomatenkreisen in New York.
2: Eigentlich herrscht auch zwischen Israel und dem Libanon eine Waffenruhe, aber israelische Angriffe eskalieren den Krieg. Die fortgesetzten Attacken sind dem Iran ein Dorn im Auge und US-Medien berichten, dass der Iran verkündet hat, alle diplomatischen Gespräche abzubrechen und die Straße von Hormuz komplett zu sperren. Auch zwischen den USA und dem Iran gab es über das Wochenende gegenseitige Militärschläge, auch auf Kuwait. Der Iran bombardierte einen US-Stützpunkt in der Region und traf ihn nach US-Medienberichten empfindlich. Aus den USA, Tina Eck.
1: Im Streit um die geplante BAföG-Reform macht die SPD jetzt Druck. Fraktionsvize Wiebke Esther wirft dem Kanzleramt vor, junge Menschen unnötig zu verunsichern. Hintergrund sind neue Zweifel aus der Union und aus der Bundesregierung, ob die geplanten Verbesserungen beim BAföG wie angekündigt umgesetzt werden können.
3: Die Reform ist längst vereinbart und auch finanziert, sagt SPD-Fraktionsvize Esther. Wer den Kompromiss jetzt wieder in Frage stelle, verschiebe kurz vor dem Ziel die Ziellinie. Auslöser der Debatte sind unter anderem Aussagen von Regierungssprecher Cornelius. Er hatte darauf verwiesen, dass alle Vorhaben im Koalitionsvertrag unter Finanzierungsvorbehalt stehen. Auch Forschungsministerin Bär und Unionsfraktionschef Spahn hatten zuletzt Zweifel an der Umsetzung der BAföG-Reform geäußert. Zoe Tassovali, Nachrichtenredaktion.
1: Der Tankrabatt und gesunkene Rohölpreise haben die Autofahrer im Mai beim Spritkauf entlastet. Nach dem teuersten Tankmonat April waren die Kraftstoffe wieder günstiger zu haben, wie eine Bilanz des ADAC für den Monat Mai ergab. Demnach kostete ein Liter Super E10 im Schnitt rund 13 Cent weniger. Diesel war sogar etwa 27 Cent günstiger. Der Tankrabatt endet Ende Juni.
4: Und das waren die Nachrichten mit Tine Klimach.
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5: Es ziehen weiter viele Wolken durch und die können auch immer mal wieder Regen mit dabei haben. Tiefstwerte haben wir zwischen 16 und 10 Grad. Morgen geht's grau weiter, immer wieder Regen und im Tagesverlauf sind auch Gewitter mit Starkregen möglich. Bei 25 Grad ist morgen Schluss.
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5: 23 Uhr ist durch, da habe ich einmal die Meldung für euch von der A524 Breitscheid in Fahrtrichtung Duisburg Süd. Da ist die Autobahn zwischen Lindorf und Duisburg-Rahm gesperrt. Es laufen da weiterhin Aufräumarbeiten bzw. Reinigungsarbeiten. Dann die A3 Köln-Oberhausen zwischen Mettmann und dem Kreuzratingen Ost. Dichter Verkehr, knapp 3 Minuten kommen da oben drauf. Und 7 Minuten auf der A3 Köln-Frankfurt zwischen dem Kreuz Bonn-Siegburg und Bad Honnef-Linz. 5 Kilometer Stau dort. Allen unterwegs eine gute Fahrt, kommt gut an.
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5: Robert Janz ist hier. 23 Uhr ist durch. Das heißt, wir starten jetzt rein in die letzte Stunde an diesem Montag. Und ab dann heißt es Hallo Dienstag. Aber das ist, wie gesagt, bis dahin haben wir noch ein bisschen Zeit. Und die füllen wir unter anderem mit ganz, ganz toller Musik. Da starten wir rein mit einem richtigen Klassiker. Hier ist Falco mit Out of the Dark.

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0: mit Musik von Leonie geht's hier durch die Nacht. Das war sie mit Don't Worry. Und heute war es soweit, tatsächlich an diesem Montag. Heute ist der Sommer an den Start gegangen. Jedenfalls meteorologisch. Ne? Kalendarisch gibt's ja auch noch. Darf man auch nicht vergessen. Und Comedian Hannes Höfer, wenn er das hört, der ist da einfach nur noch verwirrt.
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2: Wann fängt denn jetzt der Sommer an? Ich check's nicht. Meteorologisch, kalendarisch oder gehen wir einfach danach, wann die ersten Bekloppten kurze Hose tragen? Ja, weil dann ist ab Februar Sommer. Ich meine, ich krieg das schon nicht mit dem Uhrenumstellen hin. Wie war das nochmal? Die Uhr stellst du von O bis O. Ja, außer im Schaltjahr, da fällt Ostern auf den Mittwoch. Ach Leute, es ist doch alles zu kompliziert. Wer soll denn da noch mitkommen? Schoko-Nikoläuse gibt's ab August zu kaufen. Die Fußball-WM in Katar war damals auf einmal an Weihnachten und in der Ostsee hatten wir jetzt plötzlich einen Buckelwal. Früher war das einfacher. Sobald das Freibad aufhatte, war Sommer. Fertig. Aber wo gibt's heute noch ein Freibad? Wusstet ihr, dass Alaska der nördlichste, der westlichste und der östlichste Staat der USA ist? Ja, ich weiß, ich kriege auch einen Knoten in den Synapsen. Aber stimmt. Und immer dran denken, heiß ist, wenn du beim Atmen schwitzt.
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1: Ja, so ein bisschen haben wir noch an diesem Montag, aber wettertechnisch ist das wenig spektakulär. Also viele Wolken sind noch am Himmel. Es kann auch noch mal hier und da ein bisschen nass werden. Tiefstwerte 16 bis 10 Grad. So pendelt sich das in den nächsten Stunden und in der Nacht ein. Morgen geht's dann ja leider grau weiter, immer wieder Regen und im Tagesverlauf sind auch Gewitter mit Starkregen möglich. 25 Grad sind in der Spitze drin, das ist die gute Nachricht, es bleibt also weiter relativ warm.
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1: Der schnelle Blick auf die Straßen. Die A524 Breitscheid in Fahrtrichtung Duisburg Süd ist zwischen Lintorf und Duisburg-Rahm gesperrt. Dort laufen Reinigungsarbeiten. Und dann noch eine Meldung von der A3 Köln-Frankfurt zwischen dem Kreuz Bonn-Siegburg und dem Siebengebirge. 4 Kilometer Stau, 5 Minuten plus. Allen unterwegs eine gute Fahrt, kommt gut an.
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1: Robert Jantz steht hier im Studio, ein bisschen Zeit haben wir noch gemeinsam und die nutzen wir, würde ich sagen, unter anderem für diesen tollen Song hier. Ich spiele euch jetzt von Alex Warren, Fever Dream. Kommt gut durch diese Nacht, wenn ihr gerade unterwegs seid, kommt gut an.

0: So kann man doch mal ganz entspannt durch diese Nacht viben. Das war DJ Lost Frequencies mit The Feeling. Mein Name ist Robert Janz. Ich sag an dieser Stelle jetzt tschüss. Gleich nach Mitternacht macht hier meine Kollegin Laura Potting weiter und begleitet euch durch die Nacht. Tschüss.
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1: Ich bin Tine Klimach. Das EU-Parlament und die Mitgliedstaaten haben sich auf eine härtere Migrationspolitik geeinigt. Künftig soll es Rückkehrzentren in Drittstaaten geben. Es werden auch weitere Asylregeln verschärft, um mehr Abschiebungen zu ermöglichen. In sogenannten Return-Hubs außerhalb der EU sollen abgelehnte Asylbewerber kommen, die nicht in ihre Herkunftsländer zurückgebracht werden können. Das kann der Fall sein, wenn das Herkunftsland die Einreise verweigert oder zu dem Staat keine diplomatischen Beziehungen bestehen. Israel hält an seiner harten Linie gegenüber der pro-iranischen Hisbollah-Miliz im Libanon fest, ungeachtet des von US-Präsident Trump verkündeten Stopps gegenseitiger Angriffe. Ministerpräsident Netanyahu teilte am Abend auf der Plattform X mit, er habe mit Trump gesprochen und ihm mitgeteilt, dass Israel Terrorziele in der libanesischen Hauptstadt Beirut angreifen werde, sollte die Hisbollah ihre Angriffe auf israelische Städte nicht einstellen. Der nordrhein-westfälische Ministerpräsident Hendrik Wüst hat alle Spekulationen über einen möglichen Kanzlertausch erneut zurückgewiesen. An einer CDU-Tagung im Sauerland, an der auch Friedrich Merz teilnahm, sicherte Wüst dem Kanzler seine volle Unterstützung zu.
2: Das Treffen in Meschede war schon lange geplant. Eigentlich eher unspektakulär wurde nun, nach den Medienberichten über angebliche Gedankenspiele in der Union, den Kanzler Merz durch Wüst zu ersetzen. Neue Nahrung bekamen die Spekulationen aber nicht. Wüst sagte nochmal, dass das Ganze Quatsch sei und dass Merz die aktuell großen Herausforderungen entschlossen anpacke. Im Gegenzug lobte Merz die Arbeit von Wüst in NRW. Für beide gab es bei der internen Klausur langen Applaus. Aus Berlin, Thomas Brockt.
1: Zum Sport. Heute beginnt für die deutsche Fußballnationalmannschaft die WM-Mission. Am Nachmittag geht es von Frankfurt am Main aus in die USA. Dort trifft das deutsche Team am Samstag im letzten Testspiel auf den Gastgeber USA.
3: Rund 9 Stunden Flugzeit sind es von Frankfurt nach Chicago. Durch die Zeitverschiebung fliegt das Team am Nachmittag los und kommt auch am Nachmittag an. Die ersten Tage gilt es also, den Jetlag zu überwinden. Das Klima ist sommerlich heiß. Bundestrainer Nagelsmann will die kommenden Tage nutzen und so viel wie möglich trainieren, um den Feinschliff vorzunehmen für den WM-Start. In Chicago stößt dann auch Stürmer Kai Havertz zum Team und macht den 26-Mann-Kader perfekt. Thomas Bremser, Nachrichtenredaktion.
1: Die Fußballweltmeisterschaft in den USA, Kanada und Mexiko startet am 11. Juni.
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4: Viele Wolken, zum Morgen hin auch mehr Regen möglich. 15 bis 11 Grad nur noch diese Nacht. Tagsüber dann heute bis 25 Grad. Dazu weiter eine dicke Wolkendecke und immer wieder Schauer möglich heute. Auch ein Gewitter ist drin. Mittwoch sieht es ähnlich aus, da dann bis 22 Grad.
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5: Zurzeit liegen uns keine Meldungen vor. Wir wünschen allen unterwegs gute Fahrt.
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4: Der Dienstag ist noch ganz frisch heute. Kommt gut durch die Nacht mit uns. Wir begleiten euch dadurch. Schön, dass ihr zuhört. Das hier ist Musik von Lola Young. Das ist Messi.

0: So. Endlich ist es offiziell, Leute. Stunde um Stunde haben wir auf die Erlaubnis gewartet, T-Shirts tragen zu dürfen. Jetzt ist es soweit. Gestern hat der Sommer offiziell angefangen. Jedenfalls meteorologisch, kalendarisch gibt's ja auch noch. Und Comedian Hannes Höfer, der ist irgendwie jetzt einfach nur noch verwirrt.
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2: Wann fängt denn jetzt der Sommer an? Ich check's nicht. Meteorologisch, kalendarisch oder gehen wir einfach danach, wann die ersten Bekloppten kurze Hose tragen? Ja, weil dann ist ab Februar Sommer. Ich meine, ich krieg das schon nicht mit dem Uhrenumstellen hin. Wie war das nochmal? Die Uhr stellt sie von O bis O. Ja, außer im Schaltjahr, da fällt Ostern auf den Mittwoch. Ach Leute, es ist doch alles zu kompliziert. Wer soll denn da noch mitkommen? Schoko-Nikoläuse gibt's ab August zu kaufen. Die Fußball-WM in Katar war damals auf einmal an Weihnachten und in der Ostsee hatten wir jetzt plötzlich einen Buckelwal. Früher war das einfacher. Sobald das Freibad aufhatte, war Sommer. Fertig. Aber wo gibt's heute noch ein Freibad? Wusstet ihr, dass Alaska der nördlichste, der westlichste und der östlichste Staat der USA ist? Ja, ich weiß, ich kriege auch einen Knoten in den Synapsen. Aber stimmt. Und immer dran denken, heiß ist, wenn du beim Atmen schwitzt.
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0: Das Wetter.
1: Viele Wolken jetzt in der Nacht, die bringen auch mal Regen, dazu 15 bis 11 Grad. Tagsüber bleibt heute die dicke Wolkendecke und kann weiter Regen oder auch mal ein Gewitter bringen, bis 25 Grad. Morgen dann bis 22 Grad und auch hier Schauer und Gewitter möglich.
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2: A1 Köln-Dortmund zwischen Kreuz Leverkusen und Burscheid. 1 Kilometer Stau. Und A46 Heinsberg-Düsseldorf zwischen Grevenbruch und Kapellen. 1 Kilometer stockender Verkehr. Wir wünschen allen unterwegs gute Fahrt.
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1: Guten Morgen, gute Nacht oder einen sehr, sehr späten guten Abend, wie auch immer ihr das halten wollt. Hallo, an diesem frühen Dienstag, wir begleiten euch durch die Nacht.

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0: Habt ihr schon von der Frau gehört, die sie an der Schweizer Grenze angehalten haben? Die war auf dem Rückweg aus dem Urlaub, ne, mit einem Lieferwagen, wurde vom Zoll angehalten. Die hatte 55 Koffer dabei. Und die haben die Koffer dann auch gescannt und untersucht, aber es waren tatsächlich nur persönliche Gegenstände drin. Also die Frau hatte nichts Illegales dabei, sondern war wirklich einfach mit 55 Koffern im Urlaub. Naja, gut. Also ich meine, was brauchst du, ne? Pullover brauchst du, diverse Schuhe, Teppiche, Ballkleider, Badeklamotten und genügend Schlüppis. Schlüppis sind wichtig, immer einen Schlüppi mehr, falls du dir spontan in die Hose machst, ne? Zum Glück war die Frau mit dem Auto unterwegs und nicht mit dem Flieger. Den Gepäckzuschlag will ich mir gar nicht vorstellen.
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1: Ich bin Tine Klimach. Die EU einigt sich auf Verschärfungen in der Migrationspolitik. Künftig soll es Rückkehrzentren in Drittstaaten geben. Die Zahl der Abschiebungen war in der EU im vergangenen Jahr gestiegen. Gleichzeitig sank die Zahl der Asylanträge kontinuierlich, auch in Deutschland. Im Mai wurden bundesweit gut 5.500 Asylerstanträge gestellt, so wenige wie seit 2020 nicht mehr.
2: Ganz unumstritten ist die aktuelle Bewertung aber nicht. Migrationsforscher verweisen darauf, dass der Rückgang auch mit der Lage in wichtigen Herkunfts- und Transitländern zusammenhängen könnte, etwa in Syrien, dem Iran oder der Türkei. Dobrindt hält dagegen und spricht von einer fortgesetzten Migrationswende. Sein Ziel ist es, die Zuwanderung besser zu steuern und die Belastung für Städte und Gemeinden weiter zu verringern. Zoe Tassovali, Redaktion.
1: Die SPD pocht angesichts zurückhaltender Äußerungen des Regierungssprechers auf geplante BAföG-Erhöhungen. Dass das Kanzleramt die Einigung beim BAföG in Frage stelle, verunsichere junge Menschen. Das sei unnötig, teilte die Vizevorsitzende der SPD-Bundestagsfraktion Wiebke Esther mit. Zuvor hatte Regierungssprecher Cornelius gesagt, der Koalitionsvertrag stehe wie in all seinen Elementen unter Finanzierungsvorbehalt. Die verurteilte Rechtsextremistin Mala Svenja Liebig soll von Tschechien nach Deutschland ausgeliefert werden. Das hat das Landgericht im tschechischen Pilsen angeordnet. Die Entscheidung ist noch nicht rechtskräftig.
3: Liebig war in Deutschland wegen Volksverhetzung, übler Nachrede und Beleidigung zu 1,5 Jahren Gefängnis verurteilt worden. Fast 3 Jahre ist dieses Urteil her. Danach ließ Liebig den persönlichen Geschlechtseintrag von männlich in weiblich ändern, worin Kritiker einen Missbrauch des Selbstbestimmungsgesetzes sehen. Zum für den vergangenen Sommer festgelegten Haftantritt im Frauengefängnis Chemnitz erschien Liebig nicht, wurde deshalb zur Fahndung ausgeschrieben und schließlich in Tschechien festgenommen. Jan-Henner Reitzer, Nachrichtenredaktion.
1: Die Pünktlichkeit der Fernzüge der Deutschen Bahn hat sich im Mai auf niedrigem Niveau stabilisiert. Nach internen Unternehmensdaten erreichten 61,3% der ICE- und Intercity-Züge ihr Ziel pünktlich. Als verspätet gilt ein Zug nach Bahndefinition ab einer Verzögerung von 6 Minuten. Zugausfälle werden in der Statistik nicht berücksichtigt.
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4: Es kann jetzt vor allem zum Morgen hin immer mal wieder regnen, dazu 15 bis 11 Grad nur noch. Tagsüber heute dann wieder warm, bis 25 Grad. Dazu kann es aber immer mal wieder regnen und auch mal gewittern. Am Mittwoch dann ähnlich. Viele Wolken, Gewitter sind auch drin, bis 22 Grad.
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5: Zurzeit liegen uns keine Meldungen vor. Wir wünschen allen unterwegs gute Fahrt.
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4: Guten Morgen an diesem sehr, sehr, sehr, sehr, sehr, sehr, sehr, sehr frühen Dienstag. Das waren viele Sehrs. Wo auch immer ihr gerade seid, wir begleiten euch durch die Nacht. Voll schön, dass ihr zuhört. Ich habe jetzt Musik für euch von Joan Osborne. Das ist One of Us.

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0: so krass, ne? Mehr als 15.500 Kilometer hat sie bereits zurückgelegt und das alles zu Fuß. Joyce Hübner ist seit über einem Jahr unterwegs und läuft jeden Tag einen Marathon. Sie läuft durch ganz Deutschland, gerade ist sie in NRW unterwegs. Das ist einfach der Wahnsinn. Und heute holt sie sich damit den Weltrekord für die meistgelaufenen Marathons hintereinander. Und sie ist auch lange noch nicht am Ziel. Und das Ganze, also diese ganze Idee für diese Sache, kam mir übrigens auf dem Klo.
1: Entweder beim Trinken, irgendwo lustig mit Freunden, kommt man auf die besten Ideen. Oder man setzt sich halt auf die Kloschüssel und kommt dann auf die besten Ideen. Und zweiteres war es an dieser Stelle. Ich laufe alle Städte in ganz Deutschland ab. 2059 Stück sind es insgesamt. Entweder laufe ich quer durch oder streife nur die Stadtgrenze. Aber irgendwie erwische ich sie alle. Das Highlight machen tatsächlich die Mitläufer aus oder ja, die Menschen drumherum. Ich hatte ein Altersheim, an dem ich vorbeigelaufen bin, wo ich glaube 15 oder 20 Omis und Oppis vor der Tür saßen und alle mit Fähnchen gewedelt haben. Die haben sich wahnsinnig gefreut. Das war super süß und wirklich rührend.
2: Ich habe die ganze Aktion bei Social Media gesehen und finde das unglaublich cool. Und da die Strecke an meiner Haustür vorbeigeht, dachte ich, ich fahre ein Stück entgegen und laufe bis nach Hause mit und guck mir mal an, was hier so gemacht wird.
3: Ich bin jetzt gestern angereist und laufe jetzt 7 Marathons mit. Heute ist der 2. von 7, komme aus Süddeutschland. Aber ich finde es auch hier ganz toll zu laufen. War gestern total überrascht, wie grün das hier alles ist.
1: Natürlich gibt es immer mal wieder Tage und Wochen, Monate und auch Phasen, wo es extrem nervig ist, auch für mich. Und wo ich einfach gar keine Lust habe, am nächsten Tag wieder zu starten. Aber ich habe es mir vorgenommen, deswegen ziehe ich das durch. Und egal, wie es sich am Morgen anfühlt, es gibt mindestens immer 3 Kilometer, die gut waren am Tag. Und allein deswegen lohnt es sich, auch jeden Tag weiterzulaufen.
0: Das nenne ich mal Durchhaltevermögen. Mega cool. Sie läuft also weiter. Joyce Hübner will heute den Weltrekord brechen für die meistgelaufenen Marathons hintereinander. Riesenrespekt dafür.
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0: Das Wetter.
1: Viele Wolken, zum Morgen hin auch mehr Regen möglich. 15 bis 11 Grad nur noch diese Nacht. Tagsüber dann heute bis 25 Grad. Dazu weiter eine dicke Wolkendecke und immer wieder Schauer möglich. Heute auch ein Gewitter ist drin. Mittwoch sieht es ähnlich aus, da dann bis 22 Grad.
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2: A30 Osnabrück-Bad Oeynhausen zwischen Bad Oeynhausen-Ost und Kreuz Bad Oeynhausen. 2 Kilometer Stau. Wir wünschen allen unterwegs gute Fahrt.
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1: Der Dienstag ist noch sehr, sehr früh. Falls ihr noch auf der Schicht seid, haltet durch und ansonsten kommt gut an, wo auch immer ihr gerade unterwegs seid und kommt vor allem gut in den Tag mit uns.

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0: Hallo zusammen. Zählt ihr eure Schritte so am Tag? Wie viele macht ihr da so? Das würde mich auch bei Joyce Hübner interessieren, was da so draufsteht auf ihrer Uhr. Jedenfalls sind es schon mehr als 15.500 Kilometer, die sie gelaufen ist, seit einem Jahr. Joyce Hübner habe ich euch eben ja schon vorgestellt. Sie ist seit über einem Jahr unterwegs, läuft jeden Tag einen Marathon. Sie läuft durch ganz Deutschland, gerade ist sie in NRW unterwegs. Und heute holt sie sich den Weltrekord für die meistgelaufenen Marathons hintereinander. Und ich frage mich ja, ne, wenn die da dann so unterwegs ist auf ihrem Marathon, was, also ich meine, irgendwas wird doch immer langweilig, irgendwas muss sie doch hören, ja? Was hat die da auf den Ohren, während sie so viel läuft? Kim Klages hat sich mal Gedanken gemacht über die besten Songs fürs Joggen.
1: Gut zum Laufen ist Musik, die antreibt, aber nicht komplett eskaliert. Also Songs mit Energie, Rhythmus und möglichst wenig Nervenzusammenbruch. Das hier ist so ein Klassiker dafür. Run, boy, run. This world is not meant for you. Passt natürlich perfekt, schon alleine, weil der Songtitel dir keine Ausrede mehr lässt. Auch Rap funktioniert übrigens super. Guter Beat, läuft einfach mit, ohne dass dein Kopf gleich überfordert ist und man fühlt sich gleich sehr, sehr cool. Schwierig wird's dann bei Musik, die in die falsche Richtung zieht. Traurige Balladen zum Beispiel. Wer beim Joggen plötzlich das hier hört, der läuft nicht weiter, der verarbeitet erstmal sein Leben. Auch nicht ideal, völlig überdrehter Techno. Da muss man ja nach 30 Sekunden das Gefühl haben, gleichzeitig joggen und ein Stromkabel kauen zu müssen. Kurz gesagt, die perfekte Joggingmusik schiebt dich an. Die falsche sorgt dafür, dass du entweder heulst, völlig überdrehst oder einfach nach 800 Metern sehr bewusst wieder nach Hause gehst. Run, boy, run.
0: Ja, dann habe ich jetzt für Kim und für Joyce und alle anderen Läufer da draußen neuen Input, brandneue Mucke, eignet sich perfekt zum Joggen.
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1: Ich bin Tine Klimach. US-Präsident Trump hat die nächste Woche als Zeitraum für eine mögliche Einigung mit dem Iran auf ein Rahmenabkommen genannt, das die Öffnung der Straße von Hormuz umfasst. Das berichtete der US-Sender ABC News unter Berufung auf ein Telefoninterview mit Trump. Dieser habe ergänzt, dass er dem Abkommen noch nicht zugestimmt habe. Das EU-Parlament und die Mitgliedstaaten haben sich auf eine härtere Migrationspolitik geeinigt. Künftig soll es Rückkehrzentren in Drittstaaten geben. Es werden auch weitere Asylregeln verschärft, um mehr Abschiebungen zu ermöglichen. In sogenannten Return-Hubs außerhalb der EU sollen abgelehnte Asylbewerber kommen, die nicht in ihre Herkunftsländer zurückgebracht werden können. Das kann der Fall sein, wenn das Herkunftsland die Einreise verweigert oder zu dem Staat keine diplomatischen Beziehungen bestehen. Ein neuer Stellplatzinformationsdienst soll Fahrern von Lastwagen helfen, einen Parkplatz zu finden. Enthalten sind Daten von allen gut 1800 Rastplätzen in ganz Deutschland. Bundesverkehrsminister Schnieder gibt das System heute Vormittag an der A2 bei Hamm offiziell frei.
2: Wo genau ist noch ein Stellplatz frei? Lkw-Fahrer sollen nicht mehr lange suchen müssen und so auch schneller runter von Autobahnen und anderen Straßen, wo sie anderen im Weg rumfahren. Gespeist wird die Stellplatzsuchhilfe mit Daten aus dem Mautsystem, nahezu in Echtzeit. Ruhezeiten sollen so besser eingehalten werden können und am Ende alle Verkehrsteilnehmer profitieren von mehr Platz auf den Straßen und einer verbesserten Sicherheit. Aus Berlin, Jan-Henner Reitze.
1: Zum Sport. Heute beginnt für die deutsche Fußballnationalmannschaft die WM-Mission. Am Nachmittag geht es von Frankfurt am Main aus in die USA. Dort trifft das deutsche Team am Samstag im letzten Testspiel auf den Gastgeber USA.
3: Rund 9 Stunden Flugzeit sind es von Frankfurt nach Chicago. Durch die Zeitverschiebung fliegt das Team am Nachmittag los und kommt auch am Nachmittag an. Die ersten Tage gilt es also, den Jetlag zu überwinden. Das Klima ist sommerlich heiß. Bundestrainer Nagelsmann will die kommenden Tage nutzen und so viel wie möglich trainieren, um den Feinschliff vorzunehmen für den WM-Start. In Chicago stößt dann auch Stürmer Kai Havertz zum Team und macht den 26-Mann-Kader perfekt. Thomas Bremser, Nachrichtenredaktion.
1: Die Fußballweltmeisterschaft in den USA, Kanada und Mexiko startet am 11. Juni.
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4: Viele Wolken jetzt in der Nacht, die bringen auch mal Regen, dazu 15 bis 11 Grad.